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1: Ich bin Tina Golatrella. Guten Morgen. Die Houthi-Miliz hat in Saudi-Arabien erneut einen Flughafen angegriffen. Ein pakistanischer Staatsbürger sei dabei getötet worden, teilte die saudische Luftfahrtbehörde in der Nacht mit. 11 Menschen wurden verletzt. Erst am Samstag kamen bei einem Angriff auf den internationalen Flughafen von Riad 12 Menschen ums Leben. Mehr als 300 wurden verletzt. Die Angriffe auf Saudi-Arabien gefährden laut einer SRF-Korrespondentin den Versuch des Landes, sich als Investitions- und Reiseort zu etablieren. Aktuell läuft in Riad die Weltenergiekonferenz. Der britische Ölkonzern BP habe seine Teilnahme aufgrund der Sicherheitslage abgesagt. In Frankreich sollen die Schulproteste weitergehen. Solange die Forderungen im Umfang von 10 Milliarden Euro nicht erfüllt seien, gehe der Protest weiter. Das kündigte die Gewerkschaft der Gymnasiasten USL an. Man wolle lediglich sanierte Schulhäuser und genügend Lehrpersonen. Die Proteste dauern bereits mehrere Wochen. Zu reden gaben sie auch wegen gewalttätiger Ausschreitungen. Mehrfach gab es Berichte über angegriffene Einsatzkräfte und Lehrerinnen und Lehrer. Hat sich Russland in die Brexit-Abstimmung von 2016 eingemischt? Ja, sagt erstmals der britische Premierminister Andy Burnham in einem Podcast. Er habe nach seinem Amtsantritt Nachforschungen anstellen lassen. Die Antwort sei eindeutig gewesen. Wie genau Russland Einfluss genommen haben soll, ließ er aber offen. Burnham warnte zudem, Russland werde weiterhin versuchen, politische Prozesse im Westen gezielt zu stören, namentlich in Deutschland und Frankreich. In den gestrigen Spielen der Schweizer Fußballmeisterschaft schlägt der FC St. Gallen FC Lausanne Sport mit 1:0. IB gewinnt auswärts gegen GC mit 2:0 und Vaduz kann mit einem 3:0 gegen Basel punkten. An der Tabellenspitze steht Lugano, am Ende Lausanne Sport. In der höchsten Schweizer Eishockey-Liga, der National League, schlägt der EV Zug auswärts den EHC Kloten mit 3:1. Die Zuger sind in der Tabelle auf Platz 10, Kloten ist auf dem letzten Platz.
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1: Es hat hier und da noch ein bisschen Nebel, der löst sich aber im Laufe des Morgens auf und macht den Sonnenplatz. Am Morgen ist es mit 3 bis 7 Grad kühl, am Nachmittag wird es bis zu 16 Grad, allerdings bläst eine schwache Bise.
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1: Es gibt zurzeit keine Meldungen in der Region. Kommt gut und sicher ans Ziel.

0: Ja, schauen wir mal, was wir hier haben. Am Montag, am 12. Oktober. Lehrer öffnen dir das Tor, doch über die Schwelle treten musst du selbst. Ja, das stimmt. Hakuin Ekaku. Weißt du, gut, japanischer Zen-Mönch. Gelebt von 1686 bis 1769. Also der Weg zur Erkenntnis in Versunkenheit vom Hai Hakuin Ekaku. Apropos Japan, war ja gerade die Judo-WM in Baku, dann die Japaner wieder ziemlich fest abgerundet. Also Lehrer öffnen dir das Tor, doch über die Schwelle treten musst du selbst.
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1: Der Wochenstart auf Radio 1, das heisst, es gibt ein kleines Resümee vom Wochenende und dann schon die Vorfreude auf den Freitag, und zwar am Freitag, den 23. Oktober, gibt es nämlich wieder mal eine Friday Night Party und diese Woche Tickets dazu in der Radio 1 Morgenshow. Und neue Woche heisst auch neue Morgenmensch. Es ist diese Woche der Fabio Nemenegger von der Glückskette, und zwar für ihre Glückskette, ihren 80. Geburtstag. Das ist eine gute Sache und darum gibt es eine gute Woche, wo wir ja auch wissen wollen, wie unsere Solidarität, also von Herr und Frau Schweizer, sich in den letzten 8 Jahrzehnten verändert hat. Angefangen hat ja das mit Wünsche erfüllen, also nach dem Zweiten Weltkrieg 1946, und auch Sachspenden. Heute sind es nur noch Geldspenden, aber wichtig zu Zeiten von Sturzfluten, Krieg und Erdbeben. Und der Fabian Nemenegger, der war teils auch vor Ort und wird uns diese Woche darüber

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1: Ich bin Mary Milanovic. Guten Morgen. Die schweren Ausschreitungen bei einer illegalen Party am Zürcher Hartplatz lösen heftige Kritik aus. Die Stadt Zürcher Sicherheitsvorsteherin Karin Rickard sagte dem Tagesanzeiger, die Angreifenden hätten bewusst in Kauf genommen, dass Polizisten verletzt würden. Die SVP fordert harte Strafen. Am Wochenende hatten Vermummte am Hartplatz die Polizei mit Petarden, Steinen und Flaschen attackiert. Mindestens ein Polizist wurde verletzt. Der Regen der vergangenen Tage hat die Trockenheit in der Schweiz nur vorübergehend gelindert. Laut Meteo Schweiz bleibt die Lage angespannt. Flüsse und Seen führen vielerorts weiterhin außergewöhnlich wenig Wasser und die Waldbrandgefahr bleibt in weiten Teilen der Schweiz hoch. In den kommenden Tagen wird zudem erneut kaum Regen erwartet. Die Helikopterfirma Swiss Helicopter soll im Berner Oberland über Jahre deutlich mehr Flüge durchgeführt haben als bewilligt. Das berichten Tamedia-Zeitungen. Laut Einheimischen seien es im vergangenen Jahr 5000 Flüge mehr als erlaubt gewesen. Das Bundesamt für Zivilluftfahrt hat ein Verwaltungsstrafverfahren gegen den Flugplatzleiter eröffnet. Die Firmenleitung erklärt, sie habe nichts von den Überschreitungen gewusst. Swiss Helicopter startet nun auf Wiesen neben dem Flugplatz. Dies sei legal. Nach dem tödlichen Angriff auf den Flughafen von Riad hat die Houthi-Miliz ihre Attacken auf Saudi-Arabien fortgesetzt. Beim erneuten Beschuss des Flughafens King Khalid kam laut saudischen Behörden ein pakistanischer Staatsbürger ums Leben. 11 weitere Menschen wurden verletzt. Auch der Flughafen in Dammam wurde angegriffen und beschädigt. In Frankreich sollen die Schulproteste weitergehen. Solange die Forderungen im Umfang von 10 Milliarden Euro nicht erfüllt seien, gehen die Proteste weiter, kündigt die Gewerkschaft der Gymnasiasten USL an. Man wolle lediglich sanierte Schulhäuser und genügend Lehrpersonen. Die Proteste dauern bereits mehrere Wochen. Zu reden gaben sie auch wegen gewalttätiger Ausschreitungen. Mehrfach gab es Berichte über angegriffene Einsatzkräfte und Lehrpersonal. In der Schweizer Fußballmeisterschaft verliert GC zu Hause 0:2 gegen die Berner Young Boys. St. Gallen gewinnt gegen Lausanne Sport 1:0 und der FC Vaduz schlägt den FC Basel 3:0. Tabellenleader ist aktuell Lugano vor IB und Sion. In der Schweizer Eishockeymeisterschaft verliert der EHC Kloten zu Hause gegen den EV Zug 1:3 und bleibt damit weiterhin Tabellenletzter. Die ZSC Lions sind an der Tabellenspitze vor Genf Servette und den SCL Tigers.
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2: In Tokio steht der Nikkei-Index bei 69.030 Punkten knapp bei minus 0,02%. Zu den Devisen: 1 Euro gibt es für 93,04 und 1 US-Dollar gibt es für 83 Rappen.
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2: Guten Morgen, Peter.
3: Guten Morgen miteinander. Der heutige Montag, der bringt uns zuerst mal da und dort ein paar Nebelfelder, die sich aber im Laufe des Morgens auflösen. Sonst ist insgesamt ein meistens sonniger Tag ohne grosse Wolken. Temperaturen aktuell frisch mit 3 bis 6 Grad. Am Nachmittag geht es darauf bis auf 16 Grad. Dazu hat es eine leichte Brise.
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2: Stockert, und zwar auf dem Nordring in Fahrtrichtung St. Gallen vor dem Gubrisch-Tunnel ab dem Limmataler Kreuz.

0: Dietrich.
1: Guten Morgen, herzlich willkommen. Marc Jerki ist so halbwegs zurück. Also, er ist diese Woche noch in der Ferien, wohlverdient, muss ich sagen. Aber in dieser halben Stunde jeweils zu hören in unserem Song-Battle. Weil das Hörer-Battle, das war letzte Woche gewesen. Das gibt es dann irgendwann schon wieder. Das hat mir unglaublich Spass gemacht. Ist mein Highlight. Aber jetzt geht es weiter mit Jerki gegen Wüterich hier im Song-Battle, gerade nach Genesis.

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0: Marc, bitteschön.
2: Ich habe Alice Cooper mitgebracht mit «Bed of Nails». Er hat selber mal über den Song gesagt, es sei eine Art Satire auf Sadomaso. Also eine Beziehung, wo Liebe und Schmerz kaum noch auseinanderzuhalten sind. Typisch Alice Cooper, selbst das Liebeslied überkommt bei ihm einen Horror-Twist.

Der auf Nails, Alice Cooper, Team Mark. Ich starte die Woche mit Rusted Root. Das ist eine amerikanische Weltmusikband. Die haben im 94 einen Song rausgebracht, den sie nie gedacht hätten, dass der mal mit einem Film um die Welt geht. Und zwar bei Ice Age. Dort, wo sich da der Sid, der Money und so weiter auf den Weg macht. Es ist ein Song, wo ich ab und zu auch mal gerne an der Gitarre züpfle. Send me on my way.

0: sehen, ob er die haben.
1: Rusted Roots, Sammy on my way, Team Donny oder den Team Mark, wenn Sie den Alice Cooper wollen, hören mit Bad of Nails. 079-254-0101.
2: 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Entscheidet jetzt, welchen Song gönnt auf unserem Radio 1 WhatsApp-Kanal 079-254-0101.

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1: Kein Bett voller Nägel von Alice Cooper. Trotzdem hat der Marc Stimmen bekommen vom Gomo, der Pascal, Christoph Alter, Rudi Silvi, Didi, Amelie und von der Claudia. Ich bedanke mich beim Conny, bei der Karin, Bernhard, Tobias, Tom, Roland, James, Steph, Todi, Peter, Roger, Catalina, Patricia und beim Andy für Rusted Roots, Send Me On My Way.

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6: Ich bin Mary Milanovic. Guten Morgen. Die schweren Ausschreitungen bei einer illegalen Party am Zürcher Hartplatz lösen heftige Kritik aus. Die Stadt-Zürcher Sicherheitsvorsteherin Karin Rickert sagte dem Tagesanzeiger, die Angreifenden hätten bewusst in Kauf genommen, dass Polizisten verletzt würden. Die SVP fordert harte Strafen. Am Wochenende hatten Vermummte am Hartplatz die Polizei mit Petarden, Steinen und Flaschen attackiert. Mindestens ein Polizist wurde verletzt. In Frankreich sollen die Schulproteste weitergehen. Solange die Forderungen im Umfang von 10 Milliarden Euro nicht erfüllt seien, gehe es weiter, kündigt die Gewerkschaft der Gymnasiasten USL an. Man wolle lediglich sanierte Schulhäuser und genügend Lehrpersonen. Die teils gewalttätigen Proteste dauern bereits mehrere Wochen. Der britische Premierminister Andy Burnham hat erstmals eine russische Einmischung in das Brexit-Referendum bestätigt. In einem Podcast sagte er, die Regierung habe entsprechende Erkenntnisse. Wie diese Einmischung genau ausgesehen haben soll, sagte Burnham allerdings nicht. Hinweise darauf hatte es bereits seit Jahren gegeben. In der Schweizer Fußballmeisterschaft verliert GC zu Hause 0:2 gegen die Berner Young Boys. St. Gallen gewinnt gegen Lausanne Sport 1:0 und der FC Vaduz schlägt den FC Basel 3:0. Tabellenleader ist aktuell Lugano vor IB und Sion.
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7: Schöner Wochenstart, also heute und am Morgen Dienstag nach Nebel bei einer Obergrenze von 600 Meter. Dann meistens sonniges Wetter und Temperaturen steigen auf angenehme 17 Grad. Im Moment zwischen 3 und 6 Grad.
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7: Ja, schon überall der übliche stockende Morgenverkehr. Einerseits vor dem Gubrist Richtung St. Gallen und zwar ab Dietig, darum auch auf dem Westring oder weiterhin an Eisbahn Richtung Zürich, ab Lenzburg bis zum Barecktunnel. Dann von St. Gallen her Richtung Zürich ab Brütisellen Kreuz stockt es ein bisschen bis Zürich Ost. Dann, wie gesagt, eben der Westring. Und dort hat es auch noch einen Unfall, nein, eine Panne gegeben. Es betrifft aber da drei Zürich Dichte Chur, Höhe, Wesen, Verkehrsbehinderung wegen einer Spannen. Die Linkspur ist blockiert. Und dann haben wir hier noch auf der A3 Basel Richtung Zürich zwischen Bruck und der Verzweigung Birfeld stockenden Morgenverkehr.
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7: und der Inga Stracke. Wir haben ja ein bisschen vermutet, dass der vierfache Weltmeister, der in dieser Saison nicht ganz so auf Tour kam mit Red Bull, Max Verstappen, langsam aber sicher immer schneller wird. Letzte Woche hat er in Malaysia gewonnen und jetzt zum ersten Mal auch in Singapur. Wir reden darüber und auch gutes Abschneiden von Nico Hülkenberg im Audi.
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0: Das ist das Wochenende für den vierfachen Weltmeister Max Verstappen. Nach Malaysia gönnt der Holländer im Red Bull auch in Singapur. Und zwar Sprint wie auch das Hauptrennen. Inga, ist in Singapur sein erster Sieg überhaupt gewesen.
2: Ja, Verstappen war richtig, richtig happy. Der hat auch extrem locker gewirkt, war in den Interviews sogar zu Scherzen aufgelegt. Nach dem Sieg ist er in die Arme seiner Crew gesprungen. Die haben ausgelassen gejubelt und er hat seine Lebensgefährtin Kelly Piquet und seinen Papa Jos unterm Podium umarmt. Ja, der Red Bull ist eindeutig schneller geworden. Es heißt ja ohnehin, dass er den schnellsten Motor hat und mit den Upgrades passt jetzt auch das Auto dazu. Und Verstappen, der hat wieder Spaß am Fahren.
0: Mercedes wiederum scheint mit dem Kurs und der Hitze in Malaysia und in Singapur ein bisschen Mühe gehabt zu haben. Trotzdem hat der WM-Leader Kimi Antonelli mehr als nur Schadensbegrenzung betrieben.
2: Ja, absolut. Im Sprint vor von 7 auf 4, im Grand Prix aufgeholt, aufs Podium gefahren. Und damit hat Kimi in 2 Wochen in Austin, Texas, rein rechnerisch erstmals die Chance, sich den Titel zu sichern. Dafür müsste er aber gewinnen und George Russell darf maximal 9. werden, Lewis Hamilton maximal 6. Du weißt schon, ich bin dafür, möge der Beste gewinnen. Aber bitte doch erst später in der Saison, damit es noch spannend bleibt. Kimi war ja selbst ganz überrascht, als er dazu gefragt wurde. Wenn er es schafft, dann wäre er allerdings der jüngste Weltmeister aller Zeiten und der erst 3. Italiener. Aber wie gesagt, ich finde, er kann es uns ruhig noch ein bisschen spannend machen für ein paar Rennen.
0: Also der Kimi Antonelli wird in Singapur 3., der Charles Leclerc im Ferrari 2., der Verstappen im Red Bull 1. Und für Audi hat es Punkte mit dem Nico Hülkenberg im Sprint mit dem 7. und 8. Platz im Rennen.
2: Ja, die Hinwiler verlassen Singapur mit einem Grinsen im Gesicht. Das Wochenende ist ja wirklich gut gelaufen. 2 Punkte im Sprint und 4 im Grand Prix für Nico Hülkenberg.
3: Ja, sehr happy, positiv und eine schöne Belohnung für alle im Team. 6 Punkte, schon ein guter Schluck aus der Pulle für uns.
2: Ja, Hülkenberg war happy, das hört man ihm an. Es ist das beste Rennen, das ich von Nico je gesehen habe, lobt Teamboss Alan McNish. In der Konstrukteurs-WM sind sie jetzt mit gutem Vorsprung auf Platz 8, haben sogar die Chance, Haas auf Rang 7 anzugreifen, wenn es weiter so gut läuft. Nur Teamkollege Gabriel Bortoleto hat jetzt zum 7. Mal in Folge eine Nullrunde, Ausfall im Sprint und Ausfall früh im Grand Prix mit Getriebeschaden. Ich habe kein Glück, erklärt der Brasilianer frustriert und hofft auf mehr Glück in Austin.
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0: einen guten Morgen. Es ist am Montag der Wochenstart mit Radio 1, 17 vor 7.
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0: Morgen, Peter.
2: Hoi, Dani, guten Morgen.
0: Hoi. Ich glaube, es gibt eine gute zweite Herbstferienwoche.
2: Ja, mit wenigen Einschränkungen muss ich sagen, es ist eine angenehme Woche, die da von uns zukommt. Jetzt ein frischer Morgen, wenn ihr in Hollau aus den Federn geht und raus, haben wir 3 Grad, Pfäffiken 5 Grad, Winterthur auch 5 Grad, Flughafen 4,5 Grad. Also eine frische Angelegenheit auf alle Fälle, und es hat auch ein paar Nebelfelder, das vor allem Richtung Unterland über den Gewässern. Die werden sich aber gut und schnell auflösen, und dann ist es eigentlich insgesamt ein sonniger Tag mit kaum Wolken. Also ein richtig toller Start in die Arbeitswoche oder Ferienwoche, wenn man will. Und die Temperaturen gehen darauf bis auf 17 Grad. Und wenn überhaupt, hat es ein Häuchli Beisen, aber insgesamt ist es windschwach.
0: Wie sieht es in den nächsten Tagen aus?
2: Ja, der Dienstag startet ganz ähnlich mit Nebelfeldern, die sich dann auflösen im Laufe des Vormittags. Sonst sehr schnell meistens sonnig. Bis hat schon die ersten paar Schleierwolken, gibt vielleicht ein bisschen ein Morgenrötchen. Und dann wird es den Tag durch immer mehr Wolken geben. Und im Laufe des späteren Nachmittagabends könnte. Es gibt so Modelle, die jetzt das ein bisschen anzeigen, auch ein paar wenige Regentropfen geben. Also morgen ist es ein bisschen der gezogene Nachmittag oder Abend, speziell in der Nacht auf den Mittwoch, kann es auch ein bisschen nass sein. Mittwochmorgen eine Restwolke mit letzten Tropfen Richtung Alpen und Osten. Sonst aber wird es im Laufe des Tages einen Übergang geben zu recht sonnigem Wetter. Also es geht dann wieder gut weiter. Temperatur 18 bis 19 Grad, sehr mild. Und der Donnerstag, der hat dann Nebel am Vormittag. Der löst sich dann im Laufe des Vormittags auf und die Temperaturen gehen darauf bis auf 18 bis 19 Grad, weil die Sonne scheint am Nachmittag wieder.
0: Besten Dank, Peter.

Ich mach gar nichts im Moment. Und ich werde auch nichts mehr tun. Dir geht's gut, sieht man doch. Na, Geld läuft, die Miete wird bezahlt, Strom wird bezahlt. Ja, also. Weil Arbeit ist ja mit Stress verbunden. Arbeiten würde ich so 3, 3,5 Stunden ungefähr. Es darf aber auch nicht mehr sein dann. Aber die muss sehr leicht sein. So ein Bürojob vielleicht, ne?

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3: Ich bin Mary Milanovic. Guten Morgen. Die schweren Ausschreitungen bei einer illegalen Party am Zürcher Hartplatz lösen heftige Kritik aus. Die Stadt Zürcher Sicherheitsvorsteherin Karin Rickard sagte dem Tagesanzeiger, die Angreifenden hätten bewusst in Kauf genommen, dass Polizisten verletzt würden. Die SVP fordert harte Strafen. Am Wochenende hatten Vermummte am Hartplatz die Polizei mit Petarden, Steinen und Flaschen attackiert. Mindestens ein Polizist wurde verletzt. Trotz mehr Studienplätzen bleibt der Ärztemangel in der Schweiz bestehen. Ein Grund dafür ist, dass die Bevölkerung wächst und älter wird. Das heißt, es gibt mehr Patientinnen und Patienten. Zudem gäbe es zahlreiche Pensionierungen und der hohe Anteil an Teilzeitarbeit, berichtet SRF. Die Schweiz bilde weiterhin zu wenige Ärztinnen und Ärzte aus und ist auf Fachkräfte aus dem Ausland angewiesen. Bund, Kantone und Universitäten prüfen deshalb weitere Massnahmen. Nach dem tödlichen Angriff auf den Flughafen von Riad hat die Houthi-Miliz ihre Attacken auf Saudi-Arabien fortgesetzt. Beim erneuten Beschuss des Flughafens King Khalid kam laut saudischen Behörden ein pakistanischer Staatsbürger ums Leben. 11 weitere Menschen wurden verletzt. Auch der Flughafen in Dammam wurde angegriffen und beschädigt. In Frankreich sollen die Schulproteste weitergehen. Solange die Forderungen im Umfang von 10 Milliarden Euro nicht erfüllt seien, gehen die Proteste weiter, kündigt die Gewerkschaft der Gymnasiasten USL an. Man wolle lediglich sanierte Schulhäuser und genügend Lehrpersonen. Die Proteste dauern bereits mehrere Wochen. Zu reden gaben sie auch wegen gewalttätiger Ausschreitungen. Mehrfach gab es Berichte über angegriffene Einsatzkräfte und Lehrpersonal. Der britische Premierminister Andy Burnham hat erstmals eine russische Einmischung in das Brexit-Referendum bestätigt. In einem Podcast sagte er, die Regierung habe entsprechende Erkenntnisse. Wie diese Einmischung genau ausgesehen haben soll, sagte Burnham allerdings nicht. Hinweise darauf hatte es bereits seit Jahren gegeben. Die Britinnen und Briten stimmten beim Referendum vor 10 Jahren mit einer knappen Mehrheit für den EU-Austritt. In der Schweizer Fußballmeisterschaft verliert GC zu Hause 0:2 gegen die Berner Young Boys. St. Gallen gewinnt gegen Lausanne Sport 1:0 und der FC Vaduz schlägt den FC Basel 3:0. Tabellenleader ist aktuell Lugano vor IB und Sion. In der Schweizer Eishockeymeisterschaft verliert der EHC Kloten zu Hause gegen den EV Zug 1:3 und bleibt damit weiterhin Tabellenletzter. Die ZSC Lions sind an der Tabellenspitze vor Genf Servette und den SCL Tigers.
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4: In Tokio steht der Nikkei-Index bei 69.030 Punkten knapp bei minus 0,02%. Zu der Devise 1 Euro gibt es für 93,04 und 1 Dollar gibt es für 83 Rappen.
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4: Hallo Peter.
5: Hoi, Dani, guten Morgen miteinander. Heutige Montag, der bringt uns sehr stark den Nebel im Unterland, der sich aber im Laufe des Morgens auflöst. Sonst ist es meistens sonnig, zum Teil sogar wolkenlosend. Die Temperaturen jetzt aktuell frisch, 3 bis 6 Grad, am 9. Kass darauf bis auf 17 Grad bei wenig Wind.
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4: Fangen wir an in Fahrtrichtung Zürich, also von Bern her zwischen Zürich, also Aarau-Ost und der Verzweigung Bierfeld, stockt es dann weiter ab Dietikon bis zum Gubrist. Und wenn es vor dem Gubrist stockt, stockt es auf dem Westring. Von St. Gallen her Richtung Zürich, ab Rüdiselle-Kreuz bis Zürich-Ost stockende Abschnitt. Und dann hat es einen Unfall gegeben auf der A1 Zürich Richtung Bern, und zwar zwischen Aarau-West und Oftringen. Stau im Moment, das betrifft die Fahrt Richtung Bern, zwischen Aarau-West und Oftringen Stau, nachdem es einen Unfall gegeben hat. Und dann haben wir noch auf der Höhe Wesen, auf der A3 Zürich Richtung Kurverkehrsbehinderung wegen einer Panne. Die Linksspur ist dort blockiert.

0: Dietrich.
1: Guten Morgen, Wochenstart, Montag, 5 ab 7, neue Woche, neue Morgen. Mensch, sage Ihnen dann, wer das diese Woche wird sein. Zuerst gute Musik, Mike Oldfield, und dann natürlich andere lassen singen, der Roger Chapman zum Beispiel, bei Shadow on the Wall, und dann im Anschluss Zusammenfassung vom FCZ, wo ja auch nach dieser langen Nations League Pause erfolgreich gestartet ist, gegen den Tieren.

0: es wird 11 ab 7 Montag. Endlich ist es am Wochenende weitergegangen.
1: Ja, es war mir persönlich auch ein bisschen zu lang.
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0: Ja, für den FCZ-Trainer Marcel Koller ist die Nations League zu lang gegangen, wie er gegenüber SRF sagt. Aber Pause hat den Jungs eigentlich gut an. Zürich gönnt am Samstag die Heim gegen den amtierenden Meister Thun 4:2. Der Trainer kann also zufrieden sein. Also eigentlich. Aber eben, Thun ist ja zuerst in Führung gegangen.
1: Ja, wenn man dann schlussendlich gönnt, ist man natürlich zufrieden. Ich glaube, wir haben die erste Halbzeit eine halbe Stunde Mühe gehabt, ins Spiel zu kommen. Wir sind auch nicht so präzise gewesen, ein bisschen schlampig. Und dann nachher, haben wir dann auch das Goal bekommen. Sind aber gut zurückgekommen und die zweite Halbzeit dann auch eigentlich das gemacht, was nötig ist, um Spiel zu gewinnen.
0: Mit dem Sieg steht der FCZ jetzt auf dem 5. Platz hinter St. Gallen und vor Servette. Lugano mit 9 Siegen und keiner Niederlage an der Spitze vor IB und Sion. Basel hinter dem Strich auf dem 7. Platz nach der 3:0-Klatsche gestern gegen Vaduz. Und GC nach einem 0:2 gegen IB 2 zuletzt. Schlusslicht ist Lausanne. Und jetzt übrigens schon wieder Pause in der Super League. Weiter geht's mit dem Göpp. Und da spielt der FCZ am Sonntag im 16. Finale auswärts gegen Aarau.
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Herzlich willkommen in der Radio 1 Morgenshow. Das ist der Wochenstart Montag, 18 ab 7. Wettertechnisch ein schöner Wochenstart. Das ist ja schließlich immer noch die Halbzeit von der Herbstferie. Es ist die zweite Herbstferienwoche. Wir haben überall den stockenden Morgenverkehr wegen Überlastung. Das ist üblich, aber da kommen sie für sich. Einzig hat es einen Unfall gegeben, darum braucht es Geduld. Es staut auf der A1 Zürich Richtung Bern. Also auf dem Abschnitt zwischen Aarau West und Oftringen im Moment Stau, nachdem es einen Unfall gegeben hat. Jetzt ist es bald 19:30 und danach gibt es in der neuen Woche auch einen neuen Morgenmensch. Es ist diese Woche der Fabio Nemenegger von der Glückskette. 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Seit 80 Jahren hat man da schon von Herrn und Frau Schweiz, also von uns, Geld gesammelt. 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Und generell auch, wie Glückskette gegründet worden ist. 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All das zu hören ab 19:30 die ganze Woche als Radio 1 Morgenmensch. Der Fabio Nemenegger von der Glückskette.

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0: 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Es ist 7:30. 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
7: Ich bin Mary Milanovic. Guten Morgen. Trotz mehr Studienplätzen bleibt der Ärztemangel in der Schweiz bestehen. Gründe sind alternde Bevölkerung, zahlreiche Pensionierungen und der hohe Anteil an Teilzeitarbeit, schreibt SRF. Zudem bildet die Schweiz weiterhin zu wenige Ärztinnen und Ärzte aus und ist auf Fachkräfte aus dem Ausland angewiesen. Bund, Kantone und Universitäten prüfen deshalb weitere Maßnahmen. In Frankreich sollen die Schulproteste weitergehen. Solange die Forderungen im Umfang von 10 Milliarden Euro nicht erfüllt seien, gehe es weiter, kündigt die Gewerkschaft der Gymnasiasten USL an. Man wolle lediglich sanierte Schulhäuser und genügend Lehrpersonen. Die teils gewalttätigen Proteste dauern bereits mehrere Wochen. Der britische Premierminister Andy Burnham hat erstmals eine russische Einmischung in das Brexit-Referendum bestätigt. In einem Podcast sagte er, die Regierung habe entsprechende Erkenntnisse. Wie diese Einmischung genau ausgesehen haben soll, sagte Burnham allerdings nicht. Hinweise darauf hatte es bereits seit Jahren gegeben. In der Schweizer Fußballmeisterschaft verliert GC zu Hause 0:2 gegen die Berner Young Boys. St. Gallen gewinnt gegen Lausanne Sport 1:0 und der FC Vaduz schlägt den FC Basel 3:0. Tabellenleader ist aktuell Lugano vor IB und Sion.
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8: Eine gute Woche starten nach Nebel am Morgen meistens sonnig. Das auch am Morgen bei bis zu 17 Grad. Jetzt im Moment zwischen 3 und 6 Grad. Morgen Dienstag zuerst Nebelfelder im Flachland. Dann meistens sonnig am Nachmittag, dann aber zunehmend ein paar Wolken mehr. Der Nacht auf der Mittwoch örtlich auch Regen möglich. Nach einem kalten Morgen, wie gesagt, wieder angenehme 17 Grad.
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8: Ja, auf den bekannten Strecken der stockende Morgenverkehr zusätzlich Stau, nachdem es einen Unfall gegeben hat auf der A1 Zürich Richtung Bern zwischen Aarau West und Oftringen.
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8: Und Fabian Emenegger von der Glückskette. Er ist diese Woche unser Morgenmensch und erzählt uns diese Woche über die schweizerische Spendensammelorganisation, die es seit 80 Jahren gibt. Der Grund, warum es zur Gründung kam, ist 1946, hören wir gerade nach einem richtigen Wachmacher da von Snap, The Power.
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1: 80 Jahre Glückskette, 80 Jahre Solidarität von Herrn und Frau Schweizer. Darum ist er unser Morgenmensch. Guten Morgen, Fabian Emenegger.
2: Guten Morgen.
1: Ich starte jetzt gerade mit der berühmten Frage von unserem Chef Roger Schawinski. Fabian Emenegger, wer bist du?
2: Ich bin Kommunikationsverantwortlicher bei der Glückskette und ich sehe mich ein bisschen zuständig dafür, dass wir, wenn etwas passiert, dass wir etwas unternehmen, dass die Solidarität in der Schweiz zum Ausdruck gebracht werden kann.
1: Wie kommt man zu der Glückskette?
2: Ich habe vorher für ein Kinderhilfswerk geschafft, für eine Kinderrechtsorganisation. Save the Children ist die grösste Kinderrechtsorganisation auf der Welt. Und da habe ich ganz viel gelernt, so ein bisschen zum Thema, wie hilft man dann, was ist, wenn etwas passiert, wie kann man das machen. Also sehr viel so ein bisschen Inhaltliches gelernt. Und dann ist es mir so ein bisschen darum gegangen, das auch noch ein bisschen besser zu kommunizieren, ein bisschen mehr zu den Leuten zu bringen. Und da ist natürlich dann, habe ich etwas gesehen von der Glückskette und habe mich dort beworben. Es ist eigentlich dann relativ schnell gegangen, dass ich dann die Zusage bekomme. Und jetzt ja, sind wir ein bisschen in und mit den Medien, die mit der Bevölkerung können, bei so Solidaritätsaktionen mobilisieren.
1: Ich merke aber immer etwas Sinnvolles am Machen. Wie ist es dazu gekommen?
2: Ich weiß auch nicht. Das ist so ein bisschen vielleicht inneren Antrieb. Ich bin grundsätzlich sehr ein engagierter Mensch, sehr initiativ. Ich tue gerne Sachen anpacken und ich glaube, das deckt sich gut mit meinem Job. Also ja, sehr pragmatisch. Ich kann sehr schnell auch eben etwas lancieren und dann Sachen in die Hand nehmen.
1: Und jetzt sind ein paar Jahre in der Glückskette, hast du gesagt, wo du schaffst. Glückskette selber wird jetzt aber 80, also 8 Jahrzehnte lang. Wie ist es eigentlich zur Gründung von der Glückskette?
2: Also Glückskette ist gegründet worden, ist schön. Sind wir hier im Radiostudio. Die ist nämlich aus einer Radiosendung entstanden. Das war 1946, wo zwei Radiomenschen, zwei Radiomoderatoren in der Westschweiz die Idee hatten. Für die Zeit sehr innovativ eigentlich. Nach dem Krieg hat es sehr viel Armut gegeben, sehr viele auch Kinder, die Waisen waren. Und die Idee war wirklich, dass man eine Radiosendung hatte, die Chaîne du Bonheur, also wirklich Glückskette. Das hat man ähnlich gemacht wie einen Kettenbrief. Wünscht sich etwas und tut dann den Brief weiterschicken. Und so war es, dass man in der ersten Sendung jemanden einen Wunsch äußern konnte. Und die Leute, die dann zugelassen haben, früher hat man sich wirklich um das Radio versammelt oder zugelassen. Und alle haben dann dazu beigetragen, den Wunsch zu erfüllen. Und in der ersten Sendung hat es zwei Wünsche gegeben, die dann so erfüllt worden sind.
1: Wisst ihr noch, was das für zwei Wünsche waren?
2: Also der erste Wunsch ist, das ist so ein bisschen symptomatisch für die Glückskette, so ein bisschen in der Richtung, es gibt jetzt so viele Kinder, die es schlecht geht nach dem Krieg. Wir wollen uns doch dafür einsetzen, dass wir denen helfen können. Das hat man dann auch machen können. Also so ein bisschen die Hilfe der Kinder, das war immer gewesen. Und die Frau hat dann einen zweiten Wunsch gerade hinten angelegt. Die hat gesagt, ja, das sei so etwas Schönes. Sie wünschen sich, dass die Kette vom Glück niemals aufhört. Und es schudert mich gerade ein bisschen, wenn ich sehe, ja. Oder 80 Jahre später ist die Glückskette immer noch da und schaut eigentlich, dass wenn Menschen in Not sind, dass man denen helfen kann.
1: Aber eben angefangen 1946, hast du gesagt, mit Wünschen und Sachspenden, hat es da noch weitere Beispiele an Sachspenden?
2: Es gibt ganz viel, vor allem in den ersten Jahren, ganz viel Skurriles auch. Die Königin von England, die hat mal Geburtstag gehabt, dann hat man das Gefühl gehabt, ja, man will jetzt deren ein Geburtstagsgeschenk machen und hat dann weise Kinder aus London eingeflogen und dann haben eben Fluggesellschaften haben geholfen, dass man die kann einfliegen kann. Hotels haben ihnen eine Woche Ferien in den Bergen ermöglicht. Das war wie so ein bisschen, dass man diesen Wunsch dann eigentlich hätte können beitragen. Aber es hat dann auch ja, ganz spezielle Sachen gegeben, wie dass man armutsbetroffene Rentnerinnen und Rentner, die wo noch nie haben können, in die Ferien gehen, dann hat man dann kurzerhand eine Woche Ferien in Mallorca ermöglicht. Also so die, es hat dann geheißen Air Bonheur, also die Air Glückskette, die man dann eigentlich gegründet hat. Und das sind so ein bisschen skurrile Sachen gewesen. Es hat das Glückskette-Lotto gegeben, ich glaube, das war in den 70er Jahren. Da hat man können eine Kuh gewinnen, einen Goldbarren, ein Auto und gar eine Villa. Was hast du können gewinnen?
1: Und wie sich dann die Glückskette gewandelt hat in all diesen Jahrzehnten, wie aus einer Radiosendung eine Stiftung geworden ist und wie sich auch die Solidarität von Herrn Schweizer verändert hat, über das reden wir dann noch in den nächsten Tagen mit dir, Fabian Emenegger von der Glückskette als Morgenmensch.
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0: Bonjour à tous. Es ist der Montag mit Radio 1, Radio 1, Viertel vor 8.
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0: Ah, bonjour, Peter.
2: Ah, toi, bonjour.
0: Was kann ich sagen? Doch, il fait bon temps.
2: Il fait bon temps. Das ist richtig so, ja, tatsächlich. Il fait froid. Il fait froid.
0: Ja, très, très froid.
2: Wenn wir rausgehen, das Pullover verträgt man definitiv. Dann muss man dann tatsächlich sich räuspern, ein bisschen husten. Hoffentlich nicht. Die Temperatur aktuell Hallau, 2,1 Grad. Ich würde mal sagen, jetzt haben wir ein Bodenfröstli, weil ja auf 5 cm Temperaturen noch deutlich tiefer sind als auf 2 Meter gemessen. Und das, was ich da erzähle, ist meistens auf 2 Meter gemessen. So WMO, World Meteorologic Organization Standard, den wir damit anwenden und euch erzählen. Das mache ich natürlich gerne. Ich erzähle natürlich noch lieber, dass sich das Nebelfeld, das es da und dort hat, im Unterland auflöset. Und entsprechend haben wir dann sonniges Wetter den ganzen Tag, einen Prachtsherbsttag. Mit Temperaturen von 16 bis 17 Grad, mit wenn überhaupt ein Häuchli beißen. Also grundsätzlich dürfen wir uns richtig freuen.
0: Wie geht es denn weiter in den nächsten Tag, Peter?
2: Es ist morgen so ein ganz ähnlicher Start, ähnlich kalt auch am frühen Morgen zum Rausgehen. Dann haben wir im Laufe vom Morgen, Vormittag die ersten Schleierwolken, die aufziehen. Vielleicht kann es morgen ein schönes Morgenruhe geben. Wenn ich das jetzt ein bisschen anschaue, aber eben grundsätzlich der Vormittag sehr passabel. Der Nachmittag so ein bewölkt gegen den späten Nachmittag, dann wahrscheinlich kaum mehr grosse Sonne. Und in der Folge kann es da und dort auch ein paar Regentropfen geben, speziell in der Nacht, dann auf den Mittwoch. Temperatur morgen auch so 16 bis 17 Grad. Und der Mittwoch selber startet, stottert ein bisschen der Motor noch mit Restwolken, letzten paar Regentropfen ganz im Osten. Sonst aber wird es im Laufe des Tages freundlicher, zum Teil sonnig und vor allem mild. Die Temperatur geht rauf bis auf 19 Grad, ähnlich warm dann auch nach Nebelauflösung, jeweils am Donnerstag und Freitag auch dort zu 19 Grad.

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9: 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Es ist 8 Uhr. 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
10: Ich bin Mary Milanovic. Guten Morgen. Trotz mehr Studienplätzen bleibt der Ärztemangel in der Schweiz bestehen. Ein Grund dafür ist, dass die Bevölkerung wächst und älter wird. Das heißt, es gibt mehr Patientinnen und Patienten. Zudem gäbe es zahlreiche Pensionierungen und der hohe Anteil an Teilzeitarbeit, berichtet SRF. Die Schweiz bilde weiterhin zu wenige Ärztinnen und Ärzte aus und ist auf Fachkräfte aus dem Ausland angewiesen. Bund, Kantone und Universitäten prüfen deshalb weitere Maßnahmen. Der Regen der vergangenen Tage hat die Trockenheit in der Schweiz nur vorübergehend gelindert. Laut Meteo Schweiz bleibt die Lage angespannt. Flüsse und Seen führen vielerorts weiterhin außergewöhnlich wenig Wasser und die Waldbrandgefahr bleibt in weiten Teilen der Schweiz hoch. In den kommenden Tagen wird zudem erneut kaum Regen erwartet. Ein junger Mann muss 600 Franken zahlen, weil er am Zürcher Hauptbahnhof unerlaubt Gleise überquert hat. Das berichtet die Limmataler Zeitung. Vor einem Jahr war der damals 19-Jährige gleich zweimal über die Gleise 3 und 4 gelaufen. Warum er dies tat, ist unklar. Das Überqueren der Gleise ist außerhalb eines Bahnübergangs verboten. Die weltweite Armut ist erstmals seit 2010 wieder gestiegen. Laut dem neuen Armutsbericht des UNO-Entwicklungsprogramms leben inzwischen rund 1,2 Milliarden Menschen in multidimensionaler Armut, über 50 Millionen mehr als im Vorjahr. Dabei geht es nicht nur um Geld, sondern auch um den Zugang zu sauberem Trinkwasser, Strom, Bildung oder medizinischer Versorgung. Der britische Premierminister Andy Burnham hat erstmals eine russische Einmischung in das Brexit-Referendum bestätigt. In einem Podcast sagte er, die Regierung habe entsprechende Erkenntnisse. Wie diese Einmischung genau ausgesehen haben soll, sagte Burnham allerdings nicht. Hinweise darauf hatte es bereits seit Jahren gegeben. Die Britinnen und Briten stimmten beim Referendum vor 10 Jahren mit einer knappen Mehrheit für den EU-Austritt. In der Schweizer Fußballmeisterschaft verliert GC zu Hause 0:2 gegen die Berner Young Boys. St. Gallen gewinnt gegen Lausanne Sport 1:0 und der FC Vaduz schlägt den FC Basel 3:0. Tabellenleader ist aktuell Lugano vor IB und Sion. In der Schweizer Eishockeymeisterschaft verliert der EHC Kloten zu Hause gegen den EV Zug 1:3 und bleibt damit weiterhin Tabellenletzter. Die ZSC Lions sind an der Tabellenspitze vor Genf Servette und den SCL Tigers.
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11: Ja, weil sich da der Nikkei-Index in Tokio nicht verändert, habe ich mal überlegt, wird dort überhaupt gehandelt heute? Und nein, es ist Tag des Sports. Und zwar betrifft es immer den 2. Montag im Oktober. Darum kommen wir jetzt direkt zu den Devisen. 1 Euro gibt es für 93,03 und 1 US-Dollar gibt es für 83,05.
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11: Guten Morgen, Peter.
12: Hoi, Dani, guten Morgen. Es ist im Laufe des heutigen Montag meistens sonnig. Jetzt am Morgen hat es natürlich ein paar Nebelfelder gehört zur Jahreszeit, die sich aber im Laufe des Vormittags auflösen. Der Tag durch hat es dann fast keine Wolken. Die Temperaturen allerdings recht frisch zum Rausgehen. Jetzt zwischen 3 und 6 Grad. Am Nachmittag geht es darauf bis auf 17 Grad. Es hat wenig Wind, wenn es Hüchli beißen.
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11: Auf der A1 Zürich Richtung Bern zwischen der Aarau-West und Oftringen nach wie vor Stau, nachdem es einen Unfall gegeben hat. Dann auf der A1 Bern Richtung Zürich zwischen Meggenwil und der Verzweigung Bierfeldstocken. Der Morgenverkehr weiter bis zum Gubrist, also ab Dietikon bis zum Gubrist stellt. Darum auch auf dem Westring ab Urdorf Nord. Dann Westring Richtung Chur zwischen Birmens Dorf und Zürich West. Auf der A1 St. Gallen Richtung Zürich, ab Brüttenseller Kreuz bis Zürich Ost, dann Schöneich-Tunnel statt einwärts und noch auf der Seilhochstrasse statt einwärts.

0: Montagmorgen, es ist 10:08, es ist Zeit für eine Kolumne, und zwar immer zum Wochenstart von Markus Diemeyer, dem Chefredakteur von der Handelszeitung.
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0: Markus, guten Morgen.
2: Guten Morgen.
0: Es geht um Frankreich und die Angst vor der Eurokrise.
2: Ja, in den internationalen Wirtschaftsmedien wird heftig debattiert, ob wieder eine Eurokrise droht. Gemeint ist eine Krise wie die in den ersten Jahren vom letzten Jahrzehnt, die fast zum Zusammenbruch der Währungsunion geführt hat. Auch die Schweiz hat sie zu spüren bekommen. Der Franken war als sicherer Hafen so gefragt gewesen, dass die Nationalbank SNB einen Mindestkurs von 1,20 Franken pro Euro eingeführt hat. Der SNB-Präsident Martin Schlegel hat vor kurzem erzählt, dass er als damaliger Chef der SNB-Devisenabteilung jeden Tag Milliarden von Euro hat müssen kaufen, um den Mindestkurs zu halten. Der Grund für die neuen Sorgen liegt in Frankreich. Dass das Kernland der Eurozone seine Schulden nicht in den Griff bekommt, ist nichts Neues. Sie belaufen sich auf rund 120% der jährlichen Wirtschaftsleistung. Das Defizit dürfte dieses Jahr 5,4% erreichen. Seit 1975 hat Frankreich jedes Jahr ein Defizit verzeichnet. Für Unruhe sorgt jetzt, dass die Rendite von 10-jährigen französischen Staatsanleihen in den letzten Wochen massiv gestiegen ist. Mit fast 5% ist sie so hoch wie seit 2002 nicht mehr. Staatsanleihen sind die gehandelten Schulden von einem Land. Steigt ihre Rendite, muss Frankreich für neue Schulden und für die Ablösung von alten Schulden mehr Zinsen zahlen. Und bis 2030 werden alte Schulden von rund 900 Milliarden Euro fällig. Allein im nächsten Jahr muss Frankreich Anleihen für 340 Milliarden Euro aufnehmen. So viel wie noch nie. Zwar steigen Zinsen aktuell in vielen Ländern weltweit, doch Frankreich zahlt jetzt sogar mehr als Italien, das bisher grösste Sorgenkind. Und auch dort steigen die Zinsen wieder. Höhere Zinsen bedeuten höhere Kosten für die Schulden und damit noch mehr Schulden. Ohne entschiedene Sparmaßnahmen oder Steuererhöhungen dürften die Zinsen erst recht steigen. Weil die Wirtschaft in Frankreich kaum wächst und die Politik blockiert ist, droht eine Abwärtsspirale. Im Frühling sind zudem Präsidentschaftswahlen. Weder Marine Le Pen vom rechten Rand noch Jean-Luc Mélenchon vom linken Rand wollen Wähler mit harten Massnahmen vergraulen. Der Mélenchon will einen Teil der Schulden einfach streichen. Ausgelöst hat die Euro-Krise damals Griechenland, wirtschaftlich ein kleines Mitgliedsland. Doch die Angst ist damals auch auf andere schwache Euro-Länder übergesprungen, auf Portugal, Irland, Spanien und Italien. Gestoppt worden ist die Abwärtsspirale erst, wo der Mario Draghi, damals der Chef von der Europäischen Zentralbank EZB, erklärt hat, die EZB werde alles tun, was nötig ist, whatever it takes, um den Euro zu erhalten. Schon die Aussicht auf Käufe von Staatsanleihen durch die EZB hat damals gereicht. Auch die Schweizerische Nationalbank hat können aufatmen. Heute setzen wieder viele darauf, dass die EZB notfalls wieder einspringt. Doch der französische Notenbankchef, der selber im EZB-Rat sitzt, hat abgewunken. Anders als damals kämpft die EZB heute zudem gegen eine höhere Inflation und hat deshalb Zinsen erhöht. Ob die EZB bei der zweitgrössten Volkswirtschaft der Eurozone, bei Frankreich, hart bleibt, ist offen. Klar ist, an den Ursachen der letzten Eurokrise hat sich wenig geändert. Noch zeigt sich keine neue Eurokrise. Doch sie bleibt jederzeit möglich.

0: 21, aber auch das ist Montag. Man freut sich schon auf den Freitag. Aber nicht auf den Freitag, also auf den Freitag sicher auch, aber dann einen speziellen Freitag.
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6: Ja, nach dem Nebel im Flachland bei 3 bis 6 Grad gibt es dann meist sonniges Wetter und bis zu 17 Grad am Nachmittag. Leichte Beise, morgen Dienstag auch wieder Nebelfelder im Flachland und nach einem kalten Start wieder 17 Grad. Am Nachmittag dann aber immer mehr Wolke, in der Nacht auf dem Mittwoch örtlich Regen möglich.
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6: A1 Bern Richtung Zürich zwischen Magenwil und der Verzweigung Bierwald stocken. Dann weiter ab Dietike bis zum Gubrist. Darum auch auf dem Westring, und zwar ab Urdorf Nord. Dann Silochstrasse statt einwärts stockenden Morgenverkehr und gesperrt wegen der Panne aktuell der Gotthardtunnel in beiden Richtungen.
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6: Guten Morgen. Nach zwei Songs gibt es die Zusammenfassung vom Formel 1 Wochenende in Singapur von der Inga Stracke.
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1: Ja, es war ein Wochenende für den vierfachen Weltmeister Max Verstappen. Nach Malaysia gewinnt der Holländer im Red Bull auch in Singapur, und zwar im Sprint und im Hauptrennen. Inga, es ist in Singapur, also sein erster Sieg in Singapur überhaupt.
2: Ja, Verstappen war richtig, richtig happy. Der hat auch extrem locker gewirkt, war in den Interviews sogar zu Scherzen aufgelegt. Nach dem Sieg ist er in die Arme seiner Crew gesprungen. Die haben ausgelassen gejubelt und er hat seine Lebensgefährtin Kelly Piquet und seinen Papa Jos unterm Podium umarmt. Ja, der Red Bull ist eindeutig schneller geworden. Es heißt ja ohnehin, dass er den schnellsten Motor hat, und mit den Upgrades passt jetzt auch das Auto dazu. Und Verstappen, der hat wieder Spaß am Fahren.
1: Mercedes wiederum scheint mit dem Kurs und der Hitze in Malaysia und in Singapur ein bisschen Mühe gehabt zu haben. Trotzdem hat der WM-Leader, der Kimi Antonelli, mehr als nur Schadensbegrenzung betrieben.
2: Ja, absolut. Im Sprint vor von 7 auf 4, im Grand Prix aufgeholt, aufs Podium gefahren. Und damit hat Kimi in 2 Wochen in Austin, Texas, rein rechnerisch erstmals die Chance, sich den Titel zu sichern. Dafür müsste er aber gewinnen und George Russell darf maximal 9. werden, Lewis Hamilton maximal 6. Du weißt schon, ich bin dafür, möge der Beste gewinnen. Aber bitte doch erst später in der Saison, damit es noch spannend bleibt. Kimi war ja selbst ganz überrascht, als er dazu gefragt wurde. Wenn er es schafft, dann wäre er allerdings der jüngste Weltmeister aller Zeiten und der erst 3. Italiener. Aber wie gesagt, ich finde, er kann es uns ruhig noch ein bisschen spannend machen für ein paar Rennen.
1: Der Antonelli wird also in Singapur 3., der Charles Leclerc im Ferrari 2. und eben der Max Verstappen im Red Bull 1. Und für Audi hat es Punkte gegeben mit dem Nico Hülkenberg im Sprint mit dem 7. Platz und 8. Platz im Rennen.
2: Ja, die Hinwiler verlassen Singapur mit einem Grinsen im Gesicht. Das Wochenende ist ja wirklich gut gelaufen. 2 Punkte im Sprint und 4 im Grand Prix für Nico Hülkenberg.
3: Ja, sehr happy, positiv und eine schöne Belohnung für alle im Team. 6 Punkte, schon ein guter Schluck aus der Pulle für uns.
2: Ja, Hülkenberg war happy, das hört man ihm an. Es ist das beste Rennen, das ich von Nico je gesehen habe, lobt Teamboss Alan McNish. In der Konstrukteurs-WM sind sie jetzt mit gutem Vorsprung auf Platz 8, haben sogar die Chance, Haas auf Rang 7 anzugreifen, wenn es weiter so gut läuft. Nur Teamkollege Gabriel Bortoleto hat jetzt zum 7. Mal in Folge eine Nullrunde, Ausfall im Sprint und Ausfall früh im Grand Prix mit Getriebeschaden. Ich habe kein Glück, erklärt der Brasilianer frustriert und hofft auf mehr Glück in Austin.
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Vierter von Ihnen, jetzt hören Sie mir mal gut zu. Jetzt greifen Sie zu Ihrem Smartphone. Nehmen das Smartphone in die Hand und tippen folgende Nummer eintippen: 079-24-0101. Und nicht anrufen, nein, einfach mal abspeichern. 0, also zuerst mal das Handy in die Hand nehmen, dann entsperren. Und dann 079 eingeben. 079 habe ich gesagt. 079, genau, jetzt machen Sie es richtig. 254-0101 und speichern das ab. Unter dem Namen Radio 1, von mir aus Klammern auf, beste Radiosender weltweit, Ausrufezeichen Klammern zu. Speichern das ab und machen nachher den WhatsApp-Kanal auf und schicken mir jetzt irgendein Emoji oder irgendein Stichwort Glatzkall, weil es ist Montag, es ist Zeit, wo Sie jeden Montag 100 Franken können gewinnen in Form von Glattaler. Wenn Sie nachher erreichbar sind, Sie müssen nachher natürlich das Telefon abnehmen, wenn ich anrufe. Also 079-254-0101 und dann Stichwort Glatzkall oder irgendein Emoji, ich kann nicht von mir aus auch ein Äffli oder irgendein Smiley und dann rufe ich an, beantworten Sie die Frage richtig und gewinnen 100 Franken in Form von Glattaler.

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5: Ich bin Mary Milanovic. Guten Morgen. Der Regen der vergangenen Tage hat die Trockenheit in der Schweiz nur vorübergehend gelindert. Laut Meteo Schweiz bleibt die Lage angespannt. Flüsse und Seen führen vielerorts weiterhin außergewöhnlich wenig Wasser und die Waldbrandgefahr bleibt in weiten Teilen der Schweiz hoch. In den kommenden Tagen wird zudem erneut kaum Regen erwartet. Hunderttausende Kinder auf den Philippinen werden laut einer Recherche von CNN für sexuellen Missbrauch im Internet ausgebeutet. Die Täter verfolgen die Taten im Livestream und geben teilweise Anweisungen aus dem Ausland, auch aus der Schweiz. Allein 2022 waren laut einer Studie rund 500.000 Kinder betroffen. Für Strafverfolger stellt diese Form des Missbrauchs ein besonderes Problem dar. Bei einem Livestream muss keine Datei gespeichert werden. Ist die Übertragung beendet, können nur wenige digitale Spuren zurückbleiben. Eine 40-jährige Schweizerin hat versucht, sich während des Autofahrens zu strangulieren und hat sich dabei gefilmt. Ihre zwei Kinder saßen währenddessen im Auto, wie die NZZ berichtet. Laut den Behörden fuhr die Frau mindestens 30 Stundenkilometer. Sie wurde zu einer bedingten Geldstrafe von 5.000 Franken verurteilt. Knall in der deutschen Politik. Bärbel Baas tritt als SPD-Chefin und Arbeitsministerin zurück. Als Grund nennt sie den Tod ihrer Stieftochter und die Belastung durch die Trauer. Zudem beklagt sie anhaltende öffentliche Angriffe, auch aus den Reihen des Koalitionspartners. Sie habe Bundeskanzler Friedrich Merz gebeten, sie als Ministerin zu entlassen. Im Norden Nepals hat eine schwere Sturzflut Dutzende Gebäude und mehrere Brücken zerstört. Nach Angaben der Katastrophenschutzbehörde trat ein Fluss in einer Gebirgsregion nordwestlich der Hauptstadt Kathmandu über die Ufer. Zuvor war ein natürlicher Damm gebrochen, der sich nach einem Erdrutsch gebildet hatte. Mindestens 5 Menschen werden vermisst. Nepal erholt sich derzeit erst von verheerenden Überschwemmungen im August, bei denen im Grenzgebiet zu China über 1.400 Menschen ums Leben gekommen waren. Die weltweite Armut ist erstmals seit 2010 wieder gestiegen. Laut dem neuen Armutsbericht des UNO-Entwicklungsprogramms leben inzwischen rund 1,2 Milliarden Menschen in multidimensionaler Armut, über 50 Millionen mehr als im Vorjahr. Dabei geht es nicht nur um Geld, sondern auch um den Zugang zu sauberem Trinkwasser, Strom, Bildung oder medizinischer Versorgung.
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4: Es gibt eigentlich eine ganz freundliche zweite Herbstferienwoche. Meistens sonnig, am Nachmittag dann auch angenehme 17 Grad, dass es eine leichte Beise geht. Am Morgen jetzt frische 3 bis 6 Grad. Am Morgen, Dienstag am Morgen, kalte Temperaturen zum Start im Tag, noch Nebel. Und dann wieder meistens sonnig. Am Nachmittag nimmt die Bewölkung zu und in der Nacht auf den Mittwoch dann ein bisschen Regen möglich. Am Mittwoch selber nach Restwolken schon wieder Übergang zu recht sonnigem Wetter bei noch milder 18 bis 19 Grad.
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4: Stau vor dem Gubrist wegen Morgenverkehr, und zwar ab Dietiken und darum auch auf dem Westring am Urdorf Nord. Dann haben wir noch Zielhochstrasse stadteinwärts und der Gotthardtunnel, und zwar 2 Kilometer Stau, 1 Kilometer in Fahrt Richtung Süden und umgekehrt 2 Kilometer.

0: guten Morgen. Herzlich willkommen, es ist Montag und jetzt wissen Sie, gibt es den Glattkahl. Das ist ein Spiel, wo Sie 100 Franken in Form von Glattaler können gönnen. Es gibt vier wunderschöne Glattaler, wo Sie dann fast 100 Länder gut können ausgeben im Glattzentrum, wenn Sie die Frage richtig beantworten. Ich kann aus dem Fall schöpfen, es haben sich da ein paar Hörerinnen und Hörer beworben auf unserem WhatsApp-Kanal 0792540101. Und wenn Sie jetzt nicht drankommen, dann macht das nichts. Nächste Woche ist auch wieder ein Montag und dann haben wir sicher auch wieder 100 Franken in Form von Glattaler.
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2: Ja, guten Morgen, das ist Dani, Radio 1.
3: Guten Morgen.
2: Da der Dömi.
3: Genau, ja. Richtig, tatsächlich.
2: Ja, du hast es richtig gemacht, du hast die Nummer abgespeichert, du hast dich gemeldet. Nur kann ich den Sticker, den du mir geschickt hast, den kann ich da noch nicht öffnen. Ich weiß nicht, was mit dem.
3: Ich habe gedacht, du kannst den sicher öffnen oder hast mir angerufen, weg, weil der ist so herzig. Das ist ja. So ein kleines Baby, das dich angrinst, eigentlich.
2: Ah, genau. Okay. Von wo kommst du, was machst du?
3: Du, ich bin gerade am Arbeiten eigentlich. Ich komme von Bubiken. Genau.
2: Und auch schon am Glatt gewesen.
3: Ich bin auch schon im Glatt gewesen, ich habe es schon besucht, genau.
2: Jetzt gibt es 4 Glattaler, wenn du die Frage richtig beantwortest. Und zwar findet im Glatt noch bis 24. Oktober das 10. Bücherfestival statt. Und diesen Mittwoch, also übermorgen, am 14. Oktober, gibt es zum Bücherfestival eine Autogrammstunde. Die Frage ist mit wem? Achtung, A, mit dem Martin Sutter, Markus Pfister, das ist der vom Regenbogenfisch, B, oder C, mit dem Globi. Wer gibt da Autogramm? Ist das A, der Martin Sutter, B, Markus Pfister oder C, Globi? Was meinst
3: du? Tendieren zwischen A und C.
2: Wären wir mal 50-50. Was meinst du, A oder C?
3: C.
2: Richtig!
3: Nein.
2: So schnell gibt es 100 Franken in Form von Glattaler. So, ich dachte, ich mache es noch ein bisschen schwierig mit dem Regenbogenfisch, aber auf den bist du gar nicht eingegangen.
3: Ja. Das ist super.
2: Globi kommt übermorgen, wahrscheinlich weniger für dich, aber du weißt, du musst was machen mit diesen 100 Franken.
3: Genau, richtig.
2: Hey, dann wünsche ich dir eine gute Woche und viel Spass beim Shop im Glattzentrum.
3: Danke dir vielmals. Merci, dir einen ganz schönen Tag.
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1: Seinen Spitznamen Little Hammer bekommt Stanley Kirk Burrell Anfang der 80er Jahre von den Oakland Athletics verpasst. Die kalifornischen Baseballer sehen in ihrem jungen Bat Boy eine gewisse Ähnlichkeit mit dem legendären

0: ihren Home-Run-König Henry Hammerin Hank Aaron. Doch ansonsten hat Stanley mit Aaron wenig gemein. Stanleys Traum, in die Fußstapfen des populären Baseballers zu treten, scheitert an mangelndem sportlichen Talent. Seine Zeit als Bad Boy bei den Oaklands ist dennoch keine verlorene. Zwei Spieler des Vereins glauben an ein anderes Talent von Stanley und investieren $40.000 in seine Musikkarriere. Stanley gründet mit dem Geld ein eigenes Label, presst eine erste Single und verkauft sie aus dem Kofferraum seines Autos. Richtig in Schwung kommt die Karriere allerdings erst, als er einen Vertrag mit Capitol Records abschließt. Die ersten beiden Alben des netten Rappers von nebenan verkaufen sich bestens. Vor allem ein Song auf der zweiten LP bricht sämtliche Verkaufsrekorde. Allerdings kursieren schon bald Gerüchte, der Song stamme möglicherweise gar nicht komplett aus Stanleys Feder. Funk-Legende Rick James weist auf unverkennbare Ähnlichkeiten mit seinem 10 Jahre alten Klassiker Superfreak hin. In einem Vergleich erhält er geschätzte $30 Millionen. Stanley MC Hammer Burrell bleibt jedoch auch nach dem Vergleich dabei, dass der Hit allein aus seiner Feder stammt. 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
4: Schöner Start in die Herbstferienwoche Nummer 2. Nach den Nebelfeldern 3 bis 6 Grad gibt es ja meist sonnige Tage bei bis zu 17 Grad unter leichten Beisen. Am Morgen, Dienstag von der Temperatur her genau gleich. Kalter Start in den Tag und dann am Nachmittag 17 Grad. Am Nachmittag dann aber auch ein paar Wolkenfelder und in der Nacht auf den Mittwoch örtlich Regen möglich. Am Mittwoch nach Restwolken dann schon wieder Übergang zu recht sonnigem Wetter bei milden 18 bis 19 Grad. Auch am Donnerstag nach Nebel, Hochnebel meistens sonnig bei milden 18 bis 19 Grad.
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4: Es betrifft den Nordring und zwar im Fahrtrichtung St. Gallen ab dem Limmataler Kreuz stockenden Morgenverkehr bis zum Gubristunnel und darum auf dem Westring ab Burdorf Nord und noch auf der Seilhochstrasse stadtinwärts.
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0: Michi Blaser von der Immobilienwerkstatt. Das sogenannte Baumass regelt alles, was überirdisch gebaut wird. Dann könnte ich ja eigentlich unterirdisch bauen, was ich will, oder?
1: Theoretisch ja, aber es fragt sich, was du willst bauen unterirdisch. Also Wohnräume zum Beispiel, da gibt es ganz strenge Vorschriften, die heissen unter anderem, unter vielen anderen Vorschriften, dass mindestens 10% von der Bodenfläche muss freie Fensterfläche sein. Und da gibt es natürlich ganz kreative Lösungen dann, und es gibt Architekturbüro, wo sich mittlerweile fast ein bisschen darauf spezialisiert haben, möglichst viel Fläche unter den Boden zu bringen. Weil natürlich, je mehr Fläche dass ich kann verkaufen oder vermieten am Schluss, desto höher ist der Ertrag. Ja, weil er einfach mehr Fläche unterbringt. Dort ist eigentlich wirklich zu empfehlen, wenn man Wohnungen mietet oder kauft, meistens oder in vielen Fällen macht man das ja schon im Planungsstadium. Wenn es etwas gebaut ist, dann kann man es anschauen, dann merkt man das. Aber im Planungsstadium haben sich die Leute angewöhnt, man schaut Grundrisspläne an und dann ist es das eigentlich gewesen. Aber das langt halt einfach nicht. Es gibt andere Pläne, das sind Schnitte und das sind Ansichten. Darauf sieht man das viel deutlicher als in einem Grundriss. Im Grundriss ist ein Fenster eingezeichnet, aber man sieht nicht, wie hoch das die Brüstung ist, ob das jetzt ein hochliegendes Fenster ist, wie hoch das ist etc. Das sieht man in den Ansichten oder eben in einem Schnittplan. Und unbedingt das muss man anschauen. Wenn man so eine Wohnung prüft, sonst kommt dann unter Umständen das böse Erwachen. Und das merkt man auch. So Wohnungen verkaufen oder vermieten sich ab Plan relativ gut. Wenn sie aber mal gebaut sind, dann haben sie es sehr schwer.
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0: Wenn morgen 16 Minuten, dann ist es 10.
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2: Ja, es ist mir persönlich auch ein bisschen zu lang gewesen.
0: Es gilt nicht für das Wochenende, auch nicht für die Morgenshow, die können nie lang genug sein. Es geht um Marcel Koller und die Länderspielpause, die auch mit dem Nations League viel zu lang gegangen ist. Aber erfolgreich ist der FCZ zurückgekommen mit 4:2 gegen den amtierenden Meister Thun. Unter anderem hat es da den Bledian Krasnici getroffen.
3: Ja, sehr zufrieden. Wir haben uns einen Sieg vorgenommen. Wir haben uns sogar einen souveränen Sieg vorgenommen. Wir sind mit Selbstvertrauen hierhergekommen. Und ja, bin sehr stolz auf die Mannschaft.
0: Die neue Woche, neue Morgenmensch, es ist diese Woche der Fabio Nemenegger von der Glückskette gegründet worden vor 80 Jahren.
4: Also Glückskette ist gegründet worden, ist schön. Sind wir hier im Radiostudio. Die ist nämlich aus einer Radiosendung entstanden. Das war 1946, wo zwei Radiomenschen, zwei Radiomoderatoren in der Westschweiz die Idee hatten. Für die Zeit sehr innovativ eigentlich. Nach dem Krieg hat es sehr viel Armut gegeben, sehr viele auch Kinder, die weise waren. Und die Idee war wirklich, dass man eine Radiosendung hatte, die Chaîne du Bonheur, also wirklich eine Glückskette. Das hat man ähnlich gemacht wie einen Kettenbrief. Jemand wünscht sich etwas und tut dann den Brief weiterschicken. Und so war es, dass man in der ersten Sendung hat jemanden einen Wunsch äußern konnte. Und die Leute, die dann zugelassen haben, früher hat man sich wirklich um den Radio versammelt oder zugelassen. Und alle haben dann dazu beigetragen, den Wunsch zu erfüllen. Und in der ersten Sendung hat es zwei Wünsche gegeben, die dann so erfüllt worden sind.
0: Wisst ihr noch, was das für zwei Wünsche waren?
4: Also der erste Wunsch ist, das ist so ein bisschen symptomatisch für Glückskette, ist gewesen, so ein bisschen in der Richtung, es gibt jetzt so viele Kinder, wo es schlecht geht nach dem Krieg. Wir wollen uns doch dafür einsetzen, dass wir denen helfen können. Das haben wir dann auch machen. Also so ein bisschen die Hilfe der Kinder, das war immer gewesen. Und die Frau hat dann einen zweiten Wunsch gerade hinten angelegt. Die hat gesagt, ja, das sei so etwas Schönes. Sie wünschen sich, dass die Kette vom Glück niemals aufhört. Und es schuddert mich gerade ein bisschen, wenn ich sehe, ja. Oder 80 Jahre später ist die Glückskette immer noch da und schaut eigentlich, dass wenn Menschen in Not sind, dass man denen helfen kann.

0: Jonas Wirtz. Guten Morgen, Jonas.
1: Guten Morgen, Dennis.
0: Wie geht es heute in dieser neuen Woche?
1: Ich beschäftige mich unter anderem mit dem Musikjahrgang 1976. Ein gutes Musikjahr. So, was ist da passiert? Unter anderem der Apple-Computer hat man erfunden. VHS-Kassetten, die sich immer wieder vertrödelt haben im Recorder. Man mag sich vielleicht noch erinnern.
0: Bis der Finger weht.
1: Ja, wahnsinnig. Oder dann ist es erst reingeschoben und dann ist es nicht mehr gegangen.
0: Der Bleistift hat bei mir nie funktioniert.
1: Ja, bei mir im Fall auch nicht. Ja,
0: also gut. Kommt es ja darauf an, wenn man hinten das Gümmeli hat, aber ich kann es nie, nein, immer noch mit dem Finger.
1: Also, das war damals ein Vergnügen gewesen, wenn dann der Film in der Hälfte abgebrochen ist, weil das irgendwie verdrüttelig war. Aber wir reden nicht über Technik, sondern über die Musik. Und in dem Jahr, in dem Musikjahr vor 50 Jahren unter anderem, ist auch der Song Hotel California rausgekommen. Von dieser Band, wo wir das Album ein bisschen genauer anschauen. Das unter anderem Thema bei mir ein bisschen später.
0: Und jetzt habe ich es auch noch gecheckt. Ich meine, ich habe Musikkassette gemeint und natürlich nicht...
1: Ja, VHS-Kassette.
0: Ja, da komme ich nicht mit dem Bleistift. Aber ja. Die ist mir auch mal... Ja gut, da habe ich noch müssen. Ich weiß nicht, wie der geheißen hat, so einen Radio-TV-Laden, weil die ganze Rekorde kaputt gemacht hat, weil sie irgendetwas eingeklemmt hat bei einem NBA-Video, finale Video, das ich ausgelehnt habe von einem Kollegen. Und er hat gesagt, dann machen wir das Tape nicht kaputt und prompt ist es nicht gegangen. Aber ja, du gehst zurück in die Vergangenheit, das halbe Jahrhundert, musikalisch sowieso, 70 Jahre, ein sensationelles Jahrzehnt. Also weiterhin gute Unterhaltung mit dem Jonas Wirtz. Mich hören Sie morgen wieder ab 5 Uhr, für Sie im Studio gewesen, der Dani Wüthrich.

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3: Ich bin Mary Milanovic. Ab dieser Woche gibt der Bund zusätzliches Tierfutter für die Landwirtschaft aus den Pflichtlagern frei. Dies, weil das Futter für die Tiere in der Schweiz immer noch knapp ist. Dabei geht es um Eiweißzusätze für Futter für Hühner, Schweine und Rindvieh. Weil der Rhein wenig Wasser führe, sei der Transport dieses Zusatzfutters schwierig, sagt das Bundesamt für wirtschaftliche Landesversorgung. Landwirte würden zudem mehr Proteinfutter beimischen, weil wenig Heu verfügbar sei. Eine 40-jährige Schweizerin hat versucht, sich während des Autofahrens zu strangulieren und hat sich dabei gefilmt. Ihre zwei Kinder saßen währenddessen im Auto, wie die NZZ berichtet. Laut den Behörden fuhr die Frau mindestens 30 Stundenkilometer. Sie wurde zu einer bedingten Geldstrafe von 5.000 Franken verurteilt. Hunderttausende Kinder auf den Philippinen werden laut einer Recherche von CNN für sexuellen Missbrauch im Internet ausgebeutet. Die Täter verfolgen die Taten im Livestream und geben teilweise Anweisungen aus dem Ausland, auch aus der Schweiz. Allein 2022 waren laut einer Studie rund 500.000 Kinder betroffen. Für Strafverfolger stellt diese Form des Missbrauchs ein besonderes Problem dar. Bei einem Livestream muss keine Datei gespeichert werden. Ist die Übertragung beendet, können nur wenige digitale Spuren zurückbleiben. Knall in der deutschen Politik. Bärbel Baas tritt als SPD-Chefin und Arbeitsministerin zurück. Als Grund nennt sie den Tod ihrer Stieftochter und die Belastung durch die Trauer. Zudem beklagt sie anhaltende öffentliche Angriffe, auch aus den Reihen des Koalitionspartners. Sie habe Bundeskanzler Friedrich Merz gebeten, sie als Ministerin zu entlassen. In der Nacht ist es im Stadtzentrum von Paris zu einem Großbrand gekommen. Dabei wurde der bei Touristen und Einheimischen äußerst beliebte Marché des Enfants Rouge komplett zerstört, berichten mehrere Medien. Der Markt gilt als ältester von Paris. Er wurde 1615 gegründet und steht seit mehr als 40 Jahren unter Denkmalschutz. Im Norden Nepals hat eine schwere Sturzflut Dutzende Gebäude und mehrere Brücken zerstört. Nach Angaben der Katastrophenschutzbehörde trat ein Fluss in einer Gebirgsregion nordwestlich der Hauptstadt Kathmandu über die Ufer. Zuvor war ein natürlicher Damm gebrochen, der sich nach einem Erdrutsch gebildet hatte. Mindestens 5 Menschen werden vermisst. Nepal erholt sich derzeit erst von verheerenden Überschwemmungen im August, bei denen im Grenzgebiet zu China über 1.400 Menschen ums Leben gekommen waren.
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4: Ziemlich sonniges Wetter heute, es langt für 17 Grad heute Nachmittag. Morgen dann zuerst noch ein paar Nebelfelder zum Start des Tages bei uns über dem Flachland. Sonst dann, abgesehen von ein paar höheren Wolkenfeldern, meistens sonniges Wetter. Am Nachmittag mehr Wolken aufziehen und gegen den Abend bzw. in der Nacht oder Mittwoch dann lokal Regen möglich.
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4: Till 10 ist es Nordring, Bern Richtung St. Gallen, zwischen dem Emmentalkreuz und dem Kobristunnel. Dort aktuell stockenden Verkehr für die uns melden. Hört gute und sichere Fahrt.
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4: Ich hoffe, ihr habt ein gutes, entspanntes Wochenende gehabt. Für die, die Ferien haben, weitere schöne Ferienwochen. Allen anderen, guten Start in die neue Arbeitswoche. Mein Name ist Jonas Wirz. Das ist der Mädchenvormittag mit Radio 1. Und zum Anfang von unseren vier Songs am Stück.

0: Ding. Ja, wir hören zum Abschluss von unseren vier Songs am Stück.
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0: Nach dem unendlich langen Sommerwetter sind wir jetzt langsam, aber sicher beim Herbstwetter angekommen. Auch von den Temperaturen her und für viele heisst das wieder Sauna-Zeit. Wenn es draußen 30 Grad oder über 30 Grad ist, dann haben die wenigsten Lust, um noch in die Sauna zu gehen. Sascha Salzberg, Herzchirurg Swiss Ablation. Das ist ja doch für unsere Pumpe, ist die Sauna noch speziell, würde ich jetzt mal sagen. Was macht Sauna mit unserem Herz?
2: Ja, also Sauna ist eine tolle Sache. Aber wenn man vom Herz her belastet ist, sollte man dort vorsichtig sein. Also bei der Sauna, das Prinzip vom Schwitzen ist Vasodilatation. Gefäßerweiterung. Die Wärme führt dazu, dass Gefäße in der Haut sich ausweitet und dass der Herzmuskel somit besser durchblutet ist. Dann gibt es das Kreislauftraining. Das ist durch die Abkühlung nach der Sauna, ziehen sich Gefäße wieder zusammen, der Puls steigt und das ist eine Hochleistung, die erbracht wird. Und das alles führt zum Stressabbau.
0: Stressabbau, und das macht jetzt eben gleich wieder nochmal über die Abkühlung. Also man geht da aufgeheizt, dann nachher kühlt man sich ab, irgendwie in einem Becken mit kaltem Wasser, oder es gibt die dann in die Sehne gumpen. Ist das nicht fürs Herz ein wahnsinniger Stress eben auch?
2: Ja, es ist schon Stress, aber es ist ein positiver Stress. Weil der Stress ist in einer kontrollierten Umgebung. Und der Stress ist auch ein Training und der führt zu einer besseren Herzfrequenzvariabilität. Durch die verschiedenen Saunagänge, durch den langsamen Puls, wenn es heiß ist, zum schnellen Puls, wenn es kalt ist, der Wechsel ist ein Training fürs Herz. Das ist wie wenn du joggen. Das trainiert den Herzmuskel und das braucht der Herzmuskel.
0: Was gibt es so für Anzeichen, auf was muss man schauen, wenn man in der Sauna ist?
2: Also jemand, der in der Sauna einen Kreislaufkollaps hat, der muss sich untersuchen lassen, weil das kann ein Zeichen sein, dass etwas gröbers nicht stimmt, weil die Sauna belastet das Herz und wenn der Kreislauf nicht mit

0: macht, ist es nicht gut.
1: Also das ist ein Kollaps, wenn es einem ein bisschen schwindelig wird?
0: Wenn es einem schwindelig wird oder wenn fast in Ohnmacht gehst, wenn du Mühe hast beim Schnaufen oder Herzrhythmusstörungen, das kann es auch geben. Also wenn bei so normalen Aktivitäten ungewöhnliche Zeichen auftreten, dann sollte man sich unbedingt untersuchen lassen. Und vor allem, die Sauna ist verboten nach einem frischen Herzinfarkt oder nach frischen Eingriffen.
1: Der Herzchirurg von Swiss Ablation, Sascha Salzberg, haben wir gehört. Über das Thema Sauna und Herz haben wir geredet. Zum Nachhören bei uns auf radio1.ch.

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6: Ziemlich sonniges Wetter haben wir heute Nachmittag, meistens sonnig 17 Grad. Morgen Dienstag dann zuerst noch ein paar Nebelfelder im Flachland, nachher zuerst sonnig mit ein paar höheren Wolkenfeldern, gegen den Abend dann mehr Wolken aufziehend.
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6: Handwerkermeldungen, all und wegs gute Fahrt.
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0: Tina Turner haben wir gehört, an diesem sonnigen Montagvormittag. Da ist Radio 1 10 vor 11.
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0: Die Softgetränke sind ja fies, wenn es um den Zucker geht. Viel Zucker ist in denen drin, wenn man sich das nochmal überlegt, in einem Liter Gocki. Sind umgerechnet 35 Würfel Zucker drin. Also gut, man trinkt ja hoffentlich einen Liter Gocki pro Tag, aber der Zucker ist schon massiv. Und das, was süß und harmlos schmeckt, kann längerfristig gravierende Folgen haben. Eine Studie von einer amerikanischen Studie zeigt weltweit, beziehungsweise eine Studie von einer amerikanischen Universität zeigt, so ist es richtig formuliert, weltweit kann man rund 2,2 Millionen neue Diabetes Typ 2 Fälle und 1,2 Millionen Herz-Kreislauf-Erkrankungen auf zuckergesüßte Getränke zurückführen. Der Grund: Softdrinks liefern viel Zucker und Kalorien, machen aber kaum satt. Und das kann Übergewicht und Insulinresistenz begünstigen. Beides wichtige Risikofaktoren für Diabetes. Auch in der Schweiz nehmen wir täglich Zucker über Getränke zu uns. Die Empfehlung ist darum klar: Wasser und ungesüßter Tee sind die besseren Durstlöscher bzw. Durstlöscher, und Cola und Eistee lieber ab und zu als jeden Tag. Hooters mit dem Song Johnny B.

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1: Ich bin Mary Milanovic. Gut zwei Monate vor den Bundesratswahlen dreht das Kandidierendenkarussell für die Nachfolge Guy Parmelins weiter. Kronfavoritin Esther Friedli hat sich selber aus dem Rennen genommen. Sie könnte sich den Thurgauer SVP-Nationalrat Pascal Schmidt, den Schweizer Regierungsrat André Rüegsegger oder auch den Walliser Staatsrat Franz Ruppen vorstellen, sagt die St. Galler SVP-Ständerätin Esther Friedli.
2: Aber wir haben natürlich auch ganz gute Frauen in unserer Reihe. Ich glaube, mit meiner klaren Absage kommt jetzt ein bisschen Bewegung in das Kandidatenkarussell. Und ich bin überzeugt, wir werden das Top-2er-Ticket in der Bundesversammlung präsentieren.
1: Bis am Freitag in einer Woche ist das Bewerbungsfenster bei der SVP offen. Die Zahl der Studierenden an Schweizer Hochschulen wird voraussichtlich weiter steigen. Laut dem Bundesamt für Statistik werden es bis 2035 21% mehr Studierende sein. Die Zunahme sei vor allem auf das Bevölkerungswachstum und auf mehr Studierende aus dem Ausland zurückzuführen. Weil weniger Kinder geboren werden, dürfte es hingegen auf der Primarstufe in 3 Jahren weniger Schülerinnen und Schüler haben. Das BFS rechnet mit einem Minus von 8%. Ab dieser Woche gibt der Bund zusätzliches Tierfutter für die Landwirtschaft aus den Pflichtlagern frei. Dies, weil das Futter für die Tiere in der Schweiz immer noch knapp ist. Dabei geht es um Eiweißzusätze für Futter für Hühner, Schweine und Rindvieh. Weil der Rhein wenig Wasser führe, sei der Transport dieses Zusatzfutters schwierig, sagt das Bundesamt für wirtschaftliche Landesversorgung. Landwirte würden zudem mehr Proteinfutter beimischen, weil wenig Heu verfügbar sei. Westeuropa hat dieses Jahr gemeinsam mit 2023 den wärmsten September seit Beginn der Messungen erlebt. Das zeigt der EU-Klimadienst Copernicus. So lagen die Temperaturen 2,5 Grad über dem Mittel. Gleichzeitig verschärfte sich in weiten Teilen Europas die Trockenheit. Flüsse wie der Rhein und die Donau führten stellenweise so wenig Wasser wie noch nie in einem September. Ein Mann aus Witikon ist wegen eines gefälschten Arbeitszeugnisses verurteilt worden. Der 32-Jährige hatte für eine Bewerbung unter anderem seine Anstellungsdauer verändert, berichtet die Limmataler Zeitung. Dafür erhält er eine bedingte Geldstrafe. Zahlen muss er eine Buße von 300 Franken und 1000 Franken Verfahrenskosten.
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3: Sonniges Wetter zum Wochenstart. Es langt heute Nachmittag für 16 Grad. In Nacht meistens ein klarer Himmel. Morgen Dienstag Nacht Nebel meistens. Später zum Teil mehr Wolken, die aufziehen. Also meistens sonnig zuerst. Nachher mehr Wolken. Es langt für 17 Grad.
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3: Zu 11 ist es aktuell keine Meldungen. Für die, die uns im Auto hören, wünschen wir gute und sichere Fahrt.
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3: Diese Woche feiern wir die besten Songs und die besten Musikalben aus dem Jahr 1976. Gerade eine Ladung gute Songs gibt es von diesem Musikjahr, vor 50 Jahren. Ein musikalisches Highlight, also aus dem 76. Schon gleich in dieser Stunde. Zuerst jetzt aber einen Song aus dem 79. Und zwar «Hot Stuff» von Donna Summer. Ich bin Jonas Wirz. Wieder einen schönen Vormittag mit Radio 1.

Was denn das an dem Montagvormittag mit Manic Monday? Es war das Jahr, wo der erste Apple-Computer rausgekommen ist. Dazu die erste VHS-Kassette, wo man konnte Videos schauen, die sich immer wieder verwickelt haben im Videoplayer und Recorder. Wir beschäftigen uns jetzt aber mit dem Musikjahr 1976, genau vor 50 Jahren. 50 Jahre ist es her und gerade ein paar von den ganz grossen Songs und Musikalben sind in diesem Jahr rausgekommen. Zum Beispiel das Album von Ihnen da. Von den Eagles, wo bis heute einer der ganz grossen Klassiker der Rockgeschichte ist. Und auf dem Album Hotel California spielen wir den Titelsong. Wenn wir korrekt bleiben wollen, ist der Song allerdings ein Jahr später rausgekommen als Single. Aber

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6: Viel Sonne gibt es heute, es langt für 16 Grad. In der Nacht meistens ein klarer Himmel. Morgen Dienstag zuerst ein paar Nebelfelder am Morgen. Nachher eine ziemlich sonnig, später ziehen allerdings mehr Wolken auf. Und in der Nacht auf den Mittwoch kommt es dann gucken. Regnen. Temperatur morgen Nachmittag 17 Grad.
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6: Mal schauen, was wir hier haben. Aktuell keine Meldungen. Alle unterwegs. Gute und sichere Fahrt.
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Queens, das «I Want It All», wo auch immer ihr uns hört an dem sonnigen Montagvormittag. Bei Mittag, willkommen bei uns, Sophie B. Hawkins, gerade jetzt.

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6: Ich bin Mary Milanovic. Gut zwei Monate vor den Bundesratswahlen dreht das Kandidierendenkarussell für die Nachfolge Guy Parmelin weiter. Aus Zürich gilt SVP-Regierungsrätin Nathalie Rickli als passende Kandidatin, sagt die Zürcher Mitte-Nationalrätin Nicole Barandun.
7: Ich würde mich über die Kandidatur von Nathalie Rickli freuen. Ich glaube, mit der Wahl von Martin Pfister haben wir gesehen, dass eben auch Regierungsräte vieles mitbringen, was wichtig ist im Bundeshaus. Gerade eben Erfahrung auch in den Exekutiven. Und zwar eben nicht auf einem Niveau von einer Gemeinde, sondern von einem grösseren Kanton kann das durchaus auch ein grosser Gewinn sein.
6: Nathalie Rickli ist zurzeit noch in den Herbstferien. Sie meldet sich danach, schreibt sie auf Instagram. Bis am Freitag in einer Woche ist das Bewerbungsfenster bei der SVP offen. Die Zahl der Studierenden an Schweizer Hochschulen wird voraussichtlich weiter steigen. Laut dem Bundesamt für Statistik werden es bis 2035 21% mehr Studierende sein. Die Zunahme sei vor allem auf das Bevölkerungswachstum und auf mehr Studierende aus dem Ausland zurückzuführen. Weil weniger Kinder geboren werden, dürfte es hingegen auf der Primarstufe in 3 Jahren weniger Schülerinnen und Schüler haben. Das BFS rechnet mit einem Minus von 8%. Ein Mann aus Wittikon ist wegen eines gefälschten Arbeitszeugnisses verurteilt worden. Der 32-Jährige hatte für eine Bewerbung unter anderem seine Anstellungsdauer verändert, berichtet die Limmataler Zeitung. Dafür erhält er eine bedingte Geldstrafe. Zahlen muss er eine Buße von 300 Franken und 1000 Franken Verfahrenskosten. Die Knochenerkrankung Osteoporose wird in der Schweiz häufig nicht erkannt und nicht ausreichend behandelt. In der Schweiz erhalten laut der International Osteoporosis Foundation rund 684'000 betroffene Frauen keine Behandlung. Wie groß die Unterversorgung bei Männern sei, ist nicht bekannt. Anlässlich des heutigen Welträumertags will die Rheuma-Liga das Bewusstsein für gesunde Knochen stärken. Ab dem 50. Lebensjahr erleidet jede zweite Frau und jeder fünfte Mann im Laufe des Lebens einen Knochenbruch infolge von Osteoporose. Westeuropa hat dieses Jahr gemeinsam mit 2023 den wärmsten September seit Beginn der Messungen erlebt. Das zeigt der EU-Klimadienst Copernicus. So lagen die Temperaturen 2,5 Grad über dem Mittel. Gleichzeitig verschärfte sich in weiten Teilen Europas die Trockenheit. Flüsse wie der Rhein und die Donau führten stellenweise so wenig Wasser wie noch nie in einem September.
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8: Der S&P aktuell bei 13.819 Punkten, ein Plus von 0,23%. Ein Euro gibt es für 93,15 und ein US-Dollar für 83,35.
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8: Im Moment liegt der Topzins von Hypotheken.ch für eine 10-jährige Festhypothek bei 1,54%. 5 Jahre gibt es für 1,4%. Und die Zaron-Marge beträgt 0,64%.
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8: Der Blick aufs Wetter mit Peter Wick.
9: Heute Nachmittag geht es weiter mit ganz viel Sonnenstrahlen, kaum Wolken. Die Temperaturen steigen maximal bis auf 16 Grad. Dazu hat es ein Beise. In der Nacht auf morgen ist es meistens klar und es wird ziemlich frisch. Temperaturen morgen und morgen zwischen 2 und 6 Grad. Vielleicht hat es punktuell irgendwo mal Bodenfrost. Da und dort morgen und morgen ein paar Nebelfelder mit Obergrenze um die 600 Meter, die sich im Laufe des Morgens auflösen. Dann wird es insgesamt meistens sonnig sein, wobei es hat einmal ein paar erste Schleierwolken. Die werden im Laufe des Tages dann dichter. Allgemein gibt es mehr Wolken. Und in der Folge kann es am Abend und in der Nacht auf der Mittwoch auch ein paar Regentropfen geben. Die Temperaturen steigen maximal bis auf 16 bis 17 Grad.
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8: 412 ist es, aktuell keine Meldungen für die US Auto. Hört gute und sichere Fahrt.
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8: Das Kandidatenkarussell dreht für die Bundesratswahl. In gut 2 Monaten ist es soweit, es geht um Nachfolge von Guy Parmelin. Wir haben es gerade gehört in News. Für Zürich gilt SVP-Regierungsrätin Nathalie Rickli als passende Kandidatin. Beziehungsweise von Zürich, wer im Rennen immer noch dabei ist und wer sich rausgenommen hat für das Bundesratsrennen. Das Thema bei uns auf die 20 ab in dieser Stunde. Zuerst wünsche ich jetzt aber einen guten Mittag am Mikrofon Theonas Wirtz.
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0: starken 80er-Song. Tears for Fears sind das. Mit dem Song Shout. In gut zwei Monaten hat die Schweiz eine neue Bundesrätin oder einen neuen Bundesrat. Im Dezember ist die Bundesratswahl. Der aktuelle Bundespräsident Guy Parmelin von der SVP hat seinen Rücktritt vor 10 Tagen kommuniziert. Quasi seitdem dreht sich das Kandidatenkarussell. Bundeshausdirektor Dani Glur.
1: Und schon davon abgesprungen ist die St. Galler SVP-Ständerätin Esther Friedli. Sie hat als Kronfavoritin gegolten.
2: Ich möchte gerne weiterhin Ständerätin bleiben. Ich bin noch nicht so lange, wenn ich das vergleiche mit meinen Ständeratskolleginnen und Kollegen. Es gibt noch ganz viel zu machen. Und ich bin aber auch gerne noch nebenzu, ich bin wirklich sehr gerne Milizpolitikerin mit meinem Restaurant, wo ich habe, unseren Familienbetrieb, haben wir jetzt über die letzten 10 Jahre aufgebaut und das wäre ja nicht mehr möglich.
1: Sie sehen den Thurgauer Nationalrat Pascal Schmid, den Schweizer Regierungsrat André Rüegsegger oder den Walliser Staatsrat Franz Ruppen als geeignete Kandidaten. Namen, die auch viel fallen, sind die von der Genfer SVP-Nationalrätin Céline Amodru oder von der Zürcher Regierungsrätin Nathalie Rickli. Das Bewerbungsfenster bei der SVP ist bis am Freitag in einer Woche offen. Bis gut in einem Monat wird die SVP mindestens ein 2er-Ticket vorschlagen. Der Guy Parmelin ist Wirtschaftsminister, sein Departement ist beliebt. Darum könnte es auch noch zu einer Rochade im Bundesrat kommen.
3: Der Beat Jans wäre natürlich ein grossartiger Wirtschaftsminister. Er ist Agronom, also Landwirt. Er war auch lange in der Wirtschaftskommission im Nationalrat. Also er würde alles mitbringen.
1: Sagt der Fabian Molina, Zürcher SP-Nationalrat. Würde der Beat Jans das Departement wechseln, wäre der Job vom Justizminister frei. Oder es könnte noch zu einer weiteren Rochade kommen. Es gibt Gerüchte über einen Wechsel vom Verteidigungsminister Martin Pfister. Denen glaubt Zürcher Mitte-Nationalrätin Nicole Barandun aber nicht.
4: Das würde mich sehr wundern, wenn er jetzt freiwillig den Platz würde räumen, weil ich glaube, er hat sehr viel Energie reingesetzt, jetzt das Departement in die Richtung zu bringen, wo sie muss.
1: Die Bundesratswahl ist am 9. Dezember.
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3: Sonniges Wetter heute Nachmittag, es langt für 16 Grad. In der Nacht meistens ein klarer Himmel. Morgen Dienstag geht es los mit ein paar Nebelfelder. Später dann mehr Wolken, die aufziehen. Dazu aber auch sonnige Phase, 17 Grad.
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3: Herbstferienzeit haben wir verkehrstechnisch weniger los als sonst. Wir haben keine Meldungen für die, die uns im Auto hören. Gute Fahrt.
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0: Chris Berg, Ship to Shore.
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0: Ja, Peter Wick, was für ein sonniger Start heute in die neue Woche.
2: Perfekt, würde ich sagen. Oder? Ein paar Nebelfelder haben wir gehabt zum Morgen. Natürlich frisch war es da und dort. Aber jetzt sind die Temperaturen schon angestiegen bis auf 14 Grad. Höchsttemperaturen heute um die 15, 16, maximal 17 Grad. Also durchaus angenehm, vor allem eben weil die Sonne, die brutzelt so richtig oben runter. Blauer Himmel, gute Fernsicht, ein richtiger Bilderbuch-Herbsttag, den wir hier geniessen
0: dürfen. Wie sieht es morgen aus? Der Start im Tag nehme ich an, wieder relativ kühl.
2: Ja, das kann durchaus mal retour gehen auf 2 Grad im Unterlag, wenn es keinen Nebel hat, dort der Bodenfrost. Sonst, wenn es Nebel hat, so um die 5 Grad der See entlang, ein bisschen mehr. Aber grundsätzlich kann man sagen, ein frischer Start in den Tag. Es ist am Morgen noch meistens klar, hat noch wenig Wolken, ein paar wenige Schleierwülchen. Und der Tag, da werden aber die Wülchen doch ein bisschen dichter im Laufe vom Nachmittag draussen langsam zu. Und am Abend oder in der Nacht, dann auf der Mittwoch, kann es auch ein paar Regentropfen geben. Temperaturen morgen ähnlich wie heute, bei wenig Wind, so um die 16 Grad maximal. Und der Mittwoch hat ein bisschen Startproblem mit dickeren Restwolken. Vielleicht auch irgendwo noch Richtung Osten zu Bergen, ein paar letzte Tröpfchen, aber grundsätzlich wird es dann wieder freundlicher im Laufe des Tages. Und die Temperaturen gehen dann darauf bis etwa auf 17, örtlich 18, vielleicht sogar 19 Grad.
0: Wir haben ja so ein bisschen Herbstferienzeit, also so ein bisschen wir haben Herbstferienzeit. Für die, die wollen wandern, welchen Tag würdest du rauspicken? Ist so der beste jetzt von der Woche? Jetzt abgesehen
2: also
0: von
2: heute. Ja, abgesehen von heute. Ja, ich denke mir doch, dass der Donnerstag grundsätzlich und auch der Freitag in den Bergen doch meistens sonnig werden sein. Ein paar Wolkenfelder hat schon, aber trocken, angenehm, auch relativ mild mit einer 0-Grad-Grenze von über 3000 Meter und bei uns Temperaturen im Flachland. Wenn sich der Nebel dann aufgelöst hat, das geht dann ein bisschen länger am Donnerstag und Freitag als auch schon, da warte im Laufe vom Vormittag erst die Auflösung. Aber eben gesagt, du hast es auch auf die Wandervögel da jetzt abzielt, ja, das sieht nicht schlecht aus am Donnerstag und Freitag in den Bergen.

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11: Ich bin Birgit Dorgler. Mieterinnen und Mieter sollen einfacher zu Ladestationen für ihre E-Autos kommen. Künftig sollen Hauseigentümer auf Wunsch der Mietenden die nötigen Stromanschlüsse bereitstellen müssen, sofern der Einbau zumutbar ist. Das sieht ein Vorschlag des Parlaments vor. Eine entsprechende Änderung des Energiegesetzes ist in der Vernehmlassung umstritten. Während Befürworter den Ausbau der Elektromobilität unterstützen, warnen Gegner wie SVP und Hauseigentümerverband vor einem zu starken Eingriff ins Eigentumsrecht und höheren Wohnkosten. Die Stadt Zürich reagierte auf die Warnung der Ratingagentur Standard & Poor's. Man wolle künftig strengere Prioritäten setzen, um Schulden zu bremsen, teilt der Stadtrat mit. Standard & Poor's hatte jüngst das begehrte AAA-Langfrist-Rating für Zürich zwar formell bestätigt. Gleichzeitig senkte die Agentur aber den Ausblick von stabil auf negativ. Die Knochenerkrankung Osteoporose wird in der Schweiz häufig nicht erkannt und nicht ausreichend behandelt. In der Schweiz erhalten laut der International Osteoporosis Foundation rund 684.000 betroffene Frauen keine Behandlung. Wie groß die Unterversorgung bei Männern sei, sei nicht bekannt. Anlässlich des heutigen Welträumertags will die Rheumaliga das Bewusstsein für gesunde Knochen stärken. Ab dem 50. Lebensjahr erleidet jede zweite Frau und jeder fünfte Mann im Laufe des Lebens einen Knochenbruch infolge von Osteoporose. Der Wirtschaftsnobelpreis geht an die US-Ökonomen Robert Hall und Michael Woodford. Sie werden für ihre Forschung zur Stabilisierung der Wirtschaft ausgezeichnet. Das teilt die Königlich Schwedische Akademie mit. Die Modelle der Wissenschaftler helfen Regierungen und Notenbanken dabei, Wirtschaftskrisen abzufedern und die Teuerung zu kontrollieren. Der Wirtschaftsnobelpreis ist streng genommen kein Nobelpreis. Er wurde 1968 von Schwedens Zentralbank gestiftet. Nordkorea hat erneut mehrere ballistische Raketen abgefeuert. Die Geschosse seien aus dem Gebiet um die Hauptstadt Pjöngjang abgefeuert worden und rund 900 Kilometer Richtung japanisches Meer geflogen, berichtet Südkoreas Nachrichtenagentur Yonhap. Der japanische Fernsehsender NHK berichtet, dass die Geschosse außerhalb Japans aufgetroffen seien. Nähere Details zu den Raketentypen sind nicht bekannt.
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0: Ein strahlend schöner Tag heute. Viel Sonne, es langt für 16 Grad, nur ein paar wenige Wolken. In der Nacht ein klarer Himmel. Morgen, Dienstag, Nacht zuerst Nebel, dann wieder ziemlich sonnig. Später allerdings zieht mehr Wolken auf 17 Grad.
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0: Dabei ist eine aktuelle Meldung für die unterwegs sind, gute und sichere Fahrt.
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0: Solide Musik von Dire Straits mit den Videos, vier Songs am Stock. Zuerst jetzt aber Taylor Ross, Upside Down. Jonas wird am Mikrofon. Guten Start in den sonnigen Montagnachmittag.

0: Dire Straits sind das. An dem sonnigen Montagnachmittag hier ist Radio 1.
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0: Es geht um die Frage, wer hat eigentlich ein Zutrittsrecht zu meiner Mietwohnung? Kann da jemand sonst noch rein, ausser mir und mit der Person, wo ich in der Mietwohnung wohne? Wie sieht das rechtlich aus? Das schauen wir an mit der Katja Steighorst, Juristin vom HEV. Da geht es ja vor allem um die Vermieterin oder den Vermieter. Kann die Person in meine Mietwohnung rein?
2: Also grundsätzlich hat der Mieter mit dem Mietvertrag ein Gebrauchsrecht an der Wohnung, und zwar ein ausschließliches. Das Gesetz legt aber einige Fälle fest, wo der Vermieter ein Anrecht drauf hat, die Wohnung betreten zu dürfen.
0: Was sind denn das für Fälle?
2: Da ist das Gesetz sehr klar. Und zwar dann, wenn der Vermieter in die Wohnung möchte, um die Sache zu besichtigen, soweit dies für den Unterhalt, den Verkauf oder die Weitervermietung notwendig ist. Und der Vermieter kann dieses Recht auch delegieren, also zum Beispiel an die Verwaltung oder an Hausmeister. Und er hat auch das Recht auf ungehinderten Zugang zu allen Räumen des Mietobjekts.
0: Was muss man in dem Zusammenhang da noch wissen?
2: Ja, wenn der Mieter sich weigert, kann der Vermieter dieses Besichtigungsrecht einklagen. Das ist aber immer für beide Parteien unnötiger Aufwand. Das Gesetz ist hier sehr klar, da gibt es eigentlich selten Diskussionspunkte. Sollte der Vermieter also gute Gründe für die Besichtigung haben, sollte man mit ihm eine Lösung finden. Ansonsten bei Weigerung hat der Vermieter auch das Recht zu kündigen. Er ist allerdings auch verpflichtet, dem Mieter die Arbeiten und auch mögliche Besichtigungstermine etc. rechtzeitig anzuzeigen und dabei auch auf die Interessen des Mieters Rücksicht zu nehmen. In vielen Mietverträgen ist klar geregelt, wie, ich sag mal, mit welcher Vorlauffrist das zu geschehen hat. In der Praxis hat sich eine Voranzeigefrist von etwa 48 Stunden eingebürgert.
0: Katja Steighorst, haben wir gehört vom HEV-Juristin zum Thema, wer darf eigentlich in meine Mietwohnung rein. 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
3: Schönes Wetter haben wir heute, viel Sonne, nur ein paar wenige Wolken. Es langt heute Nachmittag für 15 und 16 Grad. In der Nacht einen klaren Himmel, morgen zuerst ein bisschen Nebel, wie wir es von heute Morgen kennen. Nachher wird es ziemlich sonnig, später allerdings morgen gegen den späteren Nachmittag, gegen den Abend, mehr Wolken, die aufziehen, die Temperatur morgen Nachmittag 16 Grad.
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3: 8 Wochen Meldungen für die, die im Auto sind. Ein Gruß in Klapp.
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Das ist Madonna ab ihrem 90er-Jahr-Album Bad Time Stories. Und jetzt zurück in 70 Jahre zum Album Toulouse Street. Das Album haben Doobie Brothers rausgebracht, 1972. Da sind sie mit Listen to the Music. Unterwegs an dem Montagnachmittag, da ist Radio 1, Viertel vor 2 ist es.

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1: Ich bin Birgit Orgler. Die Stadt Zürich reagiert auf die Warnung der Ratingagentur Standard & Poor's. Man wolle künftig strengere Prioritäten setzen, um Schulden zu bremsen, teilt der Stadtrat mit. Standard & Poor's hatte jüngst das begehrte AAA-Langfrist-Rating für Zürich zwar formell bestätigt. Gleichzeitig senkte die Agentur aber den Ausblick von stabil auf negativ. Nach Abschluss des Konsultationsverfahrens hat Zimmer Biomet den Stellenabbau in Winterthur von 580 auf 490 reduziert. Der Stadtrat begrüßt den Entscheid, spricht aber von einem schweren Einschnitt für die Betroffenen und ihre Familien. In den Gesprächen mit Stadt und Kanton habe das Medizinaltechnikunternehmen bekräftigt, dass Winterthur auch künftig von Bedeutung sein werde, teilte der Winterthurer Stadtrat weiter mit. Mieterinnen und Mieter sollen einfacher zu Ladestationen für ihre E-Autos kommen. Künftig sollen Hauseigentümer auf Wunsch der Mietenden die nötigen Stromanschlüsse bereitstellen müssen, sofern der Einbau zumutbar ist. Das sieht ein Vorschlag des Parlaments vor. Eine entsprechende Änderung des Energiegesetzes ist in der Vernehmlassung umstritten. Während Befürworter den Ausbau der Elektromobilität unterstützen, warnen Gegner wie SVP und Hauseigentümerverband vor einem zu starken Eingriff ins Eigentumsrecht und höheren Wohnkosten. Der Wirtschaftsnobelpreis geht an die US-Ökonomen Robert Hall und Michael Woodford. Sie werden für ihre Forschung zur Stabilisierung der Wirtschaft ausgezeichnet. Das teilt die Königlich Schwedische Akademie mit. Die Modelle der Wissenschaftler helfen Regierungen und Notenbanken dabei, Wirtschaftskrisen abzufedern und die Teuerung zu kontrollieren. Der Wirtschaftsnobelpreis ist streng genommen kein Nobelpreis. Er wurde 1968 von Schwedens Zentralbank gestiftet. Die EU verhängt neue Sanktionen gegen eine Rekordzahl Personen und Organisationen, die Russlands Kriegsindustrie unterstützen. Die EU-Außenminister beschlossen, knapp 1.600 Personen, Unternehmen und andere Organisationen mit Strafmaßnahmen zu belegen, wie die EU-Außenbeauftragte Kallas mitteilt.
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2: Strahlend schönes Wetter heute, Sonnenbrillenwetter, ein paar wenige Wolken, es langt für 16 Grad heute Nachmittag. In der Nacht dann meistens ein klarer Himmel. Morgen Dienstag geht es los mit ein paar Nebelfeldern am Morgen, wie wir es so ein bisschen von heute Morgen kennen. Später dann mehr Wolken, zum Teil sonnig bis 17 Grad.
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2: Tür 2 ist das aktuelle Meldungen für die, die unterwegs sind. Gute und sichere Fahrt.
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2: Solide Gitarrenmusik habe ich für euch im Angebot, und zwar von Aerosmith. Mit dabei bei unseren 4 Songs am Stück. Zuerst jetzt aber der Ed Sheeran, Shape of You. Ich bin Jonas Wiss und wünsche wieder einen guten Nachmittag mit Radio 1.

Aerosmith sind das an dem Montagnachmittag. Und es gibt ja die Songs, die viele von uns einen Schwung bringen auf der Tanzfläche, die richtig gute Dance-Tracks sind. Zum Beispiel die Nummer da von Michael Jackson. Oder der 90er-Klassiker von der Madonna. Vogue. Immer gut, um sich bewegen auf dem Dancefloor. Oder später am Abend. Dann die Nummer da von Faithless. Und ich kann euch ja sagen, wo ihr die Songs hören zum Party feiern. Und zwar an unserer nächsten Party.

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3: Ein sonniger Start in der neuen Woche haben wir hier erlebt. Viel Sonne heute, praktisch keine Wolken und nur wenig Wolken. Es langt für 16 Grad in der Nacht, dann ein klarer Himmel. Morgen Dienstag nach Nebelfelder am Morgen dann ziemlich sonnig. Allerdings mehr Wolken als heute, 17 Grad.
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3: Abbrechmeldungen für die, die uns im Auto hören. Gute Fahrt.
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0: Joe Cocker bei Radio 1. Und so hat es heute Morgen in der Morgenshow tönt beim Toni Wüthrich.
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2: Ja, es ist mir persönlich auch ein bisschen zu lang gewesen.
3: Es gilt nicht für das Wochenende, auch nicht für die Morgenshow, die können nie lang genug sein. Es geht dem Marcel Koller und die Länderspielpause, ja, mit dem Nations League viel zu lang gegangen ist, aber erfolgreich ist der FCZ zurückgekommen mit 4:2 gegen den amtierenden Meister Thun. Unter anderem hat es da der Bledian Krasnici getroffen.
4: Ja, sehr zufrieden. Wir haben uns einen Sieg vorgenommen. Wir haben uns sogar einen souveränen Sieg vorgenommen. Wir sind mit Selbstvertrauen hierhergekommen. Und ja, bin sehr stolz auf die Mannschaft.
3: Die neue Woche, neue Morgenmensch, es ist diese Woche der Fabio Nemenegger von der Glückskette gegründet worden vor 80 Jahren.
5: Also, Glückskette ist gegründet worden, ist schön. Sind wir hier im Radiostudio. Das ist nämlich aus einer Radiosendung entstanden. Das war 1946, wo zwei Radiomenschen, zwei Radiomoderatoren in der Westschweiz die Idee hatten. Für die Zeit sehr innovativ eigentlich. Nach dem Krieg hat es sehr viel Armut gegeben, sehr viele auch Kinder, die weise waren. Und die Idee war wirklich, dass man eine Radiosendung hatte, die Chaîne du Bonheur, also wirklich eine Glückskette. Das hat man ähnlich gemacht wie einen Kettenbrief. Jemand wünscht sich etwas und tut dann den Brief weiterschicken. Und so war es, dass man in der ersten Sendung jemanden einen Wunsch äußern konnte. Und die Leute, die dann zugelassen haben, früher hat man sich wirklich um den Radio versammelt oder zugelassen. Und alle haben dann dazu beigetragen, den Wunsch zu erfüllen. Und in der ersten Sendung hat es zwei Wünsche gegeben, die dann so erfüllt worden sind.
3: Wisst ihr noch, was das für zwei Wünsche waren?
5: Also der erste Wunsch ist, das ist so ein bisschen symptomatisch für Glückskette, so ein bisschen in der Richtung, es gibt jetzt so viele Kinder, die es schlecht geht nach dem Krieg, wir wollen uns doch dafür einsetzen, dass wir denen helfen können. Das haben wir dann auch machen, also so ein bisschen die Hilfe der Kinder, das war immer gewesen. Und die Frau hat dann einen zweiten Wunsch gerade hinein angelegt, die hat gesagt, ja, das sei so etwas Schönes, sie wünschen sich, dass die Kette vom Glück niemals aufhört. Und es schudert mich gerade ein bisschen, wenn ich sehe, ja. 80 Jahre später ist die Glückskette immer noch da und schaut eigentlich, dass wenn Menschen in Not sind, dass man denen helfen kann.

0: Sonnig Montagnachmittag geht weiter hier bei Radio 1 mit Linda Gwerder. Hallo Linda.
1: Hallo Jonas.
0: Sind ja gleichzeitig Herbstferien aktuell und da hättest du ein Angebot.
1: Genau, nicht einmal nur für die Herbstferien, aber natürlich eben auch jetzt noch in den Herbstferien können Kinder in der Stadt Zürich etwas mega Cooles erleben. Und vor allem das Lässige am Ganzen ist, das ist wirklich so ein Angebot von der Stadt, das für Kinder auch nichts kostet und wo eine schöne Beschäftigung gibt. Es gibt Bewegung, das ist etwas unwichtig, dass man sich viel bewegt, also vor allem auch Kind, dass sie sich viel bewegen. Und da haben sie so etwas ganz Spannendes eingerichtet, so eine Abenteuerhalle sozusagen. Und da kann man vorbeigehen, zum Beispiel an einem Sonntag. Und dann kann sich das Kind einfach dort den ganzen Tag beschäftigen. Aber wie genau, was genau, wann und wo etc. Man hört es alles heute Nachmittag im Detail.
0: Linda Grimms. Mein Name ist Jonas Wirz. Wieder einen guten Nachmittag mit Radio 1. Und da muss ich aus 80 Jahren. Talk Talk mit dem Song It's My Life.

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5: Ich bin Birgit Orgler. Nach Abschluss des Konsultationsverfahrens hat Zimmer Biomet den Stellenabbau in Winterthur von 580 auf 490 reduziert. Der Stadtrat begrüßt den Entscheid, spricht aber von einem schweren Einschnitt für die Betroffenen und ihre Familien. In den Gesprächen mit Stadt und Kanton habe das Medizinaltechnikunternehmen bekräftigt, dass Winterthur auch künftig von Bedeutung sein werde, teilte der Winterthurer Stadtrat weiter mit. In den Badeordnungen von Städten und Gemeinden sollen Brillen mit Kamerafunktion verboten werden. In einer gemeinsamen Mitteilung warnen Schweizer Bäderverbände vor unbemerkten Foto- und Videoaufnahmen. Weil sich Kamerabrillen oft kaum von normalen Brillen unterscheiden, sei der Schutz der Intimsphäre in Bäder- und Umkleidebereichen gefährdet. In den vergangenen Monaten hatte der Druck auf die Behörden zugenommen. In Bern, Zürich und anderen Städten wurden politische Vorstöße eingereicht, die ein Verbot von Smart Glasses in städtischen Bädern und Sportanlagen fordern. Zwei junge Schweizer sind Ende Juli in Thailand mit 16 Kilogramm Cannabis im Gepäck festgenommen worden. Das Schweizer Außendepartement bestätigt heute einen Bericht des Westschweizer Fernsehens. Die 18 und 19 Jahre alten Schweizer hätten geglaubt, Handys zu transportieren, berichtet RTS. Dafür sollen ihnen 8.000 Franken und eine Gratisreise versprochen worden sein. Einer der beiden konnte Thailand wieder verlassen, der andere bleibt vorerst im Gefängnis und wartet auf seinen Prozess. Das UNO-Flüchtlingshilfswerk steht angesichts fehlender Finanzmittel vor einer unmöglichen Aufgabe. Das teilt UNO-Flüchtlingskommissar Saleh in Genf mit. Die Hilfe für 50.000 Überlebende des Konflikts im Sudan sei gefährdet und die Registrierung von Zehntausenden Flüchtlingen in Äthiopien sei ausgesetzt worden. Die UNO-Organisation hat bisher nur 35% der für dieses Jahr beantragten 8,5 Milliarden Dollar erhalten. Auf Sardinien kämpfen Rettungskräfte darum, einen verschütteten Höhlenforscher zu befreien. Ein Hangrutsch hatte den 31-Jährigen gestern in 10 Metern Tiefe eingeschlossen. Der Mann lebt und ist bei Bewusstsein, teilte die italienische Bergrettung mit. Doch die Rettung sei schwierig. Wie lokale Medien berichten, sei das Geröll instabil und müsse vorsichtig von Hand entfernt werden.
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6: Es ist weiterhin sonnig am heutigen Nachmittag. Dazu messen wir Temperaturen von bis zu 16 Grad in Zürich, Winterthur und Schaffhausen. Es geht eine leichte Beise. In der Nacht auf morgen ist es oft klar, wird dementsprechend auch wieder recht kühl bis morgen Morgen früh. Wir starten in Dienstag mit 2 bis 6 Grad. Örtlich ist Bodenfrost möglich. Dann ist es morgen zuerst da und dort ein bisschen neblig, bis auf etwa 600 Meter rauf. Später aber dann mit vermehrten Wolken, ziemlich sonnig. Morgen am Abend dann ist es bewölkt und in der Nacht auf den Mittwoch könnte es ein bisschen regnen kommen. Wir haben morgen am Nachmittag Temperaturen von 16 bis 17 Grad.
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6: Es ist bei uns im Sendegebiet im Moment alles ruhig auf der Straße, so wie es aussieht. Da haben wir keine Meldungen, aber immer noch auf der A2 Chiasso Richtung Gotthard zwischen Quinto und Airolo. 4 Kilometer Stau, das ist ein Zeitverlust von 40 Minuten. Ich wünsche allen unterwegs eine gute Fahrt.
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6: Ja, ich hoffe, Sie haben ein schönes Wochenende gehabt. Jetzt haben wir Montag und dann kann es sein, dass man vielleicht schon so denkt, ach, wieder mal eine Party machen wäre doch cool, falls Sie an diesem Wochenende keine gemacht haben. Es steht eine bevor, geht nicht mehr allzu lang. Die nächste Radio 1 Friday Night Party ist am 23. Oktober. Und wenn sie, nicht wenn sie ist, sondern ab wenn sie ist, wo sie stattfindet und wie, dass man an ein Ticket kommt, das hören wir noch in dieser halben Stunde. Und vielleicht gibt es ja sogar von meiner Seite noch ein Geschenkli. Wer weiß? Also gut aufpassen. Nach dem Elvis Presley, dann haben wir hier noch den Eros Ramazzotti dabei. Und die Bee Gees fangen gerade an mit Staying Alive. Schön sind Sie bei Radio 1 an dem Montagnachmittag. Ab jetzt am Mikrofon begleitet Linda Gwerder.

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1: Also bevor wir da zum Wetter kommen, schnell noch zu den Friday Night Tickets. 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So, jetzt kommen wir noch schnell zum Wetter. Ist ja auch einfach zum Erzählen aktuell sehr sonnig. Wir messen um die 16 Grad, eine leichte Beise. Dann morgen früh übrigens wird es recht frisch sein, weil wir in der Nacht schon einen klaren Himmel haben. 2 bis 6 Grad zum Aufstehen, örtlich Bodenfrost. Morgen ist es zuerst nach Nebel auch noch einmal freundlich, teils sonnig mit ein paar Wolken. Auf den Abend morgen wird es eher mehr bewölkt sein und morgen gibt es 16 bis 17 Grad.
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1: Jetzt haben wir eine Staumeldung von der A1 St. Gallen Richtung Zürich. Zwischen Wallisellen und Zürich-Ost staut es nach Verkehrsüberlastung. Und dafür ist der Stau kürzer geworden vor dem Gotthardtunnel Richtung Norden. Zwischen Quinto und Airolo nur noch 2 Kilometer, 20 Minuten Geduld braucht es dort. Allen unterwegs eine gute und eine sichere Fahrt.
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Jasmine, Archer Sleeping Satellite. Jetzt dann geht es 10 vor 4 Uhr am Montagnachmittag. Ich war vorher schnell draußen vor dem Studio und dann hat Jonas Wirtz gefunden, hui, das ist aber auch noch ein Salzlied, das da gerade läuft. Haben wir ab und zu mal eins dabei. Und zwar haben wir da geredet von Bill Haley, See You Later Alligator. Ist aus dem 57 und das zeigt mal wieder, durch was für verschiedene Zeiten wir da musikalisch gehen bei Radio 1. Wir sind ja jetzt gerade vorher mit der Jasmine im 92 war und jetzt kommt aber wieder so ein älterer Schunke aus dem 68. Parat, die nächste Powerfrau, Dusty Springfield, Son of a Preacher Man.

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2: Ich bin Birgit Orgler. Das Referendumskomitee gegen die Lockerung des Kriegsmaterialgesetzes mit Vertretern von SP, Grünen und EVP hat in Bern seine Argumente dargelegt. Am 29. November stimmt das Volk darüber ab. Die Schweiz könne nicht als Vermittlerin in Konflikten auftreten und dann die Munition für dieselben Konflikte liefern, warnte der Berner EVP-Nationalrat Marc Jost. Das sei ein massiver Schaden für die guten Dienste der Schweiz. Bei der Abstimmung gehe es um Verlässlichkeit und um das humanitäre Ansehen der Schweiz. Zwei junge Schweizer sind Ende Juli in Thailand mit 16 Kilogramm Cannabis im Gepäck festgenommen worden. Das Schweizer Außendepartement bestätigt heute einen Bericht des Westschweizer Fernsehens. Die 18 und 19 Jahre alten Schweizer hätten geglaubt, Handys zu transportieren, berichtet RTS. Dafür sollen ihnen 8.000 Franken und eine Gratisreise versprochen worden sein. Einer der beiden konnte Thailand wieder verlassen, der andere bleibt vorerst im Gefängnis und wartet auf seinen Prozess. Im Rhein zwischen Eschens und Hemmishofen liegen schätzungsweise bis zu 23.000 Kubikmeter Quakka-Muscheln und Muschelschalen. Das zeigen neue Abklärungen der Kantone Schaffhausen und Thurgau. Jedes Jahr kommen bis zu 4.500 Kubikmeter hinzu. Die invasiven Muscheln behindern die Schifffahrt. Gleichzeitig warnen Fischer vor wiederholten Eingriffen in das Ökosystem. Die EU verhängt neue Sanktionen gegen eine Rekordzahl Personen und Organisationen, die Russlands Kriegsindustrie unterstützen. Die EU-Außenminister beschlossen, knapp 1.600 Personen, Unternehmen und andere Organisationen mit Strafmaßnahmen zu belegen, wie die EU-Außenbeauftragte Kallas mitteilt. Nordkorea hat erneut mehrere ballistische Raketen abgefeuert. Die Geschosse seien aus dem Gebiet um die Hauptstadt Pjöngjang abgefeuert worden und rund 900 Kilometer Richtung japanisches Meer geflogen, berichtet Südkoreas Nachrichtenagentur Yonhap. Der japanische Fernsehsender NHK berichtet, dass die Geschosse außerhalb Japans aufgetroffen seien. Nähere Details zu den Raketentypen sind nicht bekannt.
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3: In Zürich ist der SMI im Moment bei 13.865 Punkten. Das ist ein Plus von 0,56%. An der Wall Street in New York ist der Dow Jones bei 51.674 Punkten, plus 0,04%. Und die Devise 1 Euro wird gehandelt für 93,15 Rappen und der US-Dollar gibt es für 83,35
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3: Weiterhin meistens sonnig heute Nachmittag. Es geht eine leichte Beise. Temperaturen sind bis 16 Grad in Zürich-Winterthur und auch in Schaffhausen. In der Nacht auf morgen ist klar, dementsprechend auch wieder frisch zum Aufstehen. Morgen früh 2 bis 6 Grad gibt es. Örtlich ist Bodenfrost möglich. Es gibt dann zuerst ein bisschen Nebelmorgen, der geht auf 600 Meter auf, löst sich meistens auf und dann vermehrt Wolken, aber gleich noch ziemlich sonnig. Erst auf morgen Abend wird es dann wieder zunehmend bewölkt sein. Morgen Nachmittag gibt es 16 bis 17 Grad.
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3: Sind da doch schon ein paar Meldungen dazugekommen. Wir haben stockende Abschnitte auf der A1 und zwar Bern Richtung St. Gallen zwischen dem Limmataler Kreuz und dem Kubrisch-Tunnel. Von St. Gallen Richtung Zürich stockt zwischen dem Brütiseller Kreuz und Zürich Ost. Das ist jetzt mittlerweile sogar ein Stau, der hier vermeldet wird. Im Stau stehen sie am Westring von Chur Richtung Basel zwischen Durdorf Nord und dem Limmataler Kreuz. Und dann stockt es noch auf der A4 Winterthur Richtung Schaffhausen zwischen Winterthur Nord und Henkert. Allen unterwegs eine gute Fahrt.
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3: Also mein, aktuell haben wir ja sehr schönes Wetter. Da können kleine Kinder draussen problemlos noch spielen und das Ganze geniessen. Allerdings, was ist so an einem regnerischen Sonntag im Herbst oder im Winter? Was macht man mit den Kindern? Man muss sie irgendwie beschäftigen. Es gibt gewisse Angebote, die wahnsinnig teuer sind oder eben, dann weiss man gar nicht recht, was man soll. Darum jetzt als nächstes kommen wir zu einem gratis Bewegungsangebot für Kinder. Jeweils an einem Sonntag. Sehr spannend, wenn und wo das alles stattfindet, dass sie dann auch mal mit den Kindern gehen können. Wir hören es nach 4 am Stock. Da freuen wir uns auf Patent Ochsner, Queen oder auch den Christopher Cross. Und zum Auftakt gibt es den Bryan Adams, Cuts Like a Knife. Schön sind Sie mit Radio 1 unterwegs durch den Montagnachmittag. Am Mikrofon ist weiterhin Linda Gwerder.

0: Endlich sind wir unterwegs mit dem Christopher Cross und Sailing. 22 Minuten nach der 4 am Montagnachmittag. Dass sich Kinder viel bewegen, ist extrem wichtig. Manchmal haben aber Eltern vielleicht gerade nicht mehr so viele Ideen. Oder das Wetter ist schlecht und man kann nicht auf den Spielplatz. Oder irgendwelche Angebote sind dann doch auch noch ziemlich teuer. Darum gibt es jetzt wieder etwas Spannendes in der Stadt Zürich. Ein gratis Bewegungsangebot für Kinder. Alison Laukart, Mediensprecherin vom Sportamt der Stadt Zürich. Was ist das genau?
1: Sportamt von der Stadt Zürich bietet auch in diesem Winterhalbjahr wieder zwei offene Sportangebote für Kinder. Beide sind gratis, finden an diversen Sonntagen statt und kann man ohne Anmeldung besuchen. Zum einen ist das die sogenannte Abenteuerhalle. Kinder bis zum zweiten Kinski steht dort ein grosser Indoor-Spielplatz zur Verfügung, wo sie zum Beispiel können schaukeln, balancieren oder klettern. Das Angebot findet in der Sporthalle Hofacker und Buchwiese statt. Und dann haben wir auch ein Angebot für die ältere Kind ab dem Kinski bis zu der 6. Klasse, das heisst Spiel und Sport. Auch bei diesem Angebot können die Kinder unter Aufsicht frei spielen und zum Beispiel Matten schaukeln, Mini-Tramps, Balancierbalken und weitere Spielgeräte entdecken. Spiel und Sport gibt es in der Sporthalle Hardau, Untergrund und Guckach.
0: Sehr cool. Also da kann man ja vor allem auch die Sachen so richtig viel machen, wo man sonst im Schulturnen zu wenig darf. Und wo kann man jetzt da die genauen Orte und Daten nochmal nachlesen, falls es zu schnell gegangen ist? Also wo findet man alle Infos?
1: Ja, am besten findet man die online unter sportamt.ch/offene-angebote. Dort gibt es alle Details und Daten im Überblick. Es ist nämlich so, dass je nach Durchführungsdatum auch ein variieren, in welcher von diesen Hallen dass ein Angebot stattfindet.
0: Besten Dank, Alison Laukart vom Sportamt von der Stadt Zürich. Also, ich bin schnell nachschauen. Das erste Mal gibt es die Abenteuerhalle zu erleben am Sonntag, 25. Oktober. Wie gesagt, alles gratis. Anmelden muss man die Kinder auch nicht. Nochmal schnell die Seite, wo Sie alle Infos finden: www.sportamt.ch/offene-angebote.

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8: Es ist immer noch sonnig und so geht es auch weiter. Heute am Abend. Wir haben Temperaturen von 16 Grad erreicht mit einer leichten Bise. Am Abend um 8 sind es dann noch 14 Grad und ziemlich frisch oder kalt zum Aufstehen morgen. Wir starten in Dienstag mit 2 bis 6 Grad und örtlichem Bodenfrost. Morgen wird es zuerst ein bisschen Nebel haben, später dann vermehrt Wolken, aber gleich noch ziemlich sonnig. Erst morgen Abend ist es komplett bewölkt und später wird es dann auch ein bisschen Regen geben. Die Temperaturen sind morgen am Nachmittag bei 16 bis maximal 17 Grad.
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8: Es hat schon ein bisschen Verkehrsüberlastung oder einfach Feierabendverkehr auf der A1 in beiden Richtungen. Zum Teil also stockende Abschnitte und einmal eine Staumeldung von der A1 St. Gallen Richtung Zürich. Zwischen der Verzweigung Brüttisellen und Zürich-Ost steht man im Moment wegen Verkehrsüberlastung. Stau hat es auch beim Westring Chur Richtung Basel zwischen Durdorf Nord und dem Limmataler Kreuz. Dann auf der A4 Winterthur Richtung Schaffhausen stockend zwischen Winterthur Nord und Henkert. Und auch schon Stau hat es über den Seedamm in Richtung Rapperswil, falls auch Sie noch unterwegs sind. Ich wünsche weiterhin eine gute und vor allem auch eine sichere Fahrt, so langsam würde ich sagen, in Richtung Feierabend.
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Als im April 1999 bei Mutter Jean eine schwere Lungenkrankheit diagnostiziert wird, ist es ein Schock für die ganze Familie. Trotzdem glauben Vater Gary und die vier Kinder, dass die 57-jährige Sekretärin die Krankheit besiegen kann. Doch bereits ein halbes Jahr später macht das Schicksal alle Hoffnungen der irischen Familie zunichte. Jeans gesundheitlicher Zustand verschlechtert sich dramatisch. Die vierfache Mutter wird aus ihrer Heimatstadt Dundalk ins Freeman Hospital von Newcastle verlegt. Eine sofortige Lungentransplantation soll ihr Leben retten. Doch Jean ist bereits zu schwach. Vater Gary benachrichtigt die vier Kinder, die gerade in einem Dubliner Tonstudio ihr neues Album einspielen. Als Caroline, Andrea, Sharon und Jim vom kritischen Zustand der Mutter erfahren, steigen sie sofort in den nächsten Flieger nach Newcastle. Sie schaffen es gerade noch rechtzeitig, um ihre Mutter auf dem letzten Weg zu begleiten. Als Jean in der Nacht zum 24. November 1999 die Augen schließt, sind ihr Mann Gary Carr und die vier Kinder an ihrem Bett. Das Beisammensein der ganzen Familie macht den Abschied nicht leichter. Doch es spendet zumindest ein wenig Trost. Trost, den vor allem Jeans trauernder Mann Gary dringend braucht. Um ihm zu sagen, dass Jean in ihnen und in ihrer Liebe weiterlebt, schreiben seine Kinder einen Song für ihn, den sie mit nach Dublin zur Produktion ihres neuen Cause-Albums nehmen. No More Cry.

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9: Ich bin Birgit-Orgler. Guten Abend. Ein Referendumskomitee hat heute den Abstimmungskampf gegen die Lockerung des Kriegsmaterialgesetzes lanciert. Linksgrün befürchte, dass die Schweiz durch das neue Gesetz die Glaubwürdigkeit als Friedensvermittlerin verliere, sagt etwa der Zürcher SP-Nationalrat Fabian Molina.
10: Die Schweiz wird mit dem neuen Kriegsmaterialgesetz die lockersten Regeln, was Waffenexport anbelangt, bekommen in ganz Europa. Es wäre in Zukunft möglich, auch an Schurkenstaaten, an Diktaturen zu liefern, selbst dann, wenn sie in einem Bürgerkrieg oder in einem Krieg verwickelt sind. Und das widerspricht der humanitären Tradition und der Neutralität von unserem Land ganz klar.
9: Die Abstimmung ist Ende November. In den Badeordnungen von Städten und Gemeinden sollen Brillen mit Kamerafunktion verboten werden. In einer gemeinsamen Mitteilung warnen Schweizer Bäderverbände vor unbemerkten Foto- und Videoaufnahmen. Weil sich Kamerabrillen oft kaum von normalen Brillen unterscheiden, sei der Schutz der Intimsphäre in Bäder- und Umkleidebereichen gefährdet. In den vergangenen Monaten hatte der Druck auf die Behörden zugenommen. In Bern, Zürich und anderen Städten wurden politische Vorstöße eingereicht, die ein Verbot von Smart Glasses in städtischen Bädern und Sportanlagen fordern. Papst Leo absolviert nach der Ankündigung einer bevorstehenden Operation an der Lunge zunächst weiter Termine im Vatikan. Wie der Heilige Stuhl mitteilt, nahm der Papst mehrere geplante Privataudienzen wahr. Wann der Eingriff stattfinden soll, ist nicht offiziell bekannt. Der 71-jährige Papst hatte gestern bekannt gegeben, dass bei ihm ein Knoten in der Lunge entdeckt worden sei. Dieser sei bei Kontrollen in einem sehr frühen Stadium entdeckt worden. Vor einer Schule in Südfrankreich soll ein Schüler auf den Schulleiter und eine Lehrerin mit einem Gewehr geschossen haben. Wie französische Medien berichten, wurde der 14-Jährige nach den Schüssen mit einem Jagdgewehr festgenommen. Der Schulleiter und die Lehrerin wurden verletzt, befinden sich aber nicht in Lebensgefahr. Der Schüler soll 4 bis 5 Schüsse abgegeben haben. Im Rhein zwischen Eschens und Hemmishofen liegen schätzungsweise bis zu 23.000 Kubikmeter Quakka-Muscheln und Muschelschalen. Das zeigen neue Abklärungen der Kantone Schaffhausen und Thurgau. Jedes Jahr kommen bis zu 4.500 Kubikmeter hinzu. Die invasiven Muscheln behindern die Schifffahrt. Gleichzeitig warnen Fischer vor wiederholten Eingriffen in das Ökosystem.
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11: In Zürich ist der SMI aktuell bei 13.865 Punkten. Das ist ein Plus von 0,57%. An der Wall Street in New York ist der Dow Jones bei 51.674 Punkten, plus 0,04%. Und die Devise 1 Euro kostet 93,21 und der US-Dollar wird gehandelt für 83,43.
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11: Wie es genau weitergeht, das weiss der Peter Wick.
12: Der heutige Abend ist sonnig bzw. klar. Die Temperatur am Abend um 8 Uhr um die 13 Grad. Im Laufe der Nacht, wo es ebenfalls sternenklar ist, wird es ziemlich frisch. Die Temperaturen gehen retour bis morgen Morgen früh auf 2 bis 6 Grad. Punktuell im Muldenlager kann es auch Bodenfrost geben. Auch hat es über den Muldenlager und Gewässer ein paar Nebelfelder, die Obergrenze bis 600 Meter. Die wird sich im Laufe des morgigen Vormittags ziemlich zügig auflösen. Sonst ist es meistens sonnig. Allerdings werden im Laufe des Mittag, Nachmittag und am Abend die Wolken länger, dichter und in der Folge kann es dann dort auch ein paar Regentropfen geben. Höchsttemperaturen morgen Nachmittag 16 bis 17 Grad.
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11: Wir haben hier eine Staumeldung bzw. eine Gefahrenmeldung von der A3 Zürich Richtung Chur zwischen Wollishofen und Horgen. Dort hat es eben Stau wegen einer Ölspur. Es gibt eine veränderte Verkehrsführung, also es ist das Ganze verengt. Darum staut es auch wegen dieser Ölspur. A3 Zürich Richtung Chur zwischen Wollishofen und Horgen. Dort im Moment Stau. Ebenfalls anstammen Sie auf der A1 St. Gallen Richtung Zürich zwischen der Verzweigung Brütisellen und Zürich Ost. Sonst auch noch stockende Abschnitte auf der A1 in beiden Richtungen. Ein Stau wird vermeldet vom Westring, Chur Richtung Basel, zwischen Durdorf Süd und dem Limmataler Kreuz. Und Stau hat es auch über den Seedamm Richtung Rapperswil. Allen eine gute Fahrt.
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11: Wir haben es vorher schon gehört in den News. Es ist auch schon öfters mal genau über das Thema in der Politik diskutiert worden. Soll die Schweiz grundsätzlich Kriegsmaterial exportieren oder eben nicht? Zum Beispiel ist ja schon beim Angriff von Russland auf die Ukraine darüber geredet worden, soll man da Panzer geben oder nicht. Jetzt gibt es eine nächste Diskussion. Wir fassen sie für Sie zusammen noch in dieser halben Stunde. Zuerst aber gibt es 4 am Stück. Da hätten wir den Eric Clapton dabei, OMD und Simon & Garfunkel. Fangen da mit den Boxer. Schön sind Sie bei uns. Weiterhin am Mikrofon ist Linda Gwerder.

0: Russland angegriffen wurde, hat die Politik angefangen zu diskutieren, ob die Schweiz Panzer an die Ukraine weitergeben soll. Das ist bis heute nicht passiert. Die Schweiz hat aber Panzer Deutschland weitergegeben, wo ihrerseits dann ihre Panzer der Ukraine gegeben haben. Und jetzt diskutiert die Schweiz wieder über den Export von Kriegsmaterial. Radio 1 Bundeshausredakteur Dani Glur.
1: Ja, weil wir Ende November über das Kriegsmaterialgesetz abstimmen. Das wollen der Bundesrat und das Parlament nämlich lockern. Links-Grün hat aber das Referendum ergriffen.
2: Die Schweiz wird mit dem neuen Kriegsmaterialgesetz die lockersten Regeln, was Waffenexport anbelangt, bekommen in ganz Europa. Es wäre in Zukunft möglich, auch an Schurkenstaaten, an Diktaturen zu liefern, selbst dann, wenn sie in einem Bürgerkrieg oder in einem Krieg verwickelt sind. Und das widerspricht der humanitären Tradition und der Neutralität von unserem Land, ganz klar.
1: Sagt der Zürcher SP-Nationalrat Fabian Molina. Dass Schweizer Waffen an Schurkenstaaten geliefert oder weitergegeben werden, stimme ich nicht, sagt der Zürcher SVP-Nationalrat Mauro Tuena.
3: Es ist schon heute so, dass jedes Gesuch systematisch angeschaut wird. Das ist auch in Zukunft so, dass man möglichst kann sicherstellen kann, dass eben nicht Waffen irgendwo hingehen. Wenn Waffen illegal weitergehen, dann hat das mit dieser Gesetzgebung nichts zu tun.
1: Das Kriegsmaterialgesetz sei in den letzten Jahren immer weiter verschärft worden, sagt Mauro Tuena.
3: Es hat immer geheissen, bewaffnete Konflikte und Kriege, das gäbe es nicht mehr. Heute ist die Situation ganz eine andere. Jetzt müssen wir da Anpassungen machen.
1: Schon im Parlament war links-grün gegen die Lockerung. Ein wichtiger Punkt: Waffen sollen dürfen an mehr Länder verkauft werden. Ausgerechnet aber nicht an die Ukraine, sagt Fabian Molina.
2: Die Schweiz kann keine Waffen indirekt an die Ukraine liefern. Genau das Problem löst die Revision aber nicht. Das ist in Zukunft weiterhin unmöglich.
1: Die Abstimmung ist Ende November.

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5: Es ist in den nächsten paar Stunden und heute Abend weiterhin ziemlich sonnig, wird aber auch langsam frischer. Am Abend um 8 Uhr noch 14 Grad und im Verlauf der Nacht bis morgen Morgen geht es zurück auf 2 bis 6 Grad. Es kann morgen Morgen früh örtlich Bodenfrost haben. Man startet mit ein bisschen Nebel in Dienstag. Später ist es dann trotz Wolkenfelder noch ziemlich sonnig. Morgen gegen den Abend aber bewölkt und dann könnte auch ein bisschen Regen dabei sein. Es gibt morgen Nachmittag 16 bis 17 Grad.
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5: Immer noch die Gefahrenmeldung von der A3 Zürich Richtung Chur. Zwischen Wollishofen und Horgen hat es Stau. Es hat dort eine Ölspur. Die Fahrbahn ist verengt. Der aktuelle Zeitverlust beträgt 15 Minuten. Und dann haben wir noch eine Unfallmeldung vom Nordring, St. Gallen Richtung Bern, zwischen Zürich-Seebach und Zürich-Affolter. Stau. Nach dem Unfall dort ist der linke Fahrstreifen gesperrt. Stau dort auch von St. Gallen her Richtung Zürich, zwischen der Verzweigung Brüttisellen und Zürich-Ost. Dann beim Westring Chur Richtung Basel, zwischen Durdorf Nord und im Limmataler Kreuz und es hat nach wie vor Stau über den Seedamm in Richtung Rapperswil. Ich wünsche allen unterwegs eine gute Fahrt.
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1: Heute mit Markus D. Meyer, Chefredakteur der Handelszeitung. Und es geht bei dir um Frankreich und Angst vor der Eurokrise.
2: Ja, in den internationalen Wirtschaftsmedien wird heftig debattiert, ob wieder eine Eurokrise droht. Gemeint ist eine Krise wie die in den ersten Jahren vom letzten Jahrzehnt, die fast zum Zusammenbruch von der Währungsunion geführt hat. Auch die Schweiz hat sie zu spüren bekommen. Der Franken war als sicherer Hafen so gefragt gewesen, dass die Nationalbank SNB einen Minderkurs von 1,20 Franken pro Euro eingeführt hat. Der SNB-Präsident Martin Schlegel hat vor kurzem erzählt, dass er als damaliger Chef der SNB-Devisenabteilung jeden Tag Milliarden von Euro hat müssen kaufen, um den Mindestkurs zu halten. Der Grund für die neuen Sorgen liegt in Frankreich. Dass das Kernland der Eurozone seine Schulden nicht in den Griff bekommt, ist nichts Neues. Sie belaufen sich auf rund 120% von der jährlichen Wirtschaftsleistung. Das Defizit dürfte das Jahr 5,4% erreichen. Seit 1975 hat Frankreich jedes Jahr ein Defizit verzeichnet. Für Unruhe sorgt jetzt, dass die Rendite von 10-jährigen französischen Staatsanleihen in den letzten Wochen massiv gestiegen ist. Mit fast 5% ist sie so hoch wie seit 2002 nicht mehr. Staatsanleihen sind die gehandelten Schulden von einem Land. Steigt ihre Rendite, muss Frankreich für neue Schulden und für die Ablösung von alten Schulden mehr Zinsen zahlen. Und bis 2030 werden alte Schulden von rund 900 Milliarden Euro fällig. Allein im nächsten Jahr muss Frankreich Anleihen für 340 Milliarden Euro aufnehmen. So viel wie noch nie. Zwar steigen Zinsen aktuell in vielen Ländern weltweit, doch Frankreich zahlt jetzt sogar mehr als Italien, das bisher grösste Sorgenkind. Und auch dort steigen die Zinsen wieder. Höhere Zinsen bedeuten höhere Kosten für die Schulden und damit noch mehr Schulden. Ohne entschiedene Sparmaßnahmen oder Steuererhöhungen dürften die Zinsen erst recht steigen. Weil die Wirtschaft in Frankreich kaum wächst und die Politik blockiert ist, droht eine Abwärtsspirale. Im Frühling sind zudem Präsidentschaftswahlen. Weder Marine Le Pen vom rechten Rand noch Jean-Luc Mélenchon vom linken Rand wollen Wähler mit harten Massnahmen vergraulen. Der Mélenchon will einen Teil der Schulden einfach streichen. Ausgelöst hat die Euro-Krise damals Griechenland, wirtschaftlich ein kleines Mitgliedsland. Doch die Angst ist damals auch auf andere schwache Euro-Länder übergesprungen, auf Portugal, Irland, Spanien und Italien. Gestoppt worden ist die Abwärtsspirale erst, wo Mario Draghi, damals der Chef der Europäischen Zentralbank EZB, erklärt hat, die EZB werde alles tun, was nötig ist, whatever it takes, um den Euro zu erhalten. Schon die Aussicht auf Käufe von Staatsanleihen durch die EZB hat damals gereicht. Auch die Schweizerische Nationalbank hat können aufatmen. Heute setzen wieder viele darauf, dass die EZB notfalls wieder einspringt. Doch der französische Notenbankchef, der selber im EZB-Rat sitzt, hat abgewunken. Anders als damals kämpft die EZB heute zudem gegen eine höhere Inflation und hat deshalb Zinsen erhöht. Ob die EZB bei der zweitgrössten Volkswirtschaft der Eurozone, bei Frankreich, hart bleibt, ist offen. Klar ist, an den Ursachen der letzten Eurokrise hat sich wenig geändert. Nur zeigt sich keine neue Eurokrise. Doch sie bleibt jederzeit möglich.

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7: Ich bin Birgit Orgler. Guten Abend. Die Zahl der Hochschulstudierenden wird in den kommenden 9 Jahren um etwa einen Fünftel steigen. Das zeigen Zahlen des Bundesamts für Statistik. Die Zahl der Kinder an Primarschulen wird hingegen abnehmen. Mia Schirmer.
8: Der Hauptgrund dafür, dass es bald weniger Primarschülerinnen und Schüler wird geben, ist, dass weniger Kinder auf die Welt kommen. In den nächsten 2 Jahren dürfte ein Höhepunkt erreicht werden und dann wird eine stetige Abnahme folgen. In der SEC wird der Rückgang von Schülerinnen und Schülern erst ab 2033 erwartet. Anders an Universitäten, Fach- und Hochschulen. Dort werden bis im Jahr 2035 305'000 Studierende erwartet. Das wäre ein Fünftel mehr als jetzt.
7: In Effretikon sind in der Nacht auf heute 3 Rumänen aneinander geraten. Beim Streit in einem Mehrfamilienhaus erlitt ein 32-Jähriger eine Stichverletzung. 2 Männer wurden verhaftet, wie die Kantonspolizei Zürich mitteilt. Die Wohnung sei auch voller Rauch gewesen. Die eingetroffene Patrouille habe ein Feuer löschen können. Der genaue Ablauf, die Hintergründe der Tat sowie die genaue Beteiligung der Verhafteten seien noch nicht restlos geklärt. Papst Leo absolviert nach der Ankündigung einer bevorstehenden Operation an der Lunge zunächst weiter Termine im Vatikan. Wie der Heilige Stuhl mitteilt, nahm der Papst mehrere geplante Privataudienzen wahr. Wann der Eingriff stattfinden soll, ist nicht offiziell bekannt. Der 71-jährige Papst hatte gestern bekannt gegeben, dass bei ihm ein Knoten in der Lunge entdeckt worden sei. Dieser sei bei Kontrollen in einem sehr frühen Stadium entdeckt worden. Vor einer Schule in Südfrankreich soll ein Schüler auf den Schulleiter und eine Lehrerin mit einem Gewehr geschossen haben. Wie französische Medien berichten, wurde der 14-Jährige nach den Schüssen mit einem Jagdgewehr festgenommen. Der Schulleiter und die Lehrerin wurden verletzt, befinden sich aber nicht in Lebensgefahr. Der Schüler soll 4 bis 5 Schüsse abgegeben haben. Im Zoo Basel ist ein männlicher westlicher Flachland-Gorilla zur Welt gekommen. Das Jungtier namens Xola wurde am 24. September geboren, dem Welt-Gorilla-Tag. Die Mutter kümmert sich aufmerksam um ihren ersten Nachwuchs, wie der Zoo Basel mitteilt. Westliche Flachland-Gorillas gelten laut der Weltnaturschutzunion als vom Aussterben bedroht.
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10: An der Börse in Zürich hat der Swiss Market Index SMI gerade geschlossen bei 13.877 Punkten. Das ist ein Plus von 0,66%. An der Wall Street in New York ist der Dow Jones bei 51.872 Punkten plus 0,42%. Und die Devise 1 Euro wird gehandelt für 93,15 und der US-Dollar für 83,46.
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10: Peter, wie geht's weiter?
11: Der heutige Abend ist sonnig bzw. klar. Die Temperatur am Abend um 8 um die 13 Grad. Im Laufe der Nacht, wo es ebenfalls sternenklar ist, wird es ziemlich frisch. Die Temperaturen gehen retour bis morgen Morgen früh auf 2 bis 6 Grad. Punktuelle Muldenlagen kann es auch Bodenfrost geben. Auch hat es über den Muldenlagen und Gewässern ein paar Nebelfelder, die Obergrenze bis 600 Meter. Die wird sich im Laufe des morgigen Vormittags ziemlich zügig auflösen. Sonst ist es meistens sonnig, allerdings werden im Laufe des Mittag, Nachmittag und am Abend die Wolken je länger, je dichter. Und in der Folge kann es dann dort auch ein paar Regentropfen geben. Höchsttemperaturen morgen Nachmittag 16 bis 17 Grad.
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10: Wir haben zwei Unfallmeldungen. Die erste vom Nordring von St. Gallen her Richtung Bern. Zwischen Zürich-Seebach und Zürich-Affolteren staut. Nach einem Unfall dort ist der linke Fahrstreifen blockiert. Und dann noch A1 Zürich Richtung Bern zwischen Meggenwil und Aarau-Ost. Stau nach einem Unfall, auch dort ein Fahrstreifen blockiert. Bitte ein Gas für die Rettungsfahrzeuge bilden. Vor allem ist auf diesem Streckenabschnitt mit einem sehr grossen Zeitverlust zu rechnen. Betrifft noch einmal A1 Zürich Richtung Bern zwischen Meggenwil und Aarau-Ost. Ein längerer Stau wegen einem Unfall. Bitte dort ein Gas für die Rettungsfahrzeuge bilden. Stau tut es auch von St. Gallen Richtung Zürich zwischen Brüttisellerkreuz und Zürich-Ost. Dann haben wir Stau beim Westringchur Richtung Basel zwischen Durdorf Nord und dem Limmataler Kreuz. Stau nach wie vor über den Seedamm in Richtung Rapperswil. Und dann hat es da noch in Aarau zwischen Hunzerswil und Chur einen Stau, auch wegen Verkehrsüberlastung. Eine gute und eine sichere Fahrt weiterhin. Und jetzt hier bei Radio 1 gute Unterhaltung mit Roger gegen Markus.
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12: Roger gegen Markus, auch an dem Montag, wir reden über Bundesratswahlen, wer kommt, wer nicht. Dann Recht auf Laden von Autos, der Bundesrat Rösti will Elektroauto fördern. Dann der Friedensnobelpreis an die Südafrikaner Navi Pillay, der Israel beschuldigt, Genozid verübt zu haben. Was gibt es dazu zu sagen? Und Donald Trump jetzt ganz offen auf der Seite von Putin und gegen den Zelensky. Einverstanden, Markus?
13: Ja, alles gut.
12: Also Bundesratswahl nach Rücktritt Parmelin, Favoritin Esther Friedli, Ständerätin St. Gallen, hat abgesagt. Ein Problem für die SVP wird grösser. Zwei Frauen sind übrig, Céline Amodrau aus Genf, gilt eher als weniger rechts, darum jetzt auch eine Kampagne von der Weltwoche gegen sie. Und Nathalie Ricci hat noch nicht erklärt, ob sie Kandidatin ist, hat aber wenig Fortune als Regierungsrätin in Zürich. Wir denken da die USZ-Maisano-Affäre mit 7 Toten in der Herzabteilung. Und die Frage ist natürlich, hat sie das Format als Bundesrätin? Was meinst du?
13: Ja, ich glaube, das Format hat sie auf jeden Fall, aber ich glaube, sie wird nicht antreten, weil sie hat eine Schwäche, sie wird unbedingt gewinnen. Und das ist sehr riskant, oder? Vor allem, wenn Céline Amodrau antritt, dann ist meiner Meinung nach so klar. Dann wird die Genferin gewählt und dann hat Nathalie Ricci keine Chance. Und ich würde mich nicht wundern, wenn sie jetzt einfach mal wartet, Amodrau überhaupt ankündigt, dass sie kommt. Und wenn sie würde ankündigen, dass sie kommt, würde ich sagen, Nathalie Ricci zieht sich sowieso zurück.
12: Gut, dann gibt es die zweite Frage wegen dem Departement. Justiz zu Wirtschaft hat man gesagt, wo der Beat Jans jetzt die Schweiz am Wochenende hat gesagt, der Martin Pfister vom VBS hat Wechsel gelöst und der Michael Herrmann, der ist eigentlich der Erfinder von der Pfister-Kandidatur, sagt, dort wird er zitiert, lieber früher als später wechseln. Was sagst du zu dem?
13: Ich glaube, dass der Michael Herrmann sicher Martin Pfister angerufen hat und gesagt hat, ja, das wäre doch besser. Erstens ist der Herr Michael Herrmann ein Euroturbo und er weiss, dass der Martin Pfister im VBS nicht so wahnsinnig viel wirken kann für die Abstimmung. Wenn er nachher als Wirtschaftsminister kann wirken und die Rahmenverträge verteidigen kann, dann hat der Herrmann das Gefühl, das bringt mehr. Zweitens glaube ich aber, dass der Martin Pfister ein grosses Loyalitätsproblem hat, wenn er das aufgeben würde, das VBS, weil ja, er hat es immer betont, er will als Oberst, als Militär das wirklich renovieren und hat sich da enorm verpflichtet. Also es wäre für ihn hart, aber ich muss sagen, ich halte das für ziemlich wahrscheinlich.
12: Eben, und irgendwie das VBS will niemand, es ist schwierig, es ist komplex, man kann sich dort möglicherweise gar keine Lorbeeren holen. Also die Frage ist dort noch offen, aber wer bringt jetzt sich die SVP? Genannt wird der Pascal Schmid, ein Thurgauer Nationalrat, Hardliner, Nachfolger von Andreas Glarner im Asyldossier von der SVP. Aber ich glaube, das hat es schwierig in der Bundesversammlung. Was meinst du?
13: Kommt immer darauf an. Eben, wenn da mal drei kommt, dann ist sowieso alles klar. Dann wird es sehr, sehr schwer sein für einen Deutschschweizer, weil dann werden die Welschen im Verein mit den Linken todsicher da mal drei wählen. Das langt auf jeden Fall, da bin ich ziemlich sicher. Wenn sie nicht kommt, ist der Pascal Schmid ein enorm, enorm fähiger und aussichtsreicher Kandidat. Er ist zwar ein Asylspezialist, aber er ist im Ton und im Stil total sachlich, kommt extrem draus im Dossier. Also dann habe ich das Gefühl, Pascal Schmid hat sehr gute Chancen. Und dann kommt aber auch der Franz Grütter ins Spiel. Auch der glaube ich, dass der sich jetzt sehr ernsthaft überlegt, weil nachdem Esther Friedli das Vorfeld gegeben hat, ist sie in der Deutschschweiz ein ganz neues Spiel.
12: Also, für die SVP wird es immer enger, in Bezug natürlich auf Frauenkandidatur. Reden wir über das Recht auf Laden bei Elektroauto. Das ist eine Motion, die der Bundesrat Rösti unterstützt hat. Mieter- und Stockwerkeigentümer sollen können verlangen, dass im Haus eine Ladeinfrastruktur eingerichtet wird. Der Hauseigentümerverband ist dagegen und sagt, das ist ein Eingriff in die Eigentumsgarantie. Und das heisst sicher du auch, oder?
13: Ja, genau. Ich finde, wir könnten auch einführen, dass jeder Mieter eine Sauna dürfen langen und einen Fitnessraum. Nein, das ist jenseits von Gut und Böse. Und dass der Albert Rösti zulässt, dass seine linken Beamten so einen linken Blödsinn bringen, ist nicht gut. Albert Rösti sollte personalpolitisch schon lange viel mehr eingreifen in seinem Departement. So wie das der Alain Berset macht. Wie die Linken das immer gemacht haben. Die Linken haben alle ihre Chefs ausgewechselt und immer Linke platziert. Das muss der Albert Rösti auch. Weil das ist so eine Zumutung, so ein Vorschlag, weil es geht völlig, ja, es geht wie sein privaten Eigentum. Ich meine, kannst du da nicht irgendjemand bezwingen, dass er nachher so eine teure Infrastruktur muss einbauen muss? Ich weiss es selber, wie teuer das ist. Also von dem her finde ich Zumutung. Aber es ist nicht der Rösti, es sind seine Beamten.
12: Also teuer ist es überhaupt nicht, ein paar hundert Franken kostet. Und die Schweiz ist in Sachen Elektroauto weniger weit als andere Länder. Und dass jetzt der Albert Rösti dort jetzt in Gutzi gibt, finde ich hervorragend. Und du natürlich, du als Dieselfan, du findest natürlich das Gegenteil. Aber du bist immer
13: meistens... Nein, ich bin ein Dieselfan. Ich bin Fan vom privaten Eigentum und möchte ja nicht, dass dein Haus einfach enteignet wird.
12: Das Haus
13: und
12: dass wird du nicht enteignet, das ist
13: Unsinn. Es geht um das Mal, es ist eine Art von Enteignung. Roger, du hast dein privates Haus und was du in deinem Keller machst, ist dein Bier. Und ob du eine Ladestation machst oder eine Sauna oder einen Fitnessraum, geht niemand etwas an. Da geht es um eine ganz grundsätzliche Frage. Und nur weil man sagt, ja, die Elektromobilität ist jetzt heilig, das ist ja fast religiös, wird auch das Privateigentum mit Füßen treten. Noch einmal, das ist eine linke Idee, linken Unsinn aus dem linken Departement Rösti.
12: Der linke Fresser, Markus, so mit seiner linken Verantwortung vergisst, dass man zum Beispiel Ölheizungen jetzt verbietet. Ist das auch ein Eingriff in die Eigentumsfreiheit? Oder was ist los?
13: Ist ein Fehler. Ist daneben, weil es völlig nicht erwiesen ist, ob es irgendetwas bringt. Die ganze Klimapolitik ist ein Vorwand, dass der Staat sich überall einmischt in unser privates Leben. Und so geht es nicht, weil alles, das müssen wir immer betonen, was die Schweiz macht gegen den Klimawandel, ist vollkommen irrelevant. Leute, die das glauben, können ganz so gut den Zürichsee mit einem Löffel auslöffeln.
12: Markus Somm wieder in seiner Fantasie, die da irgendwelche Bilder bringt, die völlig daneben sind. Also gut, reden wir über den Friedensnobelpreis an Südafrikanerin Navi Pillay, ehemals im Internationalen Gerichtshof in Den Haag. Sie und ihre Kommission hat Israel beschuldigt, sie machen das Genozid in Gaza. Du bist entsetzt in der Sonntagszeitung, vor allem über das Komitee in Norwegen, aber natürlich über ganz Norwegen.
13: Ja, findest du denn du gut? Was ist denn deine Haltung?
12: Ja, ich werde es gerade sagen, aber du sagst ja, letzte Woche hast du zum Beispiel gesagt, Norwegen sind Ende des Zweiten Weltkriegs nur linke Regierungen. Falsch, falsch, falsch. Von 2013 bis 2021 unter der Erna Solberg, eine konservative Regierungschefin und im Nobelkomitee nicht nur linke, wie du gesagt hast, sondern aus allen Parteien.
13: Also, findest du es gut?
12: Nein.
13: In dem Fall findest du es gut?
12: Nein, ich finde es überhaupt
13: also
12: nicht gut.
13: Aber also, ich kann... Bist du überrascht gewesen oder nicht?
12: Eigentlich
13: nicht. Du bist
12: nicht
13: überrascht gewesen, weil du gehört hast, was ich dir gesagt habe.
12: Nein, es ist, ich bin nicht überrascht gewesen, weil es entspricht dem Narrativ heute in internationalen Gremien. Israel als Paria-Staat ist jetzt Brandmarkt und darum entspricht das, was heute da ist. Und Israel hat ein grosses Problem und muss aus dem rauskommen. Aber wir müssen über Genozid reden. Der Begriff wird ja inflationär verwendet. Ist nach dem Holocaust gekommen vom jüdischen Rechtsgelehrten Lemkin aus Lviv, heute heisst das so, früher einmal Lemberg. Am Nürnberger Prozess ist das nicht von den Richtern verwendet worden, sondern dort hat man die verurteilt wegen Verbrechen gegen die Menschlichkeit und nicht wegen Genozid. Und du hast das irgendwie nicht verstanden, um was es geht. In deiner Kolumne gestern in der Sonntagszeitung schreibst du, am Schluss in Gaza sind 5% der Bevölkerung getötet worden und dann am Schluss in Polen lebten im Jahr 1939, bevor die Nazis kamen, 3,3 Millionen Juden. 1945 blieben davon rund 200.000 übrig. Das ist eine Abnahme von 90%. Das nennt man einen Genozid. Das ist falsch, Markus. Genozid bezieht sich nicht auf Prozentzahlen.
13: Nein, das geht
12: bezieht
13: nicht
12: sich auf die Absicht,
13: habe ich ja nicht gesagt.
12: Ganze Bevölkerungsgruppen ja auslöschen.
13: Aber, also, Entschuldigung, dass du, dass ausgerechnet du, wo Gopferdeckel ein bisschen anders noch betroffen ist von diesen Genozidvorwürfen von Israel, dass ausgerechnet du jetzt da so absolut fast kleinkariert gehst auslösen. Natürlich ist die Definition anders, aber der Punkt ist doch der.
12: Wieso argumentierst du denn so?
13: Das, was die Leute Israel vorwerfen, ist so jenseits von Gut und Böse. Und das ist eine Schande. Und das Nobelkomitee, das müssen wir auflösen. Und ob die links sind oder pseudobürgerlich, ist mir völlig egal. Es gibt auch sehr viele Bürgerliche jetzt in der Schweiz, die nur noch antisemitische Ansichten haben zu Israel. Es ist zum Kotzen. Ich sage es wirklich so. Es ist zum Kotzen. Und ich habe dir gesagt, der Friedensnobelpreis ist nichts mehr wert. Schon der Arafat hat ihn bekommen. Einer von einem Massenmörder hat ihn
12: zusammen
13: bekommen.
12: Zusammen mit dem Peres.
13: Er ist nichts. Ja, er ist nichts mehr wert. Ja, man versucht ja jetzt übrigens, den Peres anzuerkennen. So weit geht man auch noch. Nein, es ist nur noch grusig. Und wir sind uns völlig einig, Roger. Da wissen wir beide. Ein Genozid ist genau, was du gesagt hast. Du musst Absicht haben. Du willst systematisch ein Volk umbringen. Und das Israel unterstellen, eigentlich fast das einzige Land, wo wirklich der schlimmste Genozid erlebt hat, den es je gegeben hat, das ist infam. Das ist zum Kotzen. Und ich finde, dass der Friedensnobelpreis, den sollte man boykottieren. Und hätten wir eine gute Regierung, hätten wir einen Außenminister, der protestieren würde und würde norwegische Botschafter, den Heuchler, einbestellen und sagen, das lassen wir uns nicht gefallen, dass ein demokratisches Land, ein Rechtsstaat, zum Genozidvorwurf muss sich äußern, wo nichts anderes macht, als sich verteidigen. Nein, also. Ehrlich, aber Roger, da sind wir ja gleicher Meinung. Müssen wir gar nicht reden. Du willst da einen künstlichen Gegensatz vorspielen.
12: Du hast einfach die falsche Argumentation verwendet. Und ich wollte sagen, Israel hat kein Genozid gemacht, hat nicht die Absicht gehabt, eine ganze Bevölkerungsgruppe auszulöschen. Das ist in Gaza nicht passiert. Es war ein Kampf gegen Hamas, der umgekehrt Israel auslöschen wollte. So steht es auch in der Hamas-Charta. Es ist der Kampfruf der Hamas-Anhänger und Israel Hasser auch bei uns, from the river to the sea. Hamas will das Genozid machen, nicht Israel. Aber das wundert mich, dass du so falsch, so rein zahlenmäßig argumentiert hast. Das ist oberflächlich und dumm. Wirklich.
13: Nein, es ist nicht oberflächlich, sondern es ist das, wie halt die anderen Leute auch argumentieren. Die Linken, die behaupten, es sei ein Genozid, die gehen stark von den Zahlen aus. Und die sagen, 75'000 ist schaurig viel. Warum ich ja auch den Irakkrieg erwähne, wo man sieht, hey, da sind viel mehr Leute gestorben und auch viel mehr Zivilisten. Nein, Roger, da bist du vielleicht ein bisschen zu wenig bewandert, wie infam die Vorwürfe sind, die heute auf Israel runterprasseln. Und Zahlen sind da ganz wichtig. Dass die Absicht auch wichtig ist, ist klar. Aber weisst, Es gibt ziemlich viel Genozide in der Geschichte, wo es noch recht schwierig ist, die Absicht überhaupt nachzuweisen. Deshalb finde ich die Zahlen gar nicht so wahnsinnig schlecht. Und übrigens, also das ist ein Wissenschaftler gewesen, der halt die Definition gebracht hat von Genozid. Die wird ja offensichtlich jetzt ganz anders angewendet. Wir sind uns einig, um was es geht. Völkermord vorwerfen den Israelis, das ist infam und es ist antisemitisch.
12: Also die Frage ist, ob sich eben das Narrativ um Israel ändert und die ganze Gaza-Situation sich auf eine bessere Art und Weise dann irgendwie doch stabilisiert, dass dort dann auch eine Lösung gefunden werden kann. In 2 Wochen Wahlen in Israel, ganz entscheidend. Es ist entscheidend, ob dort eine neue Regierung ankommt, die vielleicht einen neuen Anfang könnte finden, um zu schauen, dass sich auch eben der Genozidvorwurf dann in einem ganz anderen Licht zeigen wird.
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12: Reden wir über Donald Trump, ist jetzt ganz, ganz klar auf Seite von Putin und gegen den Zelensky. Ich habe dir schon lange gesagt, du kannst nicht für den Trump sein, wenn du gegen den Putin bist. Die sind beide im gleichen Boot. Und der Trump ist nicht nur drum der schlechteste Präsident von Amerika, wo du ja gesagt hast, wegen dem Irankrieg. Und im Übrigen machen 86% richtig, wie du immer wieder gesagt hast. Nein, da liest du 100% falsch. Er ist auch der Schlechteste mit dem, was er mit der Ukraine macht, Markus.
13: Ja, ob gerade der Schlechteste, würde ich jetzt nicht sagen. Iran finde ich ein anderer Fall. Aber was er jetzt gemacht hat bei Russland und Ukraine, das ist daneben, das ist falsch. Er irrt sich auch, dass er jetzt den Zelensky so angreift und noch auswechseln will. Es ist alles kontraproduktiv, es ist undiszipliniert, es ist dumm. Warum er so den Putin immer schont, ich verstehe das nicht. Keine Ahnung, aber... Ist falsch.
12: Also, er will
13: die
12: Leute
13: andere Sachen
12: richtig machen. Nein, die wichtigen Sachen macht er alle falsch. Die Wirtschaft ist katastrophal, die Preise gehen hoch. Und jetzt auch das noch, er will Dieselkäufer aus Russland, obwohl USA Sanktionen verhängt hat. Länder, die Öl aus Russland kaufen, werden bestraft, sagt er. Oder sagt das neue Gesetz, das da in Amerika beschlossen worden ist. Und er macht das jetzt selber. Und damit verratet er nicht nur die Ukraine, sondern die Länder im Westen, Europa, die Ukraine stützen mit Geld und mit Waffen. Und er hat ein Problem mit Diesel über 6 Dollar und will jetzt das lösen, was natürlich ridiculous ist. Kommt gerade noch so viel Öl dann, oder Diesel eventuell über, von etwa 14 Stunden für einen Tag langen würde. Aber er will einfach irgendwie ablenken von dem, wo er Probleme hat bei den Wählern. Also was soll das noch, Markus?
13: Ja, das ist nicht gut. Aber wegen Dieselproblemen könnten die Europäer ja auch vielleicht mal ein bisschen helfen in der Strasse von Hormus. Das haben ja die Europäer auch nichts gemacht. Also wegen den Europäern habe ich jetzt überhaupt keine Sorgen. Und ich habe da null Mitleid. Aber es ist falsch. Es ist eine dumme Politik. Es soll gescheitert im Iran Förschi machen, damit dort die Dieselpreise und der Ölpreis runtergehen. Und da hat er ja in der Hand. Und da ist die Blockade auch durchaus erfolgreich. Die muss er halt noch härter machen. Er muss halt auch mehr Mut haben. Militärisch mehr machen. Und was er bei Russland und Ukraine macht, ist falsch. Aber was gut ist, die Ukraine ist in vielen Sachen jetzt schon viel selbstständiger und auch weniger abhängig von den Amerikanern. Von dem her glaube ich nicht, dass es wahnsinnig viele Auswirkungen wird haben. Der Zelensky wird tot sicher nicht. Irgendwie dieses Amt müssen aufgeben wegen dem. Und was auch nicht schlecht ist, ist, dass der Donald Trump wieder merkt, dass er den Putin nie dazu kann bringen, dass er das macht, was er will, sondern der Putin tanzt ihm auf die Nase genommen.
12: Das merkt er gar nicht, das Gegenteil ist der Fall.
13: Er merkt oder sich eingesteht. Er merkt schon, aber er gibt es nicht zu.
12: Also er hasst ja den Zelensky.
13: Das ist offensichtlich,
12: Nein, in der ersten Amtszeit hat er ja von ihm gefordert, Dreckinformationen gegen seinen Gegner in der Wahl, der Joe Biden. Das hat Zelensky nicht geliefert. Das hat er unter anderem auch zu dieser Abwatschung im Oval Office geführt, Affären, legendär etc. Und es geht jetzt immer weiter und es ist falsch, was du sagst. Amerika liefert immerhin noch Geheimdienstinformationen und die Europäer können Waffen kaufen. Es gibt da ein spezielles Programm in Amerika, das in die Ukraine können liefern können. Und jetzt heisst, dass das die Amerikaner auch wollen verbieten. Dass sie sogar auf die Art und Weise noch wollen, die Ukraine bestrafen, aber auch die amerikanischen Arbeiter, die da Jobs verlieren etc. Also der Mann wird mit jedem Tag dementer.
13: Ja gut, aber das sagst du jetzt, du hast ja seit 800 Jahren und es hat keine Wirkung in Washington, der Donald Trump ist immer noch dort, kannst du ja auch mal aufhören. Aber noch schnell zum anderen, ich habe nicht gesagt, sie seien unabhängig von Amerika, ich habe gesagt, sie seien unabhängiger. Bitte genau zitieren. Und dass er immer

0: 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Also beleidigt seine Anhänger als Idioten sogar noch. Also das ist der Donald Trump. Das ist der Präsident von Amerika. Und dass du da nicht irgendwie einfach sagst, das ist verheerend, oder dass du dich eigentlich seit 10 Jahren geirrt hast. Seit 10 Jahren geirrt hast, du, der ihn verteidigt hat. Das ist er schädigt Amerika, aber er schädigt noch vor allem seine eigene Partei, die Republikaner, wo die Wahlen, mit jedem Tag sieht es mehr so aus, dass die Hochkampf verlieren werden.
1: Die gleichen Republikaner hätten das Weiße Haus gar nicht gewonnen ohne Donald Trump, und das wissen sie auch. Und ich bin kein Linker, und ein Linker ist klar, dass der Verein Donald Trump nicht gut ist. Warum nicht? Weil der Donald Trump sehr viele Sachen macht, die politisch total gut sind und wichtig sind und aus einer rechten Sicht extrem dringend nötig sind. Und deshalb finde ich nach wie vor, 80% von dem, was Donald Trump macht, sind gut und die anderen 20% sind zum Vergessen. Und das ist übrigens bei den Linken genau gleich. Die Linken sind nie so doof wie die Rechten. Die Linken wissen ganz genau, dass der Beat Jans ein totaler Versager ist, aber keiner von den Linken würde das je sagen. Das ist der Unterschied zwischen links und rechts.
0: Ja, das ist der Unterschied. Also bei vernünftigen Menschen, die jetzt realisieren, was da passiert ist, und einen Gläubigen wie der Markus, der von 86% übrigens noch eine Information.
1: 86 habe ich nie gesagt, 82 bin ich jetzt runter auf 80.
0: Ridiculous. Also gut, übrigens eine Information, die noch nicht durch ist. Ukraine zerstört jetzt Datenzentren in Russland. Die können nicht mehr schnell wieder aufgebaut werden. Seit gestern die russische Propaganda mit Bots, die weltweit rausgehen, um die Leute mit Desinformation zu verwirren, funktionieren nicht. Und die Apps in Russland sind zum Teil nicht mehr funktionsfähig, und das wieder aufzubauen, das geht nicht mehr so schnell. Also der Krieg geht weiter und der Preis jetzt auch für den Putin wird grösser, trotz diesen unglaublichen Pirouetten, die der Donald Trump anlegt. Und er ist wirklich der schlechteste Präsident und der korrupteste dazu. Und der, der Amerika und seine eigene Partei am massivsten schädigt, es ist eine Schande, Marco. Eine Schande ist das für Amerika.
1: Dass du dich über das mehr kannst aufregen als über den Friedensnobelpreis, finde ich auch erschütternd, lieber Roger.
0: Also gut.
1: Der Trump ist noch 2 Jahre.
0: Zum Friedensnobelpreis habe ich meine Meinung gesagt, oder? Aber das ist die Ukraine, wo massakriert wird. Jeden Tag werden die Zivilisten massakriert. Und der Trump sagt nichts dagegen und lässt den Putin irgendwie seine Bomben und Raketen und so auf Kiew lancieren. Und es schädigt die Ukraine. Das finde ich, ich will da gar keinen Vergleich machen. Ich finde es unerhört. Ich finde es schlimm.
1: Du hast ja selber vorher gesagt, wie viele Sachen die Amerikaner noch machen. Und es ist einfach so, ohne Amerika wäre die Ukraine schon lange nicht mehr da. Und von dem her finde ich, dass Kritisieren von den Amerikanern, die auf uns, für uns, unsere Interessen hier vertreten, finde ich lächerlich. Vor allem, wenn man denkt, wie die Schweizer 0,0 ausgeben für die eigene Rüstung und auch die Europäer immer noch viel zu wenig ausgeben. Nein, komm, Roger, also bitte, das ist also nicht zu vergleichen. Und das, was läuft, wo läuft mit Israel, ist es so viel infamer, und du weisst auch, es ist viel, viel gefährlicher. Es geht nämlich auch um unsere Innenpolitik, das Bündnis zwischen den Linken und den Islamisten, die sich immer mehr in Westeuropa abzeichnen. Das ist viel, viel gefährlicher als die Pirouette von Donald Trump.
0: So weiter Markus Somm, so weiter Roger Schawinski. Zwei Welten, haben wir gesagt, zwei Ansichten etc. Und die gehen im Moment ziemlich weit auseinander. Okay, wenn wir schauen, was die nächste Woche bringen wird. Die Sendung gibt es wieder am nächsten Montag. Schönen Abend und viel Vergnügen.
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1: Wir haben heute Abend noch einen klaren Himmel. Es geht auch so in die Nacht rein. Dementsprechend wird es dann auch schnell frischer. Am Abend um 8 Uhr sind es noch 14 Grad. Zum Aufstehen morgen, kalte 2 bis 6 Grad. Es gibt auch örtlich Bodenfrost. Zum Teil wird es morgen zuerst ein Nebel haben, später mit vermehrten Wolken noch ziemlich sonnig. Und gegen den Abend wird es dann ganz bewölkt sein. Es fängt auch an zu regnen morgen Abend. Wir haben morgen 16 bis 17 Grad.
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1: Drei Unfallmeldungen gibt es mittlerweile. A1 Zürich Richtung Bern zwischen der Verzweigung Bierfeld und Aarau Oststaut nach einem Unfall. Es ist ein Fahrstreifen blockiert. Bitte Gas für die Rettungsfahrzeuge bilden. Der aktuelle Zeitverlust beträgt eine halbe Stunde. Dann auf der A4 Brunnen Richtung Zürich zwischen der Verzweigung Plegi und Affolter am Albis hat Stau nach einem Unfall. Dort der linke Fahrstreifen blockiert. Und dann noch in Dielsdorf die Wehntaler Straße zwischen Schöfflisdorf und Sünike in beiden Richtungen momentan gesperrt. Es hat auch dort einen Unfall gegeben. Wir haben noch weitere stockende Abschnitte auf der A1, ebenfalls in beiden Richtungen. Dann mittlerweile Stau auf der Oberlandautobahn Brütisellen Richtung Oster zwischen Oster Nord und Oster Ost. Es hat bei der Bruckerstrasse, Bruck Richtung Aarau und zwischen Holderbank und Wildegg Stauwegverkehrsüberlastung und man steht auch nach wie vor über den Seedamm in Richtung Rapperswil. Falls auch Sie noch unterwegs sind, kommen Sie gut und sicher an Ihr Ziel. Es gibt jetzt hier schöne Musik zum Tiefdurchschnaufen und ein bisschen oben runterfahren.
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0: Wir sind mit energieglattigem 80er-Sound unterwegs durch den Montagabend. Check a check, down on the street, haben wir gehört. Es ist 6:45 und Zeit für einen Blick voraus.
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0: Dani, wir dürfen auch den Dienstagmorgen natürlich mit dir verbringen und es wird wieder so richtig goldig, oder?
2: Linda, ja, wir geniessen die Herbstferien, also die, die nicht arbeiten müssen oder dann vielleicht den Feierabend. 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
7: Ich bin Birgit Orgler. Guten Abend. Russland hat die von US-Präsident Donald Trump angekündigte Waffenruhe für gegenseitige Angriffe auf Energieobjekte im Ukraine-Krieg nicht bestätigt. Kreml-Sprecher Peskow sagte, dass die Kontakte mit der US-Seite andauerten. Wenn es Ergebnisse gäbe, werde der Kreml darüber informieren. Gestern hatte Trump eine Waffenruhe für Angriffe auf Energieinfrastruktur angekündigt. Der ukrainische Präsident Zelensky zeigte sich überrascht, betonte aber seine Bereitschaft. Die Treibstoffpreise an Schweizer Tankstellen sind nicht mehr weiter gestiegen. Der Literpreis ist laut den jüngsten Zahlen des TCS nach dem Jahreshöchstwert Mitte September wieder etwas gesunken. Aktuell bezahlt man im Durchschnitt für einen Liter bleifrei 95 noch 2,11 Franken. Das sind 3 Rappen weniger als vor gut 3 Wochen. In Nefretikon sind in der Nacht auf heute 3 Rumänen aneinander geraten. Beim Streit in einem Mehrfamilienhaus erlitt ein 32-Jähriger eine Stichverletzung. 2 Männer wurden verhaftet, wie die Kantonspolizei Zürich mitteilt. Die Wohnung sei auch voller Rauch gewesen. Die eingetroffene Patrouille habe ein Feuer löschen können. Der genaue Ablauf, die Hintergründe der Tat sowie die genaue Beteiligung der Verhafteten seien noch nicht restlos geklärt. Die Preise für Wohneigentum in der Schweiz sind erneut deutlich gestiegen. Sowohl Einfamilienhäuser als auch Eigentumswohnungen haben sich von Juni bis September im Vergleich zum Vorjahr klar verteuert. Das zeigt ein Index von Raiffeisen. Die Preise für Einfamilienhäuser legten um 3,6% zu, jene für Eigentumswohnungen um fast 6%. Moderne Autos sammeln offenbar deutlich mehr persönliche Daten als bisher angenommen. Viele Fahrzeuge und die dazugehörigen Smartphone-Apps geben einer Studie zufolge Informationen über ihre Nutzer an externe Unternehmen weiter. Darunter befinden sich auch sensible Daten wie der Standort des Fahrzeugs. Zu diesem Ergebnis kommt eine Untersuchung der Northeastern University in Boston. Die Forscher analysierten 21 neuere Automodelle von 19 Marken und 30 offizielle Apps der Hersteller.
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8: Der Himmel ist nach wie vor klar am heutigen Abend. Wir haben am Abend um 8 Uhr noch Temperaturen von 14 Grad. Die Nacht ist auch meistens wolkenlos. Es bildet sich dann gegen den frühen Morgen Nebel. Und es wird recht kalt zum Aufstehen. Morgen, morgen früh 2 bis 6 Grad. Örtlich kann es ein bisschen Bodenfrost geben. Zuerst gibt es also morgen ein bisschen Nebel, dann später mit vermehrten Wolken dann doch noch ziemlich sonnig. Eher ganz bewölkt zeigt sich der morgige Abend. Dann ist ein bisschen Regen möglich. Und morgen Nachmittag gibt es Temperaturen von 16 bis 17 Grad.
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8: Da beschäftigen nach wie vor 3 Unfallmeldungen. Zum ersten Mal die A1 Zürich Richtung Bern. Zwischen der Verzweigung Bierfeld und Lenzburg hat es Stau, weil es dort einen Unfall gegeben hat. Bitte Gas für Rettungsfahrzeuge bilden. Der Zeitverlust beträgt etwa 20 Minuten. Dann auf der A4 Brunnen Richtung Zürich zwischen der Verzweigung Blegi und Affolter am Albis hat es ebenfalls Stau nach einem Unfall. Auch da ein Zeitverlust von 20 Minuten, den Sie einrechnen müssen. Und dann noch eine Sperrung wegen einem Unfall in Dielsdorf, die Wendthaler Straße zwischen Schöfflisdorf und Süniken. Ist gesperrt in beiden Richtungen im Moment. Das hat noch ein paar stockende Abschnitte auf der A1 in beiden Richtungen. Wegen Verkehrsüberlastung kommt man da ein bisschen langsamer fürschi. Und dann noch eine Staumeldung von der Bruckerstrasse, Bruck Richtung Aarau zwischen der Holderbank und Wildeck. Dort steht man noch. Ich wünsche allen unterwegs weiterhin eine gute und eine sichere Fahrt.
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8: Wir kommen als nächstes zu einer Auswertung vom Bundesamt für Statistik. Und zwar hat man das Gefühl, dass es da in den nächsten paar Jahren immer weniger Schülerinnen und Schüler wird geben, also auf Primarschulebene. Aber doch erwartet man mehr Studierende. Wie ist das möglich? Wie kommt so eine Auswertung zustande? Oder was sind da überhaupt Hintergründe? Sie hören es nach 4 am Stück. Wir dürfen uns freuen auf so ein bisschen alle Zeiten, sehe ich da. 70er, aber auch aus dem 63er Hit von den Beatles ist dabei. Die Rolling Stones am Start und anfangen den Sister Sledge mit We Are Family. Schön sind Sie bei uns an dem Montagabend. Für Sie am Mikrofon begleitet weiterhin Linda Gwerder.

0: Morgen bei Hawkins bei Radio 1. Wir haben 19 Minuten nach der 7. am Montagabend. Jetzt kommen wir kurz zu ein paar Zahlen und Auswertungen vom Bundesamt für Statistik. Die Schultags, die werden da offenbar für Freitag-Rucksack eingetuschelt. Innerhalb der nächsten paar Jahre wird es in der Schweiz nämlich weniger Primarschülerinnen und Schüler geben. Die Zahl der Hochschulabgänger, also der Studierenden, sollte laut dem Bundesamt für Statistik im Gegensatz ansteigen. Radio 1-Redaktorin Mia Schirmer, wie wird es zu dieser Entwicklung kommen?
1: Der Hauptgrund dafür, dass es bald weniger Primarschülerinnen und Schüler wird geben, ist, dass weniger Kinder auf die Welt kommen. In den letzten Jahren hat die Zahl der Kinder auf Primarstufe zwar noch stark zugenommen. Seit 4 Jahren sinkt aber die Geburtsrate. Das sollte heissen, dass in den nächsten 2 Jahren Höhepunkt dürfte erreicht werden und dann eine stetige Abnahme folgt. Anders an Universitäten, Fach- und Hochschulen. Dort werden bis im Jahr 2035 305'000 Studierende erwartet. Das wäre ein Fünftel mehr als jetzt.
0: Riesige Zahlen. Also Primarschulkinder gibt es weniger. Ist das dann auch bei den 6 Schülerinnen und Schülern der Fall?
1: Ja, aber erst ein paar Jahre später als bei den Primarschulen. In der SEC wird der Rückgang von Schülerinnen und Schülern erst ab dem Jahr 2033 erwartet. Dafür gibt es nach der SEC bei der Berufslehre, der Fachmittelschule und den Gymis etwa 10% mehr Menschen. Die Prognose vom Bundesamt für Statistik sagt, dass bei den SEC-Abgängen die allgemeinbildenden Ausbildungen etwas mehr Zuwachs dürften erwarten, wie die beruflichen Grundausbildungen. Auch bei den höheren Berufsbildungsangeboten wie höheren Fachschulen wird ein Anstieg von Studierenden erwartet.
0: Kann man dann einfach grundsätzlich sagen, dass heutzutage mehr Leute studieren als früher?
1: Ja, aber die Hauptgründe dafür sind auch das generelle Bevölkerungswachstum und dass immer mehr Menschen zum Studieren in die Schweiz kommen. Und das ausgerechnet jetzt, in einer Zeit, wo immer mehr Akademikerinnen und Akademiker Mühe haben zum Fuss fassen in der Berufswelt. Die Arbeitslosigkeit bei Hochschulabsolventen und Studienabgängen ist in den letzten 2 Jahren spürbar gestiegen.

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Also auch wenn ich es ja eigentlich jedes Jahr weiss, es kommt dann einmal gleich irgendwie so wahnsinnig plötzlich, dass es um die Zeit, wenn ich da aus dem Studiofenster raus schaue, einfach schon komplett dunkel ist. Ja, so ist es halt im Herbst. Es ist 7:45 und wir freuen uns auf weitere Hits, bevor dann um 8 Uhr da wieder die News kommen. Jetzt sind wir ein bisschen in den 90er unterwegs gewesen, auch vorher noch mit den Bee Gees und gehen jetzt in die Nullerjahre und kommen sogar noch zur Musik aus der Schweiz. Der nächste Titel von Gotthard, wunderschön, der Song heisst Heaven. Ich wünsche einen ganz gemütlichen Rest von dem Montagabend und freue mich auf morgen. Am Mikrofon verabschiedet sich Linda Gwerder.

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1: Ich bin Birgit Orgler. Guten Abend. Griechenland will als eines der ersten EU-Länder Kindern und Jugendlichen unter 15 Jahren den Zugang zu sozialen Medien untersagen. Das Verbot soll am 1. Januar in Kraft treten, kündigte Staatsminister Skertsos an. Es sei an der Zeit, sich mit dem Problem einer möglichen digitalen Abhängigkeit zu beschäftigen. Jeder fünfte Jugendliche berichte, nervös oder unsicher zu sein und Konzentrationsprobleme zu bekommen, wenn er keinen Zugang zu seinem Mobiltelefon hat. Mehrere EU-Staaten fordern eine striktere Visumsvergabe an russische Touristinnen und Touristen. Die Schweiz diskutiert als Schengen-Staat in Brüssel mit. Russische Touristen würden Europas Sicherheit bedrohen, sagte der estnische Außenminister. Terroristische Angriffe und Sabotageakte gegen europäische Staaten würden zunehmen. Im Jahr 2025 wurden rund 480.000 Schengen-Visa an russische Touristinnen und Touristen vergeben. Eine Cyberattacke hat Kühlanlagen in den Märkten von mehreren großen französischen Lebensmittelhandelsketten gestört. Den Hackern sei es gelungen, Kühl- und Gefrierschränke in den Auftaumodus umzustellen, wie ein Sprecher der Handelsgruppe Les Mousquetaires, zu der die Supermärkte Intermarché und Netto gehören, sagt. Etwa 150 Geschäfte des Konzerns in ganz Frankreich seien betroffen. Viele Produkte müssten nun entsorgt werden. Nach mehreren Angriffen auf den Flughafen der saudischen Hauptstadt Riad bleibt der Luftverkehr für mehrere Tage eingestellt. Der Flugstopp soll bis Sonntag gelten. Als Grund wurden von der saudischen Behörde für zivile Luftfahrt Vorsichtsmaßnahmen genannt. Die Houthi-Miliz hat ihre Angriffe auf Saudi-Arabien verstärkt und greift dabei unter anderem Flughäfen und Öleinrichtungen an. Der Flughafen Zürich hat die Passagierzahl im September um 2,6% gesteigert. Im September reisten rund 3,1 Millionen Passagiere über den größten Flughafen der Schweiz. Stark war die Entwicklung vor allem bei europäischen Flugverbindungen. Interkontinental wurde hingegen ein Passagierrückgang verzeichnet.
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1: Heute bleibt schön, auch morgen gibt es nach dem Nebel am Morgen wieder Sonne bei maximal 16 Grad. Im Verlauf des Tages tut es dann morgen aber zu, am Abend gibt es morgen Regen.
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1: Keine Meldungen, gute Fahrt.
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1: Roger gegen Markus, auch an diesem Montag. Wir reden über die Bundesratswahl, wer kommt, wer nicht. Dann Recht auf Laden von Autos. Der Bundesrat Rösti will Elektroauto fördern. Dann der Friedensnobelpreis an die Südafrikaner Navi Pillay, der Israel beschuldigt, Genozid verübt hat. Was gibt es dazu zu sagen? Und Donald Trump jetzt ganz offen auf der Seite von Putin und gegen den Zelensky. Einverstanden, Markus?
2: Ja, alles gut.
1: Also Bundesratswahl nach Rücktritt Parmelin, Favoritin Esther Friedli, Ständerätin St. Gallen, hat abgesagt. Ein Problem für die SVP wird grösser. Zwei Frauen sind übrig, Céline Amodrau aus Genf, gilt eher als weniger rechts, darum jetzt auch eine Kampagne von der Weltwoche gegen sie. Und Nathalie Rickli hat noch nicht erklärt, ob sie Kandidatin ist, hat aber wenig Fortune gehabt als Regierungsrätin in Zürich. Wir denken da die USZ-Maisano-Affäre mit 7 Toten in der Herzabteilung. Und die Frage ist natürlich, hat sie das Format als Bundesrätin? Was meinst du?
2: Ja, ich glaube, das Format hat sie auf jeden Fall, aber ich glaube, sie wird nicht antreten, weil sie hat eine Schwäche, sie wird unbedingt gewinnen. Und das ist sehr riskant, oder? Vor allem, wenn Céline Amodrau antritt, dann ist meiner Meinung nach so klar. Dann wird die Genferin gewählt und dann hat Nathalie Rickli keine Chance. Und ich würde mich nicht wundern, wenn sie jetzt einfach mal wartet, Amodrau überhaupt ankündigt, dass sie kommt. Und wenn sie würde ankündigen, dass sie kommt, würde ich sagen, Nathalie Rickli zieht sich sowieso zurück.
1: Gut, dann gibt es die zweite Frage wegen dem Departement. Justiz zu Wirtschaft hat man gesagt, wo der Beat Jans jetzt die Schweiz am Wochenende hat gesagt, der Martin Pfister vom VBS hat Wechsel gelöst und der Michael Herrmann, der ist eigentlich der Erfinder von der Pfister-Kandidatur, sagt, wird er zitiert, lieber früher als später wechseln. Was sagst du zu dem?
2: Ich glaube, dass der Michael Herrmann sicher Martin Pfister angerufen hat und gesagt hat, ja, das wäre doch besser. Erstens ist der Herr Michael Herrmann ein Euroturbo und er weiss, dass der Martin Pfister im VBS nicht so wahnsinnig viel wirken kann für die Abstimmung. Wenn er nachher als Wirtschaftsminister wirken und die Rahmenverträge verteidigen kann, dann hat der Herrmann das Gefühl, das bringt mehr. Zweitens glaube ich aber, dass der Martin Pfister ein grosses Loyalitätsproblem hat, wenn er das aufgeben würde, das VBS, weil ja, er hat es immer betont, er will als Oberst, als Militär das wirklich renovieren und hat sich da enorm verpflichtet. Also es wäre für ihn hart, aber ich muss sagen, ich halte das für ziemlich wahrscheinlich.
1: Eben, und irgendwie das VBS will niemand, es ist schwierig, es ist komplex, man kann sich dort möglicherweise gar keine Lorbeeren holen. Also die Frage ist dort noch offen, aber wer bringt jetzt sich die SVP? Genannt wird der Pascal Schmid, ein Thurgauer Nationalrat, Hardliner, Nachfolger von Andreas Glarner im Asyldossier von der SVP. Aber ich glaube, das hat es schwierig in der Bundesversammlung. Was meinst du?
2: Kommt immer darauf an. Eben, wenn da mal drei kommt, dann ist sowieso alles klar. Dann wird es sehr, sehr schwer sein für einen Deutschschweizer, weil dann werden die Welschen im Verein mit den Linken todsicher da mal drei wählen. Das lange auf jeden Fall, da bin ich ziemlich sicher. Wenn sie nicht kommt, ist der Pascal Schmid ein enorm, enorm fähiger und aussichtsreicher Kandidat. Er ist zwar ein Asylspezialist, aber er ist im Ton und im Stil total sachlich, kommt extrem raus im Dossier. Also dann habe ich das Gefühl, Pascal Schmid hat sehr gute Chancen. Und dann kommt aber auch der Franz Grütter ins Spiel. Auch der glaube ich, dass der sich jetzt sehr ernsthaft überlegt. Weil nachdem Esther Friedli das Vorfeld gegeben hat, ist sie in der Deutschschweiz ein ganz neues Spiel.
1: Also für die SVP wird es immer enger, in Bezug natürlich auf Frauenkandidatur. Reden wir über das Recht auf Laden bei Elektroauto. Das ist eine Motion, die der Bundesrat Rösti unterstützt hat. Mieter- und Stockwerkeigentümer sollen können verlangen, dass im Haus eine Ladeinfrastruktur eingerichtet wird. Der Hauseigentümerverband ist dagegen und sagt, das ist ein Eingriff in die Eigentumsgarantie. Und das sagst sicher du auch, oder?
2: Ja, genau. Ich finde, man könnte auch einführen, dass jeder Mieter eine Sauna dürfen langen und einen Fitnessraum. Nein, das ist jenseits von Gut und Böse. Und dass der Albert Rösti zulässt, dass seine linken Beamten so einen linken Blödsinn bringen, ist nicht gut. Albert Rösti sollte personalpolitisch schon lange viel mehr eingreifen in seinem Departement. So wie das der Alain Berset macht. Wie die Linken das immer gemacht haben. Die Linken haben alle ihre Chefs ausgewechselt und immer Linke platziert. Das muss der Albert Rösti Mitte auch. Weil das ist so eine Zumutung, so ein Vorschlag, weil es geht völlig, ja, es geht wie sein privaten Eigentum. Ich meine, kannst du nicht irgendjemand bezwingen, dass er nachher so eine teure Infrastruktur muss einbauen muss. Ich weiss es selber, wie teuer das ist. Also von dem her finde ich Zumutung. Aber es ist nicht der Röste, es sind seine Beamten.
1: Also teuer ist es überhaupt nicht, ein paar hundert Franken kostet. Und die Schweiz ist in Sachen Elektroauto weniger weit als andere Länder. Und dass jetzt der Albert Rösti dort jetzt in Gutzi gibt, finde ich hervorragend. Und du natürlich, du als Dieselfan, du findest natürlich das Gegenteil. Aber du bist immer
2: Meister. Nein, ich bin ein Dieselfan. Ich bin Fan vom privaten Eigentum und möchte ja auch nicht, dass dein Haus einfach enteignet wird.
1: Das Haus
2: und dass
1: wird
2: du
1: nicht
2: wirst,
1: enteignet,
2: das
1: ist Sonnensinn.
2: Es geht um das Mal, es ist eine Art von Enteignung. Roger, du hast dein privates Haus und was du in deinem Keller machst, ist dein Bier. Und ob du eine Ladestation machst oder eine Sauna oder einen Fitnessraum, geht niemand etwas an. Da geht es um eine ganz grundsätzliche Frage. Und nur weil man sagt, ja, die Elektromobilität ist jetzt heilig, das ist ja fast religiös, wird auch das Privateigentum mit Füßen treten. Noch eines, das ist eine linke Idee, linken Unsinn aus dem linken Departement Rösti.
1: Der linke Fresser, Markus, so mit seiner linken Verantwortung vergisst, dass man zum Beispiel Ölheizungen jetzt verbietet. Ist das auch ein Eingriff in die Eigentumsfreiheit? Oder was ist los?
2: Selbstverständlich. Ist ein Fehler. Ist auch ein Eingriff. Ist daneben, weil es völlig nicht erwiesen ist, ob es irgendetwas bringt. Dass die ganze Klimapolitik ist ein Vorwand, dass der Staat sich überall einmischt in unser privates Leben. Und so geht es nicht, weil alles, das müssen wir immer betonen, was die Schweiz macht gegen den Klimawandel, ist vollkommen irrelevant. Leute, die das glauben, können ganz so gut den Zürichsee mit einem Löffel auslöffeln.
1: Markus Somm wieder in seiner Fantasie, die da irgendwelche Bilder bringt, die völlig daneben sind. Also gut, reden wir über den Friedensnobelpreis an die Südafrikanerin Navi Pillay, ehemals im Internationalen Gerichtshof in Den Haag. Sie und ihre Kommission hat Israel beschuldigt, sie machen das Genozid in Gaza. Du bist entsetzt in der Sonntagszeitung, vor allem über das Komitee in Norwegen, aber natürlich über ganz Norwegen.
2: Ja, findest denn du gut? Was ist denn deine Haltung?
1: Ja, ich werde das gerade sagen, aber du sagst ja, letzte Woche hast du zum Beispiel gesagt, Norwegen sind Ende des Zweiten Weltkriegs nur linke Regierungen. Falsch, falsch, falsch. Von 2013 bis 2021 unter der Erna Solberg, eine konservative Regierungschefin und im Nobelkomitee nicht nur linke, wie du gesagt hast, sondern aus allen Parteien.
2: Also, findest du gut?
1: Nein.
2: In dem Fall findest du gut?
1: Nein, ich finde es überhaupt
2: also
1: nicht gut.
2: Aber also, ich kann... bist du nicht überrascht gewesen oder nicht?
1: Eigentlich
2: du bist nicht.
1: Nicht
2: überrascht gewesen, weil du gehört hast, was ich dir gesagt habe.
1: Nein, ich war nicht überrascht gewesen, weil es entspricht dem Narrativ heute in internationalen Gremien. Israel als Paria-Staat ist jetzt gebrandmarkt und darum entspricht das, was heute da ist. Und Israel hat ein grosses Problem und muss aus dem rauskommen. Aber wir müssen über Genozid reden. Der Begriff wird ja inflationär verwendet. Ist nach dem Holocaust gekommen vom jüdischen Rechtsgelehrten Lemkin aus Lviv, heute heisst das so, früher mal Lemberg. Am Nürnberger Prozess ist das nicht von den Richtern verwendet worden, sondern dort hat man die verurteilt wegen Verbrechen gegen die Menschlichkeit und nicht wegen Genozid. Und du hast das irgendwie nicht verstanden, um was es geht. In deiner Kolumne gestern in der Sonntagszeitung schreibst du, am Schluss in Gaza sind 5% der Bevölkerung getötet worden und dann am Schluss in Polen lebten im Jahr 1939, bevor die Nazis kamen, 3,3 Millionen Juden. 1945 blieben davon rund 200.000 übrig. Das ist eine Abnahme von 90%. Das nennt man einen Genozid. Das ist falsch, Markus. Genozid bezieht sich nicht auf Prozentzahlen.
2: Nein, das geht
1: bezieht
2: nicht.
1: Bezieht sich auf die Absicht,
2: habe ich ja nicht gesagt.
1: Ganze Bevölkerungsgruppen auslöschen.
2: Aber, also, Entschuldigung, dass ausgerechnet du, wo Gottverdeckel ein bisschen anders noch betroffen ist von diesen Genozidvorwürfen von Israel, dass ausgerechnet du jetzt da so absolut fast kleinkariert gehst auslösen. Natürlich ist die Definition anders, aber der Punkt ist doch der.
1: Wieso argumentierst du denn so?
2: Das, was die Leute Israel vorwerfen, ist so jenseits von Gut und Böse. Und das ist eine Schande. Und das Nobelkomitee, das müssen wir auflösen. Und ob die links sind oder pseudobürgerlich, ist mir völlig egal. Es gibt auch sehr viele Bürgerliche jetzt in der Schweiz, die nur noch antisemitische Ansichten haben zu Israel. Es ist zum Kotzen. Ich sage es wirklich so. Es ist zum Kotzen. Und ich habe dir gesagt, der Friedensnobelpreis ist nichts mehr wert. Schon der Arafat hat ihn bekommen, ein Massenmörder hat ihn
1: zusammen
2: bekommen.
1: Zusammen mit dem Peres.
2: Er ist nichts mehr wert. Ja, man versucht ja jetzt übrigens, den Peres anzuerkennen. So weit geht man auch noch. Nein, es ist nur noch grusig. Und wir sind uns völlig einig, Roger, da wissen wir beide, ein Genozid ist genau, was du gesagt hast. Du musst Absicht haben, du willst systematisch das Volk umbringen. Und das Israel unterstellen, eigentlich fast das einzige Land, wo wirklich der schlimmste Genozid erlebt hat, den es je gegeben, das ist infam. Das ist zum Kotzen. Und ich finde, dass der Friedensnobelpreis, den sollte man boykottieren. Und hätten wir eine gute Regierung, hätten wir einen Außenminister, der protestieren würde und würde norwegische Botschafter, den Heuchler, einbestellen und sagen, das lassen wir uns nicht gefallen, dass ein demokratisches Land, ein Rechtsstaat, zum Genozidvorwurf muss sich äußern, der nichts anderes macht, als sich verteidigen. Nein, also. Ehrlich, aber Roger, da sind wir ja gleicher Meinung. Müssen wir gar nicht reden. Du willst da einen künstlichen Gegensatz vorspielen.
1: Du hast einfach die falsche Argumentation verwendet. Und ich würde sagen, Israel hat kein Genozid gemacht, hat nicht die Absicht gehabt, eine ganze Bevölkerungsgruppe auszulöschen. Das ist in Gaza nicht passiert. Es war ein Kampf gegen Hamas, der umgekehrt Israel auslöschen will. So steht es auch der Hamas-Charta. Es ist der Kampfruf der Hamas-Anhänger und Israel Hasser auch bei uns, from the river to the sea. Hamas will das Genozid machen, nicht Israel. Aber das wundert mich, dass du so falsch, so rein zahlenmäßig argumentiert hast. Das ist oberflächlich und dumm.
2: Wirklich. Nein, es ist nicht oberflächlich, sondern es ist das, wie halt die anderen Leute auch argumentieren. Die Linken, die behaupten, es sei ein Genozid, die gehen stark von den Zahlen aus. Und die sagen, 75'000 ist schaurig viel. Warum ich ja auch den Irakkrieg erwähne, wo man sieht, hey, da sind viel mehr Leute gestorben und auch viel mehr Zivilisten. Nein, Roger, da bist du vielleicht ein bisschen zu wenig bewandert, wie infam die Vorwürfe sind, die heute auf Israel runterprasseln. Und Zahlen sind da ganz wichtig. Dass die Absicht auch wichtig ist, ist klar. Aber weisst, es gibt ziemlich viele Genozide in der Geschichte, wo es noch recht schwierig ist, die Absicht überhaupt nachzuweisen. Deshalb finde ich Zahlen gar nicht so wahnsinnig schlecht. Und übrigens, also das war ein Wissenschaftler, der halt die Definition gebracht hat von Genozid. Die wird ja offensichtlich jetzt ganz anders angewendet. Wir sind uns einig, um was es geht. Völkermord vorwerfen den Israelis, das ist infam und es ist antisemitisch.
1: Also die Frage ist, ob sich eben das Narrativ um Israel ändern tut, die ganze Gaza-Situation sich auf eine bessere Art und Weise dann irgendwie doch stabilisiert, dass dort dann auch eine Lösung gefunden werden kann. In 2 Wochen Wahlen in Israel, ganz entscheidend. Es ist entscheidend, ob dort eine neue Regierung ankommt, die vielleicht einen neuen Anfang könnte finden, um zu schauen, dass sich auch eben der Genozidvorwurf dann in einem ganz anderen Licht zeigen wird.
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1: Reden wir über Donald Trump, ist jetzt ganz, ganz klar auf Seite von Putin und gegen den Zelensky. Ich habe dir schon lange gesagt, du kannst nicht für den Trump sein, wenn du gegen den Putin bist. Die sind beide im gleichen Boot. Und der Trump ist nicht nur drum der schlechteste Präsident von Amerika, wo du ja gesagt hast, wegen dem Irankrieg. Und im Übrigen machen 86% richtig, wie du immer wieder gesagt hast. Nein, da liest du 100% falsch. Er ist auch der Schlechteste mit dem, was er mit der Ukraine macht, Markus.
2: Ja, ob gerade der Schlechteste, würde ich jetzt nicht sagen. Iran finde ich einen anderen Fall. Aber was er jetzt gemacht hat bei Russland und Ukraine, das ist daneben, das ist falsch. Er irrt sich auch, dass er jetzt den Zelensky so angreift und noch auswechseln will. Es ist alles kontraproduktiv, es ist undiszipliniert, es ist dumm. Warum er so den Putin immer schont, ich verstehe das nicht. Keine Ahnung, aber... Ist falsch.
1: Also, er will
2: das
1: ändert
2: nicht,
1: dass er andere Sachen richtig macht. Nein, die wichtigen Sachen macht alle falsch. Die Wirtschaft ist katastrophal, die Preise gehen hoch. Und jetzt auch das noch, er will Diesel kaufen aus Russland, obwohl USA Sanktionen verhängt hat. Länder, die Öl aus Russland kaufen, werden bestraft, sagt er. Oder sagt das neue Gesetz, das da in Amerika beschlossen worden ist. Und er macht das jetzt selber. Und damit verratet er nicht nur die Ukraine, sondern die Länder im Westen, Europa, die Ukraine stützen mit Geld und mit Waffen. Und er hat ein Problem mit Diesel über 6 Dollar und will jetzt das lösen, was natürlich ridiculous ist. Kommt gerade noch so viel Öl dann, oder Diesel eventuell über, von etwa 14 Stunden für einen Tag lang wird. Aber er will einfach irgendwie ablenken von dem, wo er Probleme hat bei den Wählern. Also was soll das noch, Markus?
2: Ja, das ist nicht gut. Das ist nicht gut. Aber wegen Dieselproblemen könnten die Europäer ja auch vielleicht mal ein bisschen helfen in der Strasse von Hormus. Dort haben ja die Europäer auch nichts gemacht. Also wegen der Europäer habe ich jetzt überhaupt keine Sorgen. Und ich habe da null Mitleid. Aber es ist falsch. Es ist eine dumme Politik. Es soll gescheitert den Iran Förschi machen, damit dort die Dieselpreise und der Ölpreis runtergehen. Und da hat er ja in der Hand. Und da ist die Blockade auch durchaus erfolgreich. Die muss er halt noch härter machen. Er muss halt auch mehr Mut haben. Militärisch mehr machen. Und was er bei Russland und Ukraine macht, ist falsch. Aber was gut ist, die Ukraine ist in vielen Sachen jetzt schon viel selbstständiger und auch weniger abhängig von den Amerikanern. Von dem her glaube ich nicht, dass es wahnsinnig viele Auswirkungen wird haben. Der Zelensky wird tot sicher nicht irgendwie das Amt müssen aufgeben wegen dem. Und was auch nicht schlecht ist, ist, dass der Donald Trump wieder merkt, dass er den Putin nie dazu bringen kann, dass er das macht, was er will, sondern der Putin tanzt ihm auf die Nase genommen.
1: Das merkt er gar nicht, das Gegenteil ist der Fall.
2: Er merkt oder sich eingesteht. Er merkt schon, aber er gibt es nicht zu.
1: Also er hasst ja den Zelensky.
2: Ist ja offensichtlich, also wahrscheinlich ist ja offensichtlich.
1: Nein, in der ersten Amtszeit hat er ja von ihm gefordert, Dreckinformationen gegen seinen Gegner in den Wahlen, der Joe Biden. Das hat Zelensky nicht geliefert. Das hat er unter anderem auch zu dieser Abwatschung im Oval Office geführt. Dieser legendäre etc. Und es geht jetzt immer weiter. Und es ist falsch, was du sagst. Amerika liefert immerhin noch Geheimdienstinformationen. Und die Europäer können Waffen kaufen. Es gibt ein spezielles Programm in Amerika, das in die Ukraine können liefern können. Und jetzt heisst, dass das die Amerikaner auch wollen verbieten. Dass sie sogar auf diese Art und Weise noch wollen, die Ukraine bestrafen, aber auch die amerikanischen Arbeiter, die da Jobs verlieren etc. Also der Mann wird mit jedem Tag dementer.
2: Ja gut, aber das sagst du jetzt, du hast ja seit 800 Jahren und es hat keine Wirkung in Washington, Donald Trump ist immer noch dort, kannst du ja auch mal aufhören. Aber noch schnell zum anderen, ich habe nicht gesagt, sie seien unabhängig von Amerika, ich habe gesagt, sie seien unabhängiger. Bitte genau zitieren. Und dass er immer noch ihnen wehtun kann, ja selbstverständlich. Und ich erinnere gerade dich daran, dass du immer so gesagt hast, ja eben die Europäer haben da alles übernommen und die Amerikaner sind nicht mehr so wichtig und so weiter. Nein, die Amerikaner sind immer noch wichtig und klar, ist die Ukraine immer noch angewiesen auf den Donald Trump, aber sie sind nicht mehr so angewiesen wie vor 3 Jahren. Das hat sich schon geändert. Und von dem her kann man immer hoffen, dass endlich Donald Trump den Vater reisst, aber sieht zurzeit auch nicht Anzeichen dafür.
1: Nein, man sieht das Gegenteil. Jetzt überlegt er sich, ob der Pazifik oder der Atlantik soll in Trump sie benennen und so. Und gestern hat er noch eine Rallye gesagt, I can, zu seinen Anhängern, I can say the stupidest thing and you clap anyway. Also beleidigt seine Anhänger als Idioten sogar noch. Also das ist der Donald Trump. Das ist der Präsident von Amerika und dass du da nicht irgendwie einfach sagst, das ist verheerend, oder dass du dich eigentlich seit 10 Jahren geirrt hast. Du, der ihn verteidigt hast. Er schädigt Amerika, aber er schädigt noch vor allem seine eigene Partei, die Republikaner, die Wahlen, mit jedem Tag sieht es mehr so aus, dass die Hochkampf verlieren werden.
2: Die gleichen Republikaner hätten das Weiße Haus gar nicht gewonnen ohne Donald Trump, und das wissen sie auch. Und ich bin kein Linker, und ein Linker ist klar, dass der Verein der Donald Trump nicht gut ist. Warum nicht? Weil der Donald Trump sehr viele Sachen macht, die politisch total gut sind und wichtig sind und aus einer rechten Sicht extrem dringend nötig sind. Und deshalb finde ich nach wie vor, 80% von dem, was Donald Trump macht, sind gut und die anderen 20% sind zum Vergessen. Und das ist übrigens bei den Linken genau gleich. Die Linken sind nie so doof wie die Rechten. Die Linken wissen ganz genau, dass der Beat Jans ein totaler Versager ist, aber keiner von den Linken würde das je sagen. Das ist der Unterschied zwischen links und rechts.
1: Ja, das ist der Unterschied also bei vernünftigen Menschen, die jetzt realisieren, was da passiert ist, und einem Gläubigen wie der Markus, der von 86% übrigens noch eine Information...
2: 86.
1: Ja, gut immer.
2: Zitieren, 80 habe ich gesagt.
1: Ja, jetzt
2: 80
1: bist du bei
2: 80, aber früher hast du von 86. 86 habe ich noch nie gesagt, 82 bin
1: ich
2: jetzt
1: runter
2: auf 80.
1: Ridiculous. Also gut, übrigens eine Information, die noch nicht durch ist. Ukraine zerstört jetzt Datenzentren in Russland. Die können nicht mehr schnell wieder aufgebaut werden. Seit gestern die russische Propaganda mit Bots, die weltweit rausgehen, um die Leute mit Desinformation zu verwirren, funktionieren nicht. Und die Apps in Russland sind zum Teil nicht mehr funktioniert. funktionsfähig. Und das wieder aufzubauen, das geht nicht mehr so schnell. Also der Krieg geht weiter und der Preis jetzt auch für den Putin wird grösser. Trotz diesen unglaublichen Pirouetten, die Donald Trump anlegt. Und er ist wirklich der schlechteste Präsident und der korrupteste dazu. Und der, der Amerika und seine eigene Partei am massivsten schädigt. Es ist eine Schande, Marco. Eine Schande ist das für Amerika.
2: Dass du dich über das mehr kannst aufregen als über den Friedensnobelpreis, finde ich auch erschütternd, lieber Roger.
1: Also gut.
2: Der Trump ist noch zwei Jahre
1: zum Friedensnobelpreis habe ich meine Meinung gesagt, oder? Aber das ist die Ukraine, wo massakriert wird. Jeden Tag werden die Zivilisten massakriert und der Trump sagt nichts dagegen und lässt den Putin irgendwie seine Bomben und Raketen und so auf Kiew lancieren und es schädigt die Ukraine. Das finde ich, ich will da gar keinen Vergleich machen. Ich finde es unerhört. Ich finde es schlimm.
2: Du hast ja selber vorher gesagt, wie viele Sachen die Amerikaner noch machen. Und es ist einfach so, ohne Amerika wäre die Ukraine schon lange nicht mehr da. Und von dem her finde ich, dass Kritisieren von den Amerikanern, die auf uns, für uns, unsere Interessen hier vertreten, finde ich lächerlich. Vor allem, wenn man denkt, wie die Schweizer 0,0 ausgeben für die eigene Rüstung und auch die Europäer immer noch viel zu wenig ausgeben. Hey, komm, Roger, also bitte. Das ist also nicht zu vergleichen. Und das, was läuft, wo läuft mit Israel, ist es so viel infamer und du weisst auch, es ist viel, viel gefährlicher. Es geht nämlich auch um unsere Innenpolitik, das Bündnis zwischen den Linken und den Islamisten, die sich immer mehr in Westeuropa abzeichnen. Das ist viel, viel gefährlicher als die Pirouette von Donald Trump.
1: So weit Markus Somm, so weit Roger Schawinski. Zwei Welten, haben wir gesagt, zwei Ansichten etc. Und die gehen im Moment ziemlich weit auseinander. Okay, wenn wir schauen, was die nächste Woche bringen wird. Die Sendung gibt es wieder am nächsten Montag. Schönen Abend und viel Vergnügen.
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Im Doppelpunkt heute Werner Dückelin, einer der bekanntesten Schweizer Theaterregisseure, der zusätzlich im Alter von 80, und das ist einmalig, immer noch inszeniert. Mit ihm unterhalten sich im Verlauf dieser Stunde Roger Schawinski.

0: aktuelle Schweizer Musik so viel Hunger mitgebracht von meinem heutigen Gast, dem 80-jährigen Werner Dückel, in einer Legende, die viele Jahre Schweizer Theater mitprägt hat. Danke vielmals, dass du gekommen bist. Werner, wer bist du?
1: Wer? Was sagst
0: du? Wer bist du? Wer bist du?
1: Ja, du hast es ja gerade gesagt.
0: Nein, jetzt musst du mir erklären.
1: Ja, kannst denken.
0: Was heisst, du hast doch jetzt genug Zeit gehabt, darüber nachzudenken.
1: Nein, ich habe so viel Hunger zugelassen.
0: Ja, ist gleich, aber gut. So 80 Jahre lang Zeit gehabt.
1: Ja, wer bin ich? Das ist immer jemand, der sich verändert hat und geändert hat und wieder neues Zeug gemacht hat und wieder neugierig ist und etwas anderes und wo sich einfach eigentlich, glaube ich, ganz selten gelangweilt hat.
0: Mhm. Und deinen Charakter, wie würdest du den beschreiben?
1: Das sollen andere beschreiben, das beschreibe ich nicht.
0: Du warst ein Rebell gewesen, immer?
1: Ziemlich, ja.
0: Ja, erzähl mal. Aus dem Kinski haben sie rausgegeben. Und dann bist du gar nicht gegangen, oder wie?
1: Ja, nein, also das ist eine Geschichte, die man nicht erzählen kann.
0: Wieso?
1: Ja,
0: du kannst doch jede Geschichte erzählen.
1: Nein, ich kann nicht.
0: Du bist doch in Geschichten erzählen.
1: Ja, aber ich kann nicht jede Geschichte erzählen. Die vom Kinski ist ein bisschen härte.
0: Wieso? Ja, gut, ist, also.
1: Nein, ich kann einfach nicht in Kinski, oder? Ja. Aber meine Mutter hat geschafft und hat gesagt, du musst einfach gehen. Und dann nachher hatte ich zum Beispiel zum Glück einen wunderbaren Grossvater gehabt und der hat mir dann irgendwo ein Ding gegeben, einen Tipp gegeben, wie ich das machen könnte.
0: Und wie hast du es gemacht?
1: Ja, das war von ihm der Tipp gewesen.
0: Ja, gut.
1: Er hat gesagt, geh am Morgen nicht aufs Klo. Und nachher ist die Lehrerin, also die vom Kindergarten, die heisst Frau Nick, die ist dann zu meiner Mutter gekommen und hat gesagt, die kommen nicht mehr an, das geht nicht.
0: Wieso, oder? Was ist passiert?
1: Ja, was ist passiert, wenn ich morgen ins Klo gehe? Meine Mutter hat natürlich genau gewusst, dass das nicht stimmt, an sich, oder?
0: Mhm.
1: Sie hat nichts gemacht, bin einfach nicht gegangen.
0: Und dann, bist du einfach daheim geblieben? Ja. Beim Grossvater?
1: Nein, bei der Mutter. Grossvater ist nur 3 Monate im Jahr da gewesen.
0: Okay, du bist im Kanton Schweiz aufgewachsen?
1: In Siebnen.
0: In Siebnen. Betrachtest du dich als Schweizer?
1: Ah, ich habe hure Mühe, wenn ich mich als etwas betrachten muss, als Nation oder Kanton oder so ist. Aber dann würde ich schon sagen, als Märchler.
0: Als Märchler?
1: Ja.
0: Immer noch, obwohl du viele Jahre natürlich jetzt nicht mehr dort wohnst.
1: Und obwohl die Fasnacht nicht mehr gut ist.
0: Genau.
1: Du bist aber noch die Fasnacht, die es gegeben
0: hat. Ich mag mich noch erinnern. Also gut, nicht so lange wie du, aber legendäre Fasnacht hat es gegeben. Also, da bist du aber noch mal rausgegeben, ich glaube aus der Klosterschule.
1: Ja, in Engelberg.
0: Aha. Und was hast du gemacht? Dort hast du eine andere Methode angewendet?
1: Ja, dort hat es mir einfach gestunken. Weil der Pfarrer vom Ort in Siebnen hat meine Eltern eingeredet, oder? Meine Eltern wollten, dass ich etwas Echtes werde. Etwas Echtes war ein Akademiker.
0: Mhm. Und das hat man dort gemacht in der
1: und
0: Klosterschule?
1: Und hat man gesagt, da muss man in die Klosterschule, oder?
0: Mhm. Was sind deine Eltern gewesen? Klammern?
1: Mein Vater war Schreiner.
0: Schreiner. Also er hat gesagt, mein Sohn wird ein Akademiker. Ja. Ist eigentlich noch unüblich, oder?
1: Nein, ist super. Nachdem man gesehen hat, also hat mich mal versucht, Hobeln lehren oder sagen. Weißt du, was ein Fuchsschwanz ist?
0: Nein.
1: Fuchsschwanz ist ein ganz dünnes Sägeblatt.
0: Aha.
1: Langs. Und so habe ich gedacht, das ist einfach sofort abgebrochen. Und dann hat das aufgegeben. Dann hat er gesagt, ja, wahrscheinlich geschieden, der wird zur Akademie.
0: Und in der Schule hast du auch nicht Laubsägeln?
1: Hä?
0: Laubsägeln?
1: Ja, das ist nicht gegangen.
0: Das ist nicht gegangen?
1: Nein.
0: Also gut, hat er gesagt, er wird nicht rechts, also wird er vielleicht ein Akademiker.
1: Genau.
0: Gut.
1: Geschieden wird Akademiker. Und dann bin ich eben dorthin und es hat mir so gestunken, mit 11 haben sie schon dorthin getan. Und das kann man nicht machen mit einem 11-Jährigen.
0: Also du hast nicht wählen gehen, die haben dich gezwungen?
1: Ja, so gezwungen, wie man sagt, du gehst jetzt einfach.
0: Fertig. Oder?
1: Früher war das ja nicht so gewesen, dass
0: man... Wenn man gefragt hat.
1: Ja, und nachher bin ich rausgekommen, glaube ich, nach 8 Monaten oder so. Mhm. Nachher haben sie ganz das Gegenteil gemacht, haben sie mich in eine protestantische Schule, also nach Trogge, Kantonsschule. Und da bin ich im Konvikt gewesen und da bin ich dann auch wieder rausgekommen, nach, glaube ich, auch wieder 1,5 oder 2 Jahre, ich weiß
0: nicht. Und wie hast du das dort gemacht? Was hast du denn dort Post?
1: Ja, dort habe ich zum ersten Mal einen echten Schulschatz gehabt. Die heisst Froni Frick. Und die, hat, und die hätte ich dann am Abend eben einmal treffen.
0: Mhm.
1: Und wir hatten so 6er Zimmer im ersten Stock. Und dann habe ich gesagt, das ist für mich kein Problem. Ich springe dort runter.
0: Logisch.
1: Aber nicht gewusst, dass wir während der Nacht hat ein Tripet hergemacht.
0: Was ist?
1: Ein Tripet.
0: Was ist das?
1: Ja, das ist ein so kleines Gewächshaus, weißt du?
0: Aha, ein Tripet, ja.
1: Und nachher bin ich dort drin und habe einfach alles. Und dann haben sie fast gemeint, sogar ich habe ein paar Stiefs bei und so.
0: Aha.
1: Nein, da bin ich dort auch wieder rausgefallen. Nachher hat es eine Konferenz gegeben zwischen meiner Mutter, meinem Vater und mir. Was man jetzt machen mit mir.
0: Ja.
1: Nachher habe ich gesagt, es gibt nur eins und das kann man heute nicht mehr so verstehen. In dieser Zeit ist das Weltschland, also die Kommandie, der Inbegriff für Freiheit, für uns.
0: Ja, das Weltschland, ja.
1: Ja, und nachher habe ich gesagt, ich will ins Weltschland. Und nachher hat mein Vater gesagt, also gut, bin ins Weltschland und habe dann dort, bin dann dort geblieben bis zur Matur.
0: Und das ist gut. Matur hast du dann gemacht, hast du dann studiert in Zürich, Germanistik, was hast du denn eigentlich wollen werden?
1: Ich bin an der Uni in Zürich und habe nicht gewusst, was ich werden will. Darum habe ich auch Germanistik und
0: genau, das sind für die, die nicht wissen, was sie werden
1: wollen.
0: Und irgendwann hast du mal herausgefunden?
1: Da habe ich es herausgefunden, weil ich kein Geld mehr hatte. Nachher habe ich so mal gefragt, wo wir Geld verdienen können, oder?
0: Mhm.
1: Und haben mir gesagt, ja, am Schauspiel aussuchen sind wir bei einem Beleuchter. Und da bin ich her. Das war der Beleuchtungschef, der heisst Walter Gross. Der hat mich genommen und ich bin beleuchtet. Also Logenbeleuchter.
0: Ja.
1: Wenn du im Schauspielhaus bist,
0: von oben aber.
1: Loge rechts oben.
0: Ja.
1: Und das war damals ein ganz wichtiger Job gewesen, weil heute ist das nicht mehr wichtig. Das gibt es gar nicht mehr. Weil heute haben wir die fahrbaren Scheinwerfer im Zuschauerraum. Verstehst du? Aber ohne uns damals wären die Schauspieler von außerhalb nicht beleuchtet worden.
0: Aha, gut.
1: Also gut. Den Job habe ich dann nicht bekommen.
0: Hast du dann irgendwie das Gefühl gehabt, es interessiert mich überhaupt das Theater?
1: Nein, da habe ich sofort gewusst, das ist mein Job.
0: Ah, das hast du gemerkt, wo du reingekommen bist?
1: Ja.
0: Also es hat dich nicht nur das Beleuchten interessiert, sondern wie das Ganze geht?
1: Nein, nachher sofort.
0: Sofort, hast du gemerkt, das ist meine Welt?
1: Genau.
0: Gut, und dann bist du Regieassistent geworden?
1: Beim Lindberg.
0: Beim Leopold Lindberg, das ist, muss man vielleicht noch sagen, jüngere Generation, das ist die gloriose Zeit vom Schauspielhaus, Kriegsjahre, oder?
1: Ja,
0: und Nachkriegsjahre.
1: Und vor allem mit seinen Filmen dann, oder? Mit,
0: ja.
1: Mit «Letzte Chance» und so.
0: Ja, du hast ja dann auch einen Film gemacht.
1: Das ist
0: was heisst?
1: Ja, das ist viel später. Also nicht viel später.
0: Nein, 1957.
1: Stimmt.
0: Genau. «Taxichauffeur Benz».
1: Ja.
0: Legendärer Schweizer Film.
1: Ja, aber,
0: ich glaube, etwa viermal im Jahr vom Schweizer Fernsehen gezeigt mit Jacques Stoili.
1: Ja, hey, und bei den dritten Sender auch in Deutschland.
0: Eben.
1: Dummerweise.
0: Schwarz-Weiß natürlich.
1: Und,
0: Walter.
1: Und,
0: Rudi Walter. Also sind alle. Also,
1: Maximilian Schell.
0: Hey, später Oscar-Preisträger.
1: Maximilian Schell. Die ganze Schweiz. Also Rudi Walter, Max Haufler, Rudolf Bernhardt.
0: Also alle die Grossen.
1: Ja.
0: Oh, gut. Und dann hast du aber nicht gedacht, willst du Filmregisseur werden?
1: Nein, weil das bin ich ja nur geworden. Es hat einen wunderbaren, ich weiß nicht, von dem gehört, Produzenten, der heisst Lazar Wechsler.
0: Der hat alle die grossen Schweizer Filme gemacht, von der Präsenz-Film,
1: genau.
0: Wo auch Oscar bekommt, unter anderem für die letzte Chance.
1: Und ich bin damals, da bin ich eben etwa 26 war, glaube ich. Also das Projekt. Und bin in der Amtsstadt und habe einfach...
0: Bist du Regieassistent?
1: Nein, dort bin ich schon
0: Regisseur.
1: Bist du schon Regisseur?
0: Ja, bin ich schon Regisseur. Hast du das gelernt oder hast du einfach gesagt, ich bin Regisseur?
1: Ja, ich bin... Der Lindberg hat mir gesagt, ich soll auf Paris.
0: Ja.
1: Und hat mir auch Geld gegeben, damit ich...
0: 500 Stutz?
1: Ja.
0: Wieso hat er dir 500 Stutz gegeben, um dich loszuwerden?
1: Ja, nein, ich glaube, er hat schon gewusst, dass... Wir sind ja später
0: Freunde
1: gewesen. Ja, das ist nicht so dumm. Also.
0: Wieso hast du auch Lampen gemacht im Schauspielhaus?
1: Ja, ja.
0: Ja?
1: Ja, ja.
0: Ein richtiger junger Revoluzzer, so ein junges Stierli, der dort...
1: Ja, mit meinem damaligen Kumpel Jörg Zimmermann zusammen, der dann später der berühmte Bühnenbildner war. Und wir sind einfach immer reingeguckt und haben gesagt, der sei ich, oder? Und wir waren schaurig gefasst bei Schauspielern. Ich meine, es waren einfach die unmögliche Sicher.
0: Wir haben ja recht. So. Ist das auch
1: das kann man nicht sagen jetzt, aber es war einfach für uns so, gewesen, oder?
0: Ja, und dann?
1: Und dann ist dann etwas passiert. Der Lindberg hat mir dann gesagt, du gehst gescheiter nach Paris. Dann bin ich in Paris und dort habe ich eben gesagt, ich sei. Aber das ist lang zu erzählen.
0: Nein! Ja, aber wenn man nach Paris geht, in welchem Jahr war das?
1: Wann war das? 52 oder
0: also es sind die grossen Jahre gewesen.
1: Ja,
0: Greco, Piaf, Aznavour,
1: Beckett, alles.
0: Beckett, das ist dann das Theater gewesen. Ja. Beckett, Camus,
1: alles.
0: UNESCO, ja. Etc.
1: Adamov, alles.
0: Alles.
1: Gut. Und nachher bin ich dort her und ich habe nicht gewusst, was ich soll machen. Und nachher bin ich so im zweiten oder dritten Tag, ich habe ein bisschen Geld vom Lindberg.
0: Ja.
1: Das war damals viel mehr als heute. bin ich in so einer Beiz und habe so einen Gros Rouge getrunken. Nachher.
0: Was ist ein Gros Rouge?
1: Ja, so ein Ballon, der billigste Rotwein, oder?
0: Wie viel? 2 Deziliter, 3 Deziliter?
1: Okay. Nein, 2. Und nachher ist noch ein Herdeck an der Bar und nachher ich habe ein Gespräch gehabt und nachher sagt er, was machen Sie für Beruf? Und ich habe gesagt, ich bin mit der Ensemble.
0: Aha, und also Regisseur.
1: Ja, nachher. Regisseur sagt man auf Französisch nicht. Regisseur heisst auf Französisch Inspizient.
0: Ja.
1: Und nachher hat er gesagt, wer sei Autor?
0: Mhm.
1: Und ich soll doch morgen zu Mittag essen bei ihm. Da bin ich bei dem daheim und seine Frau hat eine Languste gemacht. Ich habe zum ersten Mal in meinem Leben eine Languste gesehen. Nachher hat er mir sein Stück gegeben, das heisst La Nuit. Ich bin das gelesen in einem Nebenraum. Ich habe gesagt, gut, das möchte ich machen, aber ich habe kein Theater und kein Schauspiel und kein Geld. Dann hat er gesagt, ja, er hat Eltern, die in Anières ein Kino haben. Und die sind befreundet mit dem Bürgermeister von Anières. Das war damals noch Vorstand, heute ist es integriert. Und wir gehen dann mal dorthin. Der heisst Dr. Huet, da sind wir dorthin. Und hat er gesagt, gut, Sie kommen das Theater über von der Stadt, also wo im Stadthaus war, hatte 350 Plätze gehabt. Und jetzt bin ich alle Schauspieler gegangen und habe gesagt, hey, ich habe ein Theater. Und in der kürzesten Zeit...
0: Und ich habe ein Stück? Und ich habe noch ein bisschen Geld?
1: Nein, Geld nicht.
0: Geld nicht, aber...
1: Aber hey, das war viel, das Theater und ein Stück.
0: Also, okay.
1: Nachher innerhalb von kurzer Zeit habe ich meine Truppe zusammen gehabt, also 6 Leute und ich sind 7, La Compagnie des Sept hat das geheißen. Nachher haben wir dann gespielt. Bis wir pleite waren.
0: Wie lange ist das gegangen?
1: Ja, etwa 8 oder 10 Monate.
0: So. Ja, immerhin, das ist eine reife Leistung.
1: Ja, ja,
0: ja. Also, der Schweizer von der Mark ist nach Paris gegangen und hat dort die grosse Theater- und Kulturwelt in den spannendsten Jahren von Paris erlebt.
1: Das stimmt.
0: Machen wir zwischen deiner Musik. Was hast du als zweites mitgebracht?
1: Melody Gardot.
0: Ja, wer ist das? Die kenne ich gar nicht.
1: Ja, aber die kennt man eben nicht. Erstens hat sie mich fast fasziniert, weil sie heisst, wie sie wie Bardo geheißen hat, nur mit G, oder?
0: Genau.
1: Und zweitens habe ich mit meinem Bühnenbild eine CD von ihr gegeben vor einem Jahr. Ich habe das gehört. Und sie hat es ganz, ganz seltsam gefunden. Und sie hat dann in Zürich, irgendwo ist sie in Zürich auftreten. Aber das ist, jetzt ist sie auf dem Weg zum Weltstar.
0: Und du hast es natürlich vorher gewusst?
1: Nein.

0: Bei mir hier im Studio der Werner Dückel, die man gerade schreiten, was es eigentlich für Musik ist, von dieser Melody Gardo. Ich habe gesagt, das erinnert mich an die 50er und 60er Jahre, so ein bisschen auch von Frank Sinatra. Und was sagst du?
1: Ja, dass du keine Ahnung hast.
0: Aha, gut, danke.
1: Aber wir sollten gescheiter noch über Sophie Hunger reden. Das ist ja eine von Zürich, oder?
0: Genau, die hast du als Erste genommen.
1: Ja, die finde
0: ich. Du bist voll dabei. Also, das muss man sagen, du bist jetzt 80. Ja. Mit 80 sind die meisten Leute 15 Jahre pensioniert oder 20 Jahre pensioniert. Du bist aber noch voll dabei.
1: Ja, wenn ich eine Pension hätte.
0: Ja, ist das der Grund? Würdest du dann besser gehen?
1: Ich habe wirklich keine.
0: Du hast keine? Nein. Du bist doch mal also fest angestellt gewesen, hat ja eine ganz gloriose Zeit gegeben in Basel. Und nachher, seitdem bist du frei.
1: Seitdem bin ich frei. Aber dort habe ich meine erste Abrechnung bekommen. Nachher, ich habe einen wunderbaren kaufmännischen Direktor gehabt, der heisst Zock. Nachher habe ich dem gesagt, hey, warum komme ich so wenig Geld über? Und dann sagt er, das ist das. Und das ist BWWK. BWWK ist Basler Pensionskasse. Mhm. Und sonst, das wollte ich nicht. Erstens, weil ich sowieso nicht 60 oder 65 bin.
0: Und das wieso? Weil du starker Raucher warst?
1: Und,
0: so,
1: und überhaupt so, ja.
0: Ja.
1: Und nachher sagt er, du spinnst, die haben dich eingekauft für 120'000 Franken in der Stadt.
0: Aha.
1: Also das ist...
0: Grossartig.
1: Oder?
0: Das ist real money.
1: Und dann habe ich gesagt, ja, trotzdem, entweder bin ich in 14 Tagen draussen und ich gehe.
0: Mhm.
1: Und dadurch hat es einen Regierungsbeschluss geben, dass ich kein Beamter mehr bin.
0: Aha.
1: Und dann habe ich keine Pension bekommen, aber ich habe eigentlich nie bereut.
0: Okay, also gehen wir vielleicht jetzt gleich zurück, wir springen hin und her. Es ist so ein lebendiger Mensch.
1: Zu Sophie Hunger.
0: Ja, zu Sophie Hunger, wenn du willst. Ja,
1: ja, die. Also das ist für mich jetzt eine echt ganz tolle Person, weil schade ist, dass man sie noch hört. Ich meine, ja, super Sängerin, aber absoluter Top ist, wenn man sie auch noch sieht singen.
0: Und du bist ja jemand, der auch optisch reagiert.
1: Ja, und das ist eine echt ganz grosse, ganz tolle Bühnenperson.
0: Hat nicht ganz einen optimalen Namen gewählt. Ja,
1: ist mir völlig wurscht.
0: Ist dir völlig wurscht. Ja. Also wir gehen zurück. Du bist ja in den 50er Jahren eben in Paris, in dem Paris. Und dort war das Theater wirklich spannend. Wir haben ein paar Namen genannt. Ionesco, Beckett, Camus, etc., Jean Genet, etc. Und dort hat man das Gefühl, das Theater wird völlig neu gemacht. Das absurde Theater, oder wie hat das geheißen?
1: Nein. Das sagt man immer, ist absurdes Theater. Das sind aber Leute, die nach dem Wahnsinnskrieg gesagt haben, so, das passiert ist nicht, wir schaffen eine neue Welt.
0: Mhm.
1: Und das ist natürlich der Impuls zum Schreiben, das ist der Impuls zum neues Zeug machen, zum neues Zeug träumen auf jeden Fall auch. Und das war Paris in dieser Zeit.
0: Mhm. Diese Leute haben aber ein Theater dort völlig neu erfunden.
1: Ja.
0: Und du hast es als Erster oder einer von den Ersten in den deutschsprachigen Raum gebracht. Hast denn du dort das Gefühl gehabt, oder bist du sicher gewesen, das ist etwas, das wirklich auch Bestand haben wird, das ist etwas Wertvolles, das ist etwas Neues?
1: Erstens habe ich mich das nicht gefragt. Ich habe es einfach geliebt.
0: Ja. Obwohl es ein bisschen speziell war.
1: Nein, Beckett ist...
0: Ja, also
1: das war für mich einfach das Größte gewesen.
0: Warum denn? Also ich meine, dort ist ein so minimalistisches Theater. Hat es dir entsprochen?
1: Ja.
0: Mhm.
1: Das ist einfach der Musiker, der Mathematiker vom Theater. So etwas. Das ist einfach der grösste Dramatiker vom Jahrhundert.
0: Sagst du?
1: Sag ich.
0: Hat denn der Regisseur dort eigentlich noch eine grosse Rolle gehabt? Oder ist er so eingegangen, wenn während ein ganzes Stück irgendwo in einer Tonne hineingesessen ist?
1: Beckett so versauen. Regisseure gibt es, die so versauen, oder? Es ist ganz schwer. Es ist wie wenn du Musik dirigierst, musst du Beckett machen.
0: Mhm. Also das haben die gemacht, das hat während Jahren.
1: Nein, Beckett hat nicht ich gemacht.
0: Aber du hast inszeniert.
1: Aber nicht Beckett.
0: Aber was denn?
1: Ja, ich
0: aber Ionesco?
1: Nein, dort habe ich dann, wo ich pleite war,
0: ja,
1: im Theater.
0: Aha, ich rede ja schon später, wo dann wieder da zurückkommst.
1: Ah ja, da habe ich alle Becken gemacht.
0: Eben, genau. Und dort hast du das gemacht und dort ist das Theater neu gewesen und seitdem ist dann eigentlich nicht mehr viel passiert. So nach dem kann man sagen, das Theater ein bisschen
1: doch, Basel.
0: Eingeschlafen.
1: Basel ist dann noch
0: passiert. Ja gut, du bist dann gekommen. Also du bist Basel. In dem legendären Jahr, man muss es nennen, 68, ja. Bist du Theaterdirektor in Basel geworden.
1: Ja.
0: Und das ist ja in Zürich auch, am Theater ist ja die Hölle los gewesen, Löffler-Ära. Und du bist eigentlich der Star gewesen in der Schweiz, weil du hast etwas völlig Neues gemacht.
1: Ja, aber wir sind genau, ich glaube, genauso rebellisch gewesen, sagen wir mal, wie die da. Nur haben wir es besser verkauft.
0: Mhm.
1: Wir haben gesagt, wir machen Theater für die Stadt.
0: Und wie hast du das vorgestellt? Da hast du zum Beispiel mal den Who, das ist eine der berühmtesten Rockgruppen von der Musikgeschichte, hast du gesagt, die bringe ich jetzt nach Basel.
1: Ja, der Who ist, haben wir aber, das ist etwas anderes gewesen. Also, unser Programm ist sehr konsequent und sehr hart am Anfang. Darum sind am Anfang die Alten nicht mehr gekommen und die Jungen noch nicht.
0: Du hast die Jungen wählen?
1: Und, ja, also alle aber auch.
0: Ja.
1: Und es hat, glaube 0,5% der Zuschauer sind unter 20 damals. Und dann habe ich gesagt, so, jetzt muss etwas passieren. Und dann haben wir als erstes den Hut geholt.
0: Und die sind dann gekommen natürlich?
1: Die sind gekommen. Die waren noch nicht so berühmt gewesen wie
0: ja, klar. Natürlich. Aber dann sind auch die Jungen zu anderen Stücken gekommen?
1: Ja, und dort haben die gesagt, wenn die schon spinnen und den Hut bringen, dann machen wir Nice.
0: Mhm.
1: Und dann nachher mal schauen, was sie sonst noch machen.
0: Aber du bist dort offenbar nicht so angestoßen, unter anderem, du bist natürlich auch gut integriert gewesen. Es hat die famöse Liaison gegeben, Tückelin Penthouse, oder?
1: Ja, ja. Dort,
0: aber Penthouse war der Trainer vom FC Basel und du bist der Direktor vom Theater. Und dann hat man gesagt, Kunst und Sport, das geht ja irgendwie zusammen und hat das in eine neue Dimension hineingebracht.
1: Ja, und wir haben auch die Beziehung ist entstanden, auch wieder aus Geldmangel. Weil mein Kaffee-Direktor hat gesagt, wir sind ziemlich knapp dran. Da habe ich den Penthouse gesehen, in der Kunsthalle in Basel, und habe gesagt, du brauchst du auch Geld für deinen Club? Sagt er, ich brauche Geld für die Jungen. Also für die Junioren. Da habe ich gesagt, komm, wir machen eine Lotterie. Und da haben wir die wirklich bekannte Lotterie Basler Theater, FCB, gemacht. Und die ist super gelaufen.
0: Ja, da ist viel Geld gekommen. Der Teig hat sich sogar beteiligt. Ja,
1: und der Basler und der Teig, hat noch einen anderen grossen Vorteil gehabt, dass Fußballleute ins Theater gegangen sind und umgekehrt. Weil du hast sehr viel Billett können gewonnen in dieser Lotterie, oder?
0: Bist denn du viel Match gegangen auch?
1: Immer bin ich gegangen.
0: Du bist ein totaler Fußballfan gewesen. Hast du nicht nur vorgespielt?
1: Bis heute.
0: Hast du auch die Weltmeisterschaft einigermaßen überstanden?
1: Dank der Spanier.
0: Dank der Spanier. Gut. Also, aber das war schon einmalig und das war legendär. Fußball, also eigentlich etwas, wo man ein bisschen in der Kulturwelt ein bisschen verrechtlich angeschaut hat. Das ist ja nur Sport, das ist ja nicht Geist. Und dann Geist, eben das Theater, das sich da irgendwie vermählt hat.
1: Ja, ist ganz wichtig aber gewesen.
0: Ja.
1: Aber nicht nur aus finanziellen Gründen, aber auch als der Austausch vom Publikum, oder?
0: Genau. Und wie lange ist das dann wirklich gut gegangen?
1: Bis ich gegangen bin.
0: Ja, und warum bist du dann gegangen? Das sind also wie viele? Sieben Jahre?
1: Sieben Jahre.
0: Ja. Hast du das Gefühl, sieben Jahre sind
1: genug? Ich hätte noch zwei Jahre Vertrag gehabt.
0: Ja.
1: Und dann haben sie das scheußliche neue Theater gebaut.
0: Ah ja?
1: Was ich aber nicht haben wollte. Und dann haben sie die unsinnigen Mehrkosten für den Unterhalt von dem neuen Theater, was riesig ist, blödsinnig. Die haben es nicht geben. Und dann habe ich gesagt, adieu, ich gehe. Adieu.
0: Und seitdem geht es eigentlich ein bisschen runter mit dem Basel Theater, oder?
1: Ja, das würde ich sowieso nie sagen.
0: Ja klar, würdest du nicht sagen. Aber auch im Zürcher Theater, wo du dann gewesen bist, Schauspiel aus, bist du freier Regisseur gewesen, auch an anderen Orten, ist eigentlich die beste Zeit vorbei gewesen. Ist das unaufhaltsam, dass die guten Zeiten vom Theater einfach nicht mehr kommen?
1: Also man muss jetzt schon sagen, dass wir sind natürlich unheimlich privilegiert gewesen, in den 68er Jahren. Und ich glaube, Theater ist immer dann interessant und spannend, auch für die Zuschauer, wenn du kannst auf Barrikaden.
0: Und heute gibt es keine Barrikaden mehr?
1: Was machst du für Barrikaden?
0: Weil alles schon gezeigt wurde. Alle Nacktheiten, alles Blut.
1: Nein, ich meine nicht Barrikaden, nicht Nacktheiten, sondern ich meine, wir wollen die Stadt verändern.
0: Und heute willst du sie nicht mehr verändern? Kann sie nicht verändern?
1: Heute kannst du sie, glaube ich, nicht mehr verändern. Wir haben sie zum Beispiel, als ich gegangen bin, haben wir 35% unter 20 als Publikum.
0: Also das Theater ist wichtig gewesen.
1: Theater ist ganz wichtig.
0: Findest du das Theater irgendwie überhaupt noch spannend heute? Oder machst du das eben, weil du dort keine Pension mehr hast?
1: Ich rede jetzt von... Nein, ich mache es, weil mir die Sachen, muss ganz präzise sein, die ich mache, noch Spass machen.
0: Okay, du

0: Jeder ist ja. Aber gibt es etwas, wenn man so erfahren ist wie du? Und eben, du schaust jetzt zurück auf wie viel? Fast 60 Jahre Theater, oder?
1: Ja.
0: 60 Jahre Theater, wo du sagst, das kann ich sogar besser als früher.
1: Also, wenn ich das würde sagen, dann würde ich sagen, jetzt höre ich auf.
0: Das stimmt nicht.
1: Nein, finde ich nicht. Nein, das interessiert mich nicht.
0: Das interessiert dich nicht.
1: Mich interessiert nicht, ob ich besser. Mich interessiert, ob ich mich jetzt noch einen Zugang habe zu dem, ob ich Fantasie habe für das.
0: Gut.
1: Das interessiert.
0: Dann frage ich es umgekehrt. Gibt es etwas, das du nicht mehr so gut kannst wie früher? Das ist ein bisschen die heikle Frage.
1: Eine heikle Frage. Ich bin 80.
0: Eben. Das ist das Erstaunliche.
1: Ja, aber das habe ich ja gesagt.
0: Aber warum bist du? Nein, wir machen jetzt gerade noch mal ein bisschen Musik dazwischen. Das müssen wir uns überlegen. Du bist total wiff, du bist total präsent und bist 80. Ja. Und wärst eigentlich, wenn du in einem anderen Beruf wärst, also wenn du noch Bühnenbeleuchter geblieben wärst, wann wärst du dann pensioniert worden?
1: Das weiß ich nicht.
0: Mit 65, ja. Ja, spätestens. Also mindestens schon 15 Jahre.
1: In Italien mit 50.
0: Genau, in Griechenland mit 40.
1: Ja, genau.
0: Also, und du bist jetzt 80 und jetzt fragt man sich, wie schafft man das? Und darum, das interessiert mich natürlich, weil du genauso präsent bist, genauso wiff, wie ich dich seit x Jahren erlebt habe. Wie schafft man das bis 80? Machen wir zwischen deine Musik, was ist der nächste Titel?
1: Der nächste Titel ist der Lenny Cohen.
0: Ja, okay.
1: I'm Your Man. Ja. Und den habe ich, bitte ich dich zu spielen, weil...
0: Ja, sicher.
1: Den habe ich in Volpone. Das ist ganz, hat eine ganz wichtige Rolle gespielt in Volpone.
0: Oh, ja,
1: und
0: ja.
1: Überhaupt liebe ich einfach den Lenny Cohen.
0: Genau. Leonard Cohen übrigens noch dieses Jahr wieder in der Schweiz. Und zwar in Basel.
1: Ja.

0: mir im Studio der Werner Döckerlin, der 80 ist und immer noch aktiv. Und du musst uns sagen, was ist das Rezept?
1: Ein Rezept habe ich kein. So für nichts Rezept. Aber vielleicht, wenn man einfach so schaut, wie mein Leben gegangen ist, ist es vielleicht schon damit zu tun, dass ich immer nur gemacht habe, was ich Lust hatte.
0: Mhm. Und das hast du können machen. Hat es dann auch irgendwie eine Downside gehabt, dass hier und da natürlich. Dann darunter leiden
1: musst? Ja, ich musste schon dafür zahlen. Also ich habe nur gemacht, was ich Lust habe. Ich habe gesagt, was ich

0: gedacht habe. Und das machst du ja nicht immer so beliebt, oder? Und vor allem, ich habe alles gemacht, um meine Freiheit zu haben.
1: Aha.
0: Ich glaube, das ist für mich.
1: Und irgendwelche Zukunftsängste hast du nie gehabt?
0: Nie.
1: Nie?
0: Nein.
1: Also was du noch gemacht hast, eben, du bist ein relativ starker, fleissiger Raucher. Bis heute, oder?
0: Nein, heute nicht mehr.
1: Heute nicht mehr. Aber all die Jahre durch habe ich mich immer mit Zigaretten gegeben.
0: Ja, ja.
1: Hilft eigentlich auch nicht so für ein langes, fröhliches Leben,
0: unbedingt,
1: oder?
0: Auch nicht unbedingt.
1: Genau, aber die Lungen ist noch gut.
0: Ja.
1: Wie ist es mit Alkohol?
0: Alkohol war schwer auch.
1: Ja, ist auch da. Ja. Und? Irgendwelche Schäden?
0: Nein.
1: Aber das gehört zum Theater, oder Alkohol?
0: Nein, es gehört nicht zum Theater, das ist Unsinn. Das
1: wieso?
0: So,
1: man ist doch nach der Premiere immer...
0: Ach was?
1: Ach was, man
0: das,
1: ist doch dann...
0: Das sind doch Klischees.
1: Im Probenlokal ging man noch ein...
0: Das sind so Klischees.
1: Nein, aber komm, aber die stimmen.
0: Nein.
1: Die stimmen nicht. Also gut, Alkohol hat auch... Hast du denn mal ein Alkoholproblem gehabt in einer Zeit?
0: Nie. Ich habe viel gesoffen, aber kein Problem
1: gut gehabt. Was ist mit der Casting Couch? Hat die geholfen?
0: Das ist auch so ein dummer Seich.
1: Also, dass wir die Ladies, also das heißt, können Sie mal vorsprechen also, bei mir?
0: Das gibt's, wenn du das heute würdest machen, würde ich dir da sagen, also
1: nicht jetzt... Ich rede nicht von heute.
0: Ja, auch Logi. Damals, das hat's doch nicht gegeben, dass, also so... Das ist einfach...
1: Komm jetzt,
0: ehrlich,
1: jetzt können wir es ja unter uns sagen.
0: Ja,
1: dass du diese Chance genutzt hast, du bist der Regisseur, du kannst ihr eine Rolle geben und dass sie dafür irgendwie dir auch ein bisschen
0: also, Gefallen gemacht hat. Entschuldige, wenn ich das gebraucht hätte, um eine Chance zu haben, nachher würde ich mich gescheiter kastieren lassen, das ist Unsinn.
1: Ja, du hast immer auch sonst Chancen gehabt.
0: Das ist gegangen.
1: Und hast sie ja genutzt. Ist das wichtig gewesen? Also immer wieder auch Schauspielerinnen?
0: Ja, aber nicht mit Schauspielerinnen.
1: Ich, nicht?
0: Nein.
1: Ja, aber hast du viele Geschichten gehabt mit Schauspielerinnen?
0: Ja, aber das gibt's immer. Also. Aber das hat nicht mit Couch
1: tun. Nicht. Also, jetzt,
0: also das ist immer nach dem Engagement passiert.
1: Immer nach dem Engagement?
0: Immer nachher, nicht vorher.
1: Hast du das extra gemacht, gehabt, um ein ruhiges Gewissen zu haben, oder wie?
0: Nein, ich finde das auch unwürdig.
1: Unwürdig?
0: Ja.
1: Und die Polanski-Geschichte, wie fährt die bei dir ein?
0: Ich bin sehr froh, dass dem freigelassen worden ist. Ich finde es auch ziemlich unsäglich, dass die Kommentare, die es heute gibt. Ich meine, das ist ein Mann, der ich glaube, gezahlt hat für den Scheissdreck, den er gemacht hat.
1: Er hat 30 Jahre nicht nach Amerika gehen etc. Er war immer auf der Flucht.
0: Während zwei oder drei Monate in der Psyche gesehen, ja. Und zwar unter grusigen Umständen. Ist immer unter dieser Anspannung. Ich finde, er hat schon zahlt dafür.
1: Hat schon zahlt.
0: Jetzt muss man nicht nachkommen und sagen, jetzt wie ist es so, oder? Liefert sie nicht aus.
1: Also man sagt ja immer, weil er berühmt ist, hat er da profitiert. Ist das nicht deine Meinung?
0: Nein, das ist überhaupt nicht meine Meinung.
1: Okay.
0: Vielleicht eher. Weil er berühmt ist er so angeklagt worden damals.
1: Ich glaube es auch. Weil er berühmt ist, hat man überhaupt noch gemerkt, dass es so einen Auslieferungsantrag gibt. Ein anderer wäre wahrscheinlich nach 30 Jahren irgendwo schon lange in der Akte gewesen.
0: Und ich meine, dass er da überhaupt ins Gefängnis gesteckt worden ist, ist ja unglaublich gewesen. Oder?
1: Mhm. Also, welche sind eigentlich in deiner Zeit, wenn man jetzt fragt, das ist eine allgemeine Frage, so die wichtigsten Persönlichkeiten gewesen, wo du das Gefühl hast, die haben mich beeindruckt oder sogar beeinflusst?
0: Ich glaube, ganz wichtig ist der Beckett.
1: Ja, hast du ihn auch dann getroffen gehabt?
0: Ja, ja.
1: Samuel Beckett. Also damals eben einer von der grössten Dramaturgen.
0: Nein, Dramatiker. Der Samuel Beckett, der Blain hat das zum ersten Mal gemacht. Ja. Und der Blain ist der andere Mensch, der mich unheimlich beeindruckt und auch beeinflusst hat.
1: Blain, geschrieben B-L-I-N,
0: ja,
1: oder?
0: Das ist damals
1: ein französischer Theatermacher.
0: Der Avantgarde-Theaterregisseur in Paris.
1: Okay. Und wer hat dich in der Schweiz beeindruckt in der... Letzte
0: mein Grossvater 18. und meine Mutter.
1: Gut, später niemand mehr.
0: Sicher hat es noch Leute.
1: Ja, der Maurice Leuenberger.
0: Ich rede nicht über Politiker.
1: Was?
0: Nein.
1: Wieso? Jetzt habe ich gemeint, du sagst im Freigeist. Du könntest über alles reden, hast immer eine freie Meinung.
0: Ja,
1: er ist ein Theaterfan.
0: Ich habe eine freie Meinung, wenn ich Lust dazu habe, wenn ich keine Lust habe.
1: Ja gut, also. Wie kann ich machen, dass du Lust hast? Jetzt ist es ein bisschen aktuell, weil er ist eigentlich der... Bundesrat, der sich am meisten ums Theater gekümmert hat und am meisten an die Premiere geht. Und damit müsste er dir eigentlich am nächsten sein.
0: Ja, es ist ja so einfach, dass wenn man... Ich habe einfach eine Schwierigkeit in der Schweiz über den Bundesrat zu reden.
1: Wieso?
0: Ja, weil... Ich weiss nicht, wenn ich sehe, dass die Libyen angreifen wollen. Also mit dem U-Boot oder ja, so. Ein U-Boot ja, mieten. Ich habe einfach ein bisschen Mühe.
1: Ja. Ja. Und wieso kann man nicht darüber reden?
0: Ich habe schon gesagt, ich habe Mühe.
1: Du hast Mühe, ja. Gut. Bist du eigentlich mal in einer Partei gewesen?
0: Nie.
1: Nie?
0: Ja, also nicht da, in der Schweiz nicht.
1: Wo denn?
0: In Paris.
1: In der kommunistischen?
0: Ja.
1: Okay, also du bist damals mal ein Kommunist. Das hat es eigentlich gebraucht, das hat dazu gehört, oder?
0: Das hat dazu gehört, weil es hat... Der Staatschef war ein wunderbarer, ziemlich kleiner jüdischer Mann. Der heisst Mondes France. Das war wahrscheinlich für mich ja. einer von der ganz grossen Politiker. Und der hat gerade Tunesien befreit.
1: Ja.
0: Und ist dann aber abgesetzt worden. Also, ja. Weil der Präsident war von der anderen Seite. Der heisst Laniel, glaube ich. Und da sind wir, jeder, der ein bisschen ein, ist in die Partei gegangen, oder? Ich bin dann aber nach einem Jahr wieder ausgetreten, weil die uns haben vorgeschrieben, was man spielen muss und so.
1: Aha. Andererseits hat man ja dort in den 50er Jahren schon gewusst, was bei Stalin passiert ist, was für Gräueltaten etc. Auch die Schauprozesse von der späten 30er Jahre. Dort ist also, was soll ich sagen, die Zeit vom Faschismus vorbei gewesen. Man hat also das nicht als Vorwand bringen können. Wenn man dort nicht, noch in die kommunistische Partei gegangen ist.
0: Wir haben nicht den Faschismus als Vorwand genommen.
1: Nein.
0: Sondern
1: wir haben
0: den Faschismus von der französischen Politik, von der Kolonialpolitik von der Franzosen.
1: Mhm. Dort hat es keine Alternative zu den Kommunisten. Es hat doch Sozialisten gegeben. Der Mendes Franz ist ja ein Sozialist.
0: Ja, Mendes Franz war schon ein Sozialist gewesen, aber ich meine... Das ist SFIO, hat das damals geheißen. Schon, aber ich meine, er war wunderbar gewesen, aber einer genügt ja nicht.
1: Gut, aber hätte man sich gar nicht vorstellen können, dass jemand in der Kultur rechts ist, dazumal?
0: Nein.
1: Weil heute ist das ganz anders, oder? Heute haben wir das Gefühl, das ist überhaupt nicht mehr irgendwie eine Voraussetzung, um in der Kultur ernst genommen zu werden.
0: Nein, das glaube ich nicht.
1: Nicht?
0: Nein, es ist nicht mehr wichtig.
1: Eben, es ist nicht mehr wichtig. Nein.
0: Wichtig ist noch, dass man sich Zeug überlegt.
1: Aber die Entpolitisierung, die du jetzt erlebt hast, dass man keine richtigen Themen mehr hat, dass man nichts eben hat, für das man sich einsetzen kann.
0: Ja, also kann einsetzen. Für etwas, wo du dich einsetzt, ist etwas anderes, als wenn du auf Barrikaden gehst. Weißt du, was ich meine? Das ist sowieso etwas, was mir unheimlich fehlt heute. Das ist Leidenschaft.
1: Auch bei den Jungen, was kann man denen dann sagen? Die haben das nicht mehr,
0: wenn
1: oder?
0: Wenn ich das wüsste, würde ich... Weiss nicht was. Aber ich finde, die Leidenschaft, das ist für uns entscheidend gewesen. Und das ist nicht darum gegangen, dass du sagst, ja, ich wollte jetzt sagen, dass die Recht haben und die haben nicht Recht, sondern es ist darum gegangen, neue Träume durchzusetzen. Neu, oder?
1: Ist das irgendwie etwas, was du bedauerst, dass die heutige Jugend keine solche Träume kann haben?
0: Ja, aber die sind nicht schuld dran.
1: Nein, ich sage das auch nicht. Die
0: Schuld ist, unsere Gesellschaft.
1: Ja, aber ist es vielleicht gut, dass die keine Träume haben, weil die meisten Träume erfüllt sind?
0: Nein, die Träume sind ja nicht erfüllt.
1: Ja, aber doch, du
0: weißt es.
1: Schau mal, der Lebensstandard hat sich seit den 50er Jahren verdoppelt. Es gibt und so weiter viele positive Entwicklungen.
0: Was sagst denn du, was deine Kinder für eine Welt erwartet?
1: Ja, das wissen wir noch nicht.
0: Ja, eben.
1: Ja, aber das
0: also,
1: mal...
0: Ihr könnt schon träumen, dass die vielleicht eine anständige Welt vom Umweltschutz her und so erwartet.
1: Als aber unsere Kinder sind sehr viel umweltbewusster, als es mir je war. Bei uns hat es nicht einmal das Wort Umweltschutz gegeben.
0: Ja gut, aber hoffentlich nützt es etwas, dass wir umweltbewusst sind.
1: Also, Zürichsee ist zum Beispiel sauber. Erinnerst du dich noch, wo es eine Kloake war?
0: Weißt du, was eine Kloake wird? Das Mittelmeer zum Beispiel jetzt.
1: Also.
0: Eine pure Kloake. Es gibt Tausende von Quadratkilometern im Pazifik, wo es nur so PET-Flaschen, nur so Plastikzeug gibt. Hey, das ist eine Katastrophe.
1: Natürlich also das engagiert dich jetzt heute?
0: Das engagiert mich schon.
1: Und bist du im WWF oder irgendwo? Oder?
0: Ja, ich bin ein ganz grosser WWF-Fan.
1: Ah, bist du da? Okay. Also, jetzt möchte ich gerne noch ein bisschen näher an dich herankommen. Da noch zwar ein paar Fragen, aber ich würde gerne zwischendurch noch mal Musik machen. Jetzt kommt als nächstes ein Titel, den ich grossartig finde.
0: Richard.
1: Ja, Richard ist schon etwas... Speziell hat mich total beeinflusst und beeindruckt, dich auch. Hat er irgendetwas ausgelöst? Das ist immer noch wow.
0: Nein, vor allem ist es immer so, für mich, wenn es mir nicht so gut gegangen ist, ist das ein Kumpel gewesen.
1: Ein Kumpel.
0: Weißt du?

0: Bei mir im Studio ist der Werner Tückelin, 80-jährig, Theater ist immer noch aktiv. Wir sind direkt im Haus, neben dem Schauspielhaus. Und ich frage dich, 60 Jahre bist du schon in Zürich. Hat sich eigentlich viel verändert?
1: In Zürich?
0: Ja.
1: Ja, ich finde, Zürich ist besser geworden.
0: Gell?
1: Ja.
0: Das ist auch meine Meinung. Ich sehe es nicht so weit zurück wie du. Oder nicht ganz so weit zurück.
1: Also, ich finde... Also, vor allem mit den letzten... Die letzten 10, 20 Jahre.
0: Gell?
1: Ja.
0: Zürich ist eine spannende Stadt.
1: Ja.
0: Eine angenehme Stadt.
1: Unheimlich gut.
0: Eine Stadt, wo man sich wohlfühlt, wo funktioniert.
1: Ich bin einfach gerne da.
0: Ich bin auch gerne da. Und wenn man von außen das anschaut, dann schätzt man es vielleicht sogar noch ein bisschen mehr. Oder?
1: Genau.
0: Lass mal, du hast im Magazin hast du mal auf die Frage, was man liebt, was man nicht liebt, mag oder mag nicht, hast du ein paar Antworten gegeben. Ich habe das spannend gefunden. Zum Beispiel, ich mag nicht Abendessen mit mehr als 6 Personen.
1: Stimmt.
0: Ja, warum nicht?
1: Ich kann überhaupt nicht leiden, das Smalltalk-Zeug.
0: Nicht.
1: Weißt du, wenn da 20 Leute sind, du musst täglich etwas sagen, das ist täglich etwas, der Scheissdreck.
0: Aber wenn es 8 ist, dann nachher teilt sich meistens schon der Tisch, oder?
1: Ja, aber nicht. Das habe ich nie gemacht. Ich mache es prinzipiell nicht.
0: Du gehst nicht an Einladungen, wo mehr Leute sind?
1: Nein.
0: Nie gemacht. Nein. Okay. Dann hast du gesagt, was du nicht magst, ist deine Klaustrophobie. Sag mal, was hast du? Klaustrophobie?
1: Klaustrophobie, ja, habe ich zum Beispiel. Darum habe ich ein Handy.
0: Ja.
1: Ich wohne doch gerade da hinten auch, also am Steinwiesplatz. In dem Haus, wo wenig Wohnungen sind, dort haben wir einen Lift. Und am Sonntagmittag, wo. Und ich habe immer gesagt, also, das ist ein paar Jahre her jetzt. Wenn einer ein Handy hat, hätten sie nicht mehr alle. Und nachher bin ich da. Ich laufe und treffe auf eine Frau, die noch etwas hat von mir, einen Klavierauszug von ihrem Vater. Dann habe ich gesagt, komm, wir gehen den schnell holen, gehen in den Lift rein. Jetzt war das eine Frau, die nicht besonders, wo sich mal ein bisschen geätzt hat. Wenn ich, gut.
0: Aber trotzdem war es nett. Hast du dich so nett wie möglich versucht zu verhalten?
1: Nein. Dann sind wir in den Lift rein und der ist nicht gegangen.
0: Mhm.
1: Und da bin ich wahnsinnig. Das ist zum Beispiel Klaustrophobie.
0: Und dann hast du das Handy gehabt und dann hast du...
1: Nein, habe ich gesagt, so jetzt...
0: Jetzt musst du das Handy haben.
1: Also, und Klaustrophobie ist auch zum Beispiel, ich sitze nicht in der Mitte in einem Theater oder so.
0: Nicht?
1: Nur draussen.
0: Damit immer kannst du davor rennen, weil...
1: Ja, ich habe das gehört wahrscheinlich... Das gehört wahrscheinlich auch ein bisschen zu meiner Freiheit, zu meinem Freiheitstick, oder?
0: Und im Flugzeug, wie ist das?
1: Ja, im Flugzeug auch. Oh. Ich könnte also nicht in der Mitte von einer Dreie...
0: Aber du fliegst ja oder bist immer wieder nach New York geflogen, jedes Jahr.
1: Ja.
0: Und dann hast du immer geschaut, dass du mindestens so einen Aisle-Seat hast, also einen am
1: Fall. Oder dass ich auf jeden Fall im L bin.
0: Ja,
1: oder?
0: Eben. Was du auch nicht gern hast, alt werden. Hast du gesagt?
1: Alt werden?
0: Ja.
1: Ja, ich finde alt werden... Ich mag die Leute nicht, die sagen, Alter ist etwas Wunderbares. Man wird weise, man wird gescheit, man wird Erfahrung und so. Die kann ich nicht leiden, die Leute.
0: Wieso? Lügen
1: sie? Entweder lügen sie oder sie machen sich etwas vor.
0: Aha.
1: Alt werden ist nicht lustig.
0: Was ist nicht lustig beim Altwerden? Weil so fit wie du bist ja noch fit, körperlich fit, geistig fit,
1: etc. Aber ich meine, der Körper geht doch, der Körper geht, das ist etwas Normales, der Körper geht einfach langsam kaputt.
0: Aha.
1: Und das siehst du und das ist nicht lustig.
0: Immer mehr Reparaturservice wird
1: zum Beispiel?
0: Ja.
1: Ich
0: wollte jetzt nicht über deine Zipperlein reden und so.
1: Nein, natürlich.
0: Aber du wirst ja noch topfit. Was du auch nicht gerne ist der Vollmond. Also das ist jetzt
1: ein Spinne.
0: Ah, okay, wie viel öfter im Monat? Mindestens jeden Monat einmal.
1: Einmal, und zwar nicht am Vollmond selbst, sondern 3 Tage vorher.
0: Und warum?
1: Ich weiß nicht, das ist einfach
0: und
1: so.
0: Wie äußert sich das?
1: Ich kann zum Beispiel nicht schlafen.
0: Du kannst nicht vor dem Vollmond kannst du nicht schlafen? Dann schaust du aus und dann merkst du, es ist wieder der Vollmond.
1: Nein, das merke ich, ich muss nicht schauen, das merke ich
0: an mir. Und was machst du dagegen?
1: Nicht.
0: Nimmst du irgendwie noch ein Schlückchen mehr oder so? Nicht.
1: Nein.
0: Nicht. Was du nicht magst, sind Krawatten.
1: Das kann ich nicht leiden, nein.
0: Nicht. Ist heute eigentlich besser mit dem? Weil früher bist du wahrscheinlich immer mit der Krawatte gewesen, auch als Beleuchter wahrscheinlich im Theater schon.
1: Nein.
0: Nicht. Nein. Hast du dann von Anfang an irgendwie geweigert, im Theater und auch sonst
1: ich Krawatte zu tragen? Ich habe zum Beispiel seit mindestens 40 Jahren so kein Smoking mehr.
0: Und du bist auch nie mit Krawatte dort ins Theater gegangen.
1: Ja.
0: Heute ist man ja im Theater eigentlich schon fast in der kurzen Hose. Früher ist man
1: nein, das, nicht, das ist etwas anderes.
0: Das findest du daneben. Das findest du daneben. Aber ja, dass die Leute so ein bisschen schlampig daherkommen ins Theater, also angezogen, wie wenn sie irgendwo auf dem Markt sind, findest du das okay?
1: Nein, nicht auf dem Markt. Aber dass die leger angezogen sind, dass also nicht in Abendkleidern kommen oder im Smoking kommen oder so, das finde ich schon gut.
0: Was du nicht magst, ist Einzelapplaus im Theater.
1: Ja. Und zwar, ich mag nicht, wenn das Publikum den Schauspieler einzeln Noten verteilt.
0: Aha.
1: Und das ist nämlich eine grosse, kleine, grosse Geschichte. Hast du noch Zeit?
0: Ja, jetzt haben wir noch genau
1: also, ein bisschen Zeit. Ja. Der Kaiser im Burgtheater, wo ich zuerst mal am Burgtheater war, ich glaube, der jüngste Regisseur war damals, der am Burgtheater war, hat es geheißen, das Vorhangverbot wird aufgehoben für Werner Dückelin. Da ich gesagt, wieso? Dann gibt es doch keinen Vorhang. Nein, es gibt keinen Vorhang, weil der Kaiser hat damals gesagt, also früher, bin ich Schauspieler, spiele fürs Publikum. Das Publikum bedankt sich. Dass sie spielt. Wieso sollen meine Schauspieler sich bedanken, dass sich die bedanken?
0: Aha.
1: Darum hat es keinen Vorhang gegeben. Und das finde ich natürlich super.
0: Was heisst kein Vorhang? Also
1: der Vorhang ist nicht aufgegangen nachher. Es ist abgegangen am Schluss der Vorstellung und fertig.
0: Und überhaupt kein Applaus?
1: Doch, schon Applaus, aber es ist nicht mehr aufgegangen.
0: Ja, das ist doch grässlich.
1: Nein.
0: Kann man sich das noch vorstellen heute?
1: Ja, es gibt es leider nicht mehr.
0: Ich habe das Gefühl, die Schauspieler machen mindestens die Hälfte ihrer Arbeit nur wegen dem.
1: Aber wo?
0: Aber wo? Aber der Applaus ist doch der Dank des Publikums,
1: ja, aber
0: der
1: das
0: Lohn.
1: Ist, der Applaus ist eigentlich der Applaus ist die Aufmerksamkeit während der Vorstellung. Das ist der Applaus.
0: Aha. Gehst du eigentlich oft ins Theater?
1: Ja, ziemlich.
0: Ja? Also hast du das Gefühl, im Theater erfährst du noch Interessantes?
1: Ich versuche es.
0: Gehst du oft ins Kino?
1: Kino gehe ich ziemlich oft sogar.
0: Eben, gell? Kino ist irgendwie die Kunst oder die Form von Dramaturgie, die heute das Theater ein bisschen...
1: Also dort habe ich natürlich, einen totalen Tick, oder?
0: Ja.
1: Auf Kornbrüder, das ist für mich...
0: Aha.
1: Das ist für mich...
0: A serious man bist aber auch nicht rausgekommen, was es genau gegangen ist.
1: Nein, nein.
0: Oder?
1: Aber wenn du Burn After Reading siehst, oder wenn du siehst, No Land for... Wie heisst
0: No
1: Country for Old Men.
0: Genau.
1: Das oder sind einfach grandiose
0: Fargo,
1: Filme.
0: Fargo, oder wie die alle heissen.
1: Fargo.
0: Ja,
1: das sind einfach grandiose Filme.
0: Jawohl. Und die sind von Ihnen nicht nur inszeniert worden, sondern auch geschrieben. Hast du auch mal etwas geschrieben?
1: Nein, ich kann das leider nicht.
0: Du kannst das nicht?
1: Ich kann leider auch nicht malen.
0: Dann hast du das gar nicht gemacht. Hast du nie versucht?
1: Nein.
0: Also, aber du kannst unglaublich viel und ich finde das sehr, sehr spannend, dass du jetzt hier gekommen bist, uns erzählt hast. Machst du auch Mut? Hast du das Gefühl, ich soll auch bis 80 weitermachen?
1: Versuch es mal.
0: Ist das ein guter Tipp?
1: Kein schlecht.
0: Wenn du vor 20 Jahren aufgehört hast, was meinst du, wie wirst du heute gehen?
1: Wenn ich aufgehört hätte?
0: Ja.
1: Ja, dann wäre ich ganz blöd dran.
0: Dann wärst du blöd dran.
1: Ja.
0: Also, die noch weitermachen können, würdest du sagen, mach es weiter.
1: Ja, unbedingt.
0: Okay. Darum kannst du jetzt noch einen letzten Titel sagen.
1: Also gut, Schubert.
0: Kommt ein bisschen unverhofft, ja?
1: Jetzt nein, Schubert ist für mich... zum Glück bin ich unbegabt für Klavierspielen.
0: Ja.
1: Wenn ich Klavier spielen könnte, würde ich den ganzen Tag nur Sonaten vom Schubert spielen. Das ist jetzt keine Sonate, aber...
0: Hören wir uns die an. Danke vielmals, Werner. Alles Gute für die nächsten, was soll ich sagen, 20, 30 Jahre.
1: Das ist zu lang. Das ist
0: gut. Okay, also alles Gute. Mach genau so weiter. Du bist ein Vorbild für mich und für viele andere. Das ist der Doppelpunkt. Der nächste Doppelpunkt heute in einer Woche am Mikrofon verabschiedet sich der Roger Schawinski.